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0: Mati wälzte sich unruhig in ihrem Bett. Ein furchtbarer Traum hielt sie gefangen und schüttelte sie. Clark war wach geworden und küsste sie leicht aufs Haar.
1: Stimmt was nicht, Mati?
2: Ist schon wieder gut. Ich hab bloß wieder einen schlimmen Traum gehabt. Ich war ganz allein und
1: aber
2: da...
1: Aber du bist nicht allein.
2: Ja, ich weiß. Und darüber bin ich auch so froh, Clark. So froh.
0: In seinen Armen ließ ihr Zittern nach und der Traum verblich allmählich vor ihren Augen. Sie strich ihm zärtlich über das Gesicht.
2: Ist schon wieder gut, ehrlich. Komm, schlaf noch ein bisschen.
0: Er fuhr ihr leicht durch das lange, offene Haar. Dann ruhte seine Hand auf ihrer Schulter. Kurze Zeit später hörte Mati ihn wieder tief und ruhig atmen. Jetzt konnte sie klarer denken. Der Traum war verflogen. Ihre Gedanken wandten sich dem Tag zu, der vor ihr lag. Den ganzen Winter hindurch hatten die Männer der Umgebung jede freie Minute damit verbracht, Bäume im Wald zu fällen und die Stämme mit ihren Pferden auf ein unbebautes Feld zu ziehen. Es war längst an der Zeit, dass eine Schule für die Kinder am Ort gebaut wurde. Sie sollte unten am Bach auf einem Grundstück gebaut werden, das Clark Davis zu diesem Zweck gestiftet hatte. Ein Lehrer fehlte noch immer. Lehrer waren nicht leicht zu finden. Würden sie etwa die ganze Schule bauen, um am Ende einsehen zu müssen, dass alles umsonst war? Nein, nein. Sie mussten alle dafür beten, dass sich rechtzeitig ein geeigneter Lehrer fand. Missy würde im ersten Jahr der Schule noch nicht mit den anderen Kindern im Klassenzimmer sitzen. Im November wurde sie erst 5 Jahre alt. Clark und sie hatten gemeinsam entschieden, dass Missy noch ein Jahr warten sollte. Minute für Minute kroch die Zeit dahin. Schließlich stand Mati doch auf. Langsam und mühsam erhob sie sich, denn das Kind, das sie unter ihrem Herzen trug, machte jede Bewegung zu einer Anstrengung.
2: Nur noch einen Monat. Dann wissen wir endlich, wen wir hier haben werden. Missy wünscht sich eine kleine Schwester. Luke, ich nenne den kleinen Burschen jetzt bei seinem zweiten Namen, ist es ziemlich gleichgültig, ob er nun ein Schwesterchen oder ein Brüderchen bekommt.
0: Mati streifte ein paar warme Strümpfe über und schlüpfte in ihren Morgenrock. Zuerst warf sie einen Blick ins Kinderzimmer. Es war noch dunkel. Doch in dem schwachen Licht von draußen konnte sie die beiden unter ihren Bettdecken erkennen. Sie schienen fest zu schlafen. Dann ging sie in die Küche und zündete so leise, wie sie konnte, das Feuer im Herd an. Bald knisterte das Feuer lebhaft und Mati setzte das Kaffeewasser auf. Es würde eine Weile dauern, bis das Wasser kochte und die Küche wärmer wurde. Mati zog den Morgenrock fest um ihre Schultern und nahm Clarks zerlesene Bibel aus dem Regal an der Wand.
2: Ich will die ruhigen Minuten zum Beten und Bibellesen nutzen. Heute Morgen spüre ich die Nähe Gottes besonders deutlich. Der Traum hat mir wieder vor Augen geführt, wie viel Grund zur Dankbarkeit ich doch habe. Gott allein versteht meine tiefsten Empfindungen. Ich bin von Herzen dankbar, dass ich ihm alles sagen kann.
0: Mati nippte an ihrer Kaffeetasse. Nach und nach durchwärmte sie die heiße Flüssigkeit. Wie schon so oft schlug sie die Bibel bei ihrem Lieblingsvers auf. Seid getrost und unverzagt. Fürchtet euch nicht und lasst euch nicht vor ihnen grauen. Denn der Herr, dein Gott, wird selber mit dir ziehen und wird die Hand nicht abtun und dich nicht verlassen. Eine große Verheißung lag in diesen Worten. Nach ihrem beklemmenden Traum fühlte Mati sich jetzt gestärkt. Allein. Welch ein quälender Gedanke.
2: Wie gut habe ich es doch, nicht allein sein zu müssen. Ich danke dir, himmlischer Vater, dass du mich nach Clems Tod zu Clark geführt hast. Dabei habe ich am Anfang Clark sogar gehasst. Warum habe ich mich nur so erbittert gegen Gottes weise Führung gesträubt? Ma Graham hatte gesagt, dass es seine Zeit braucht, um einen großen Kummer zu verwinden. Und ich weiß jetzt, dass sie recht behalten hat. Mit der Zeit habe ich wieder zu lieben gelernt. Lieben und geliebt werden. Wie wunderbar hat der Schöpfer das doch geplant. Habe ich Clark je wirklich sagen können, was ich für ihn empfinde? Ich habe es oft in Worte fassen wollen, aber... Worte sind so unzulänglich. Und du, du bist auch ein Teil unserer Liebe. Nicht bloß, dass es dich überhaupt gibt. Auch zum Gebären und Aufziehen gehört Liebe. Wir haben dich jetzt schon richtig lieb. Und dabei kennen wir dich noch gar nicht. Du gehörst zu uns. Ein Geschenk Gottes bist du. Möge Gott dich segnen, mein Kleines, dass du stark an Leib, Seele und Geist wirst. Dein Paar soll mal mächtig stolz auf dich sein. Die Hauptsache ist, dass du innerlich stark wirst, selbst wenn dein Körper schwach ist. Werd nur stark im Glauben, darauf kommt's an. Ich kenne dein Paar doch. Das allein zählt bei ihm und bei deiner Ma auch.
0: Leise Geräusche vom Schlafzimmer her unterbrachen Martis geflüsterte Unterhaltung mit ihrem ungeborenen Kind. Kurz darauf trat Clark in die Küche.
2: Du bist aber früh auf. Konntest du auch nicht mehr schlafen?
1: Na, bei dem köstlichen Kaffeeduft hält's auch die größte Schlafmütze nicht mehr im Bett. Bleib nur sitzen, ich kann mir selbst eine Tasse holen. Hab schließlich selten das Vergnügen, vor der Stallarbeit eine Tasse Kaffee zu kriegen. Vielleicht solltest du das von jetzt an immer so einrichten.
0: Er goss sich eine Tasse ein und setzte sich zu Marty an den Tisch. Forschend schaute er sie an. Marty konnte ihm seine fürsorgliche Liebe an den Augen ablesen.
1: Alles in Ordnung?
2: Bestens.
1: Und Junior?
2: Ich habe mich gerade nett mit ihr unterhalten.
1: Mit ihr, hast du gesagt?
2: Laut Missy gibt's gar keine Frage. Es ist ein Mädchen.
1: Hast heute Nacht nicht gut geschlafen, was?
2: War nur ein dummer Traum, nichts weiter.
1: Willst du mir davon erzählen?
2: Ach, viel gibt's da gar nicht zu sagen. Ich war allein, furchtbar allein. Weißt du, Clark, ich weiß gar nicht, wie ich's ausdrücken soll. Aber ich bin so froh, dass ich nie ganz allein zu sein brauchte, besonders nach Clems Tod. Ich hatte ja gleich dich und Missy. Obwohl ich zuerst am liebsten nichts mit euch zu tun gehabt hätte. Und Missy, die hat mich von Anfang an so beschäftigt gehalten, dass mir zum Jammern und Klagen nicht viel Zeit blieb. Ich bin so froh, Clark, so dankbar, dass Gott mir erst gar keine Wahl gegeben hat, sondern alles für mich so wunderbar eingefädelt hat.
1: Da bin ich auch mächtig froh, Frau Davis. Hab noch nie eine Frau getroffen, die besseren Kaffee kocht.
2: Ach du.
1: Ja, du hattest es mir längst angetan, bevor du die erste Kanne Kaffee hier gekocht hast. Werde nie vergessen, wie verloren und allein du da auf deinem kaputten Planwagen zugingst. Wie tapfer du deinen Kopf aufrecht hieltest. Obwohl du innerlich am liebsten auch gestorben wärst. Ich hätte mit dir weinen können. Ich glaube nicht, dass überhaupt jemand dabei war, der dich besser verstanden hätte als ich. Und ich wollte dir so gern helfen.
2: Das hast du mir noch nie gesagt. Ich habe mir immer gedacht, du hättest mich bloß wegen Missy ins Haus geholt.
1: Ja, so war es auch zuerst. Und mehr solltest du auch gar nicht denken. Die ersten paar Monate habe ich es mir ja selbst einreden wollen. Bis ich mir schließlich doch eingestehen musste, dass mehr dahinter steckt.
2: Du bist vielleicht einer.
1: Und dann hast du für regelrechte Seelenqualen gesorgt. Ich wusste nicht, ob du jemals meine Gefühle erwidern würdest. Oder ob du kurzerhand deine Koffer packen und wieder nach Osten abreisen würdest. Damals habe ich eine handfeste Lektion im Beten und in Geduld üben gelernt. Und im Abwarten.
2: Ach, Clark, das habe ich nicht gewusst. Da muss ich halt versuchen, alles wieder gut zu machen.
1: Weißt du, da komme ich ganz gern drauf zurück. Wie wär's, wenn du mir gleich heute Abend meine Lieblingssuppe kochtest mit richtig viel Fleisch drin?
2: Typisch Mann.
1: Jetzt ist aber höchste Eisenbahn für meine Stallarbeit. Die Kühe meinen sonst am Ende, ich hätte sie ganz und gar vergessen.
0: Clark Davis und seine Familie waren die Ersten, die das Gelände für die geplante Schule erreichten. Da Clark das Grundstück von seinem Landbesitz dafür gestiftet hatte, war ihre Anfahrt die kürzeste gewesen. Clark spannte die Pferde los und begann den Boden abzuschreiten und die Baustelle mit Pfählen einzugrenzen. Luke folgte ihm stolpernd auf Schritt und Tritt. Weder Hammer, Lot noch Nagelkiste waren vor ihm sicher. Auf ihrem Schlitten hatten sie einen alten Herd an die Baustelle transportiert. Marty schichtete Holzscheite darin auf und setzte einen großen Wasserkessel auf die Herdplatte. Dieser Ofen war bei weitem nicht das, was sie von ihrem neuen Küchenofen gewohnt war. Doch er würde den Frauen beim Zubereiten des gemeinsamen Essens gute Dienste leisten. Missy zog sich ihre Haube vom Kopf und ließ sich den braunen Lockenkopf von den ersten Sonnenstrahlen wärmen. Dann führte sie die beiden Pferde zu einer Baumgruppe in der Nähe, wo sie sie festband und ihnen Heu und Hafer zum Frühstück gab. Bald rollten andere Gespanne heran und eine fröhliche Stimmung breitete sich aus. Kinder spielten lachend Fangen und Verstecken, selbst Luke ließ sich von dem bunten Treiben aus dem Schatten seines Paars hervorlocken. Geschäftige Frauen begrüßten einander und begannen munter plaudernd mit den Essensvorbereitungen. Die Männer machten sich ohne lange Umschweife an die Arbeit. Es war ein hartes Stück Arbeit, doch ein gewaltiger Ansporn lag in dem gemeinsamen Schaffen und der Aussicht auf eine bessere Zukunft. Die Frühlingssonne schien warm auf die Männer herab. Einer nach dem anderen warf die gefütterte Überjacke ab. Von dem alten Ofen aus verbreiteten sich bald die herzhaften Düfte von schwarzem Kaffee, Eintopf und Bohnen mit Speck. Es war ein lebendiges Bild. Ein Kind hielt im Spiel inne, um den schier unwiderstehlichen Duft genüsslich aufzusaugen. Ein Mann dachte mitten in der Arbeit hungrig an das vielversprechende Mittagessen. Eine Frau, die mit einem großen Kochlöffel in der Hand am Ofen stand, sah in Gedanken ihren Sohn vor sich, wie er das große Einmaleins an die Tafel schrieb. Der Tag war ausgefüllt mit Sonnenschein, Lachen und erwartungsvoller Vorfreude auf eine bessere Zukunft. Alle machten sich müde, aber glücklich auf den Heimweg. Sie hatten gemeinsam etwas Bedeutendes geleistet und waren ihrem Traum ein großes Stück näher gekommen. Marty biss die Zähne zusammen, als sie das Abendessen auf den Tisch brachte. Clark würde bald vom Feld heimkommen und die Stallarbeit würde ihn nicht lange aufhalten. Sie rührte in dem Gemüsetopf, um zu verhindern, dass die Kartoffeln ansetzten, und ging dann mühsam auf die Anrichte zu, wo sie das Brot in Scheiben schnitt. Sie fühlte sich heute ganz und gar nicht wohl in ihrer Haut, und den Grund kannte sie nur zu gut. Nervös warf sie einen Blick auf die Uhr und atmete tief ein, bevor eine neue Wehe ihren Leib durchfuhr. Lange würde sie sich nicht mehr auf den Beinen halten können. Sie hoffte aus ganzem Herzen, dass Clark sich beeilte, nach Hause zu kommen. Als die Wehe nachgelassen hatte, atmete Marty noch einmal kräftig durch und fuhr mit ihrer Arbeit fort. Bald danach hörte sie erleichtert, wie Bob das heimkehrende Gespann mit seinem Gebell begrüßte. Innerhalb von Sekunden kam Luke in die Küche gelaufen. Endlich konnte er Missys gestrenge Aufsicht für eine Weile entfliehen, um an der Seite seines Paars richtige Männerarbeit zu leisten. Wenig später trug Clark mit Lukes Hilfe einen Eimer voll schäumender Milch ins Haus. Marty stellte die letzte Schüssel auf den Tisch, während ihre Männer sich draußen vor dem Haus die Hände wuschen. Dann sank sie erleichtert auf ihren Stuhl am Tisch. Clark sprach das Dankgebet und begann seinen und Lukes Teller zu füllen. Plötzlich hielt er inne und sah Marty an.
1: Was ist denn heute mit dir los?
2: Ich glaube, es ist bald soweit.
1: Es ist bald soweit? Warum hast du das nicht gleich gesagt? Ich fahre sofort los und hol den Doktor.
2: Setz dich und iss erst mal.
1: Du legst dich am besten sofort ins Bett. Missy, dass du mir gut auf Luke aufpasst. Weißt du, das neue Geschwisterchen kommt jetzt ganz bald. Mama muss sich ins Bett legen. Du gibst Luke sein Abendessen und dann räumst du den Tisch ab. Ich fahre los, um den Doktor zu holen. Es wird nicht lange dauern, aber während ich unterwegs bin, musst du mir hier für alles sorgen. Hast du verstanden? Und jetzt zu dir, Madam. Ins Bett mit dir und keine Widerrede.
0: Fügsam ließ Marty sich ins Schlafzimmer führen. Wie sehr sie sich nach ihrem Bett sehnte. Jetzt fehlte ihr nur noch eins zu ihrem Trost, musste sie plötzlich denken. Mark Graham an ihrer Seite.
2: Clark, muss es unbedingt der Doktor sein?
1: Nicht. Was meinst du wohl, wozu wir den überhaupt haben?
2: Aber ich hätte viel lieber Ma bei mir, Clark, wirklich. Sie hat ihre Sache so gut gemacht, als Luke kam. Sie kann doch
1: der
2: bestimmt...
1: Der Doktor weiß sich zu helfen, falls irgendwas schiefgehen sollte. Sicher, Ma hat schon manchem Baby ans Licht der Welt geholfen. Und meistens ist auch alles gut abgelaufen. Aber du kannst dich nie ganz darauf verlassen, dass auch diesmal nichts passiert. Der Doktor weiß, was zu tun ist. Und er hat die nötigen Instrumente bei sich.
0: Eine Träne rutschte über Martys Wange. Sie hatte nichts gegen den Doktor, aber sie sehnte sich in dieser schweren Stunde so sehr nach Ma. Als sie ins Bett geschlüpft war, deckte Clark sie fest zu, gab ihr einen Kuss und versprach, so schnell wie möglich wiederzukommen. Sein bleiches Gesicht und seine fahrigen Hände konnte er jedoch kaum verbergen. Wenig später hörte sie auch schon die galoppierenden Hufschläge vom Hof donnern. Von der Küche her drangen die hellen Stimmen der Kinder zu ihr. Missy führte immer noch das Kommando. Gerade befahl sie Luke, sich mit dem Essen zu beeilen und nur ja schön still zu sein, weil Mama sich ausruhen musste, damit das Schwesterchen bald ankommen konnte. Marty war erschöpft, doch an Schlaf war nicht zu denken. Schließlich räumte Missy reichlich geräuschvoll den Tisch ab. Marty spürte, wie sehr die Kleine sich bemühte, nicht so laut mit dem Geschirr zu klappern. Anschließend machte sie sich daran, Luke zu Bett zu bringen. Der protestierte entrüstet, schließlich war es noch lange nicht Schlafenszeit, aber Missy schenkte ihm kein Gehör und ließ sich nicht von ihren Vorhaben abbringen. Kurz darauf lag der Kleine in seinem Bett. Unendlich langsam kroch die Zeit dahin. Die Wehen kamen jetzt in kürzeren Abständen und waren von Mal zu Mal schwerer zu ertragen. Wieder bellte der Hund draußen im Hof. Marty war überrascht, so bald hatte sie den Doktor nicht erwartet. Aber da beugte sich MacGraham schon über ihr Bett.
2: Du bist doch gekommen. Woher wusstest du? Ist Clark bei euch vorbeigekommen? Hat er dir gesagt, dass ich dich brauche? Das war lieb von ihm. Danke. Danke, dass du gekommen bist. Es geht schon viel besser.
0: Und wieder hieß es, geduldig zu warten. Hin und wieder tauchte Mars liebevolles Gesicht über Marty auf. Dann nahm sie, wie durch dichten Schleier, Stimmen von der Küche her wahr. Der Doktor und Ma tauchten ein paar Bemerkungen aus. Und plötzlich war auch Clark wieder bei ihr und flüsterte ihr tröstende Worte zu. Danach verschwamm alles vor ihren Augen, bis ein hoher, kräftiger Schrei in ihr Bewusstsein drang. Plötzlich war sie hellwach.
2: Da ist sie ja endlich,
0: sagte sie ruhig. Doch der Doktor dröhnte freudestrahlend zurück. Er, meinen Sie wohl, ein richtiger Prachtjunge.
2: Oh, da wird Missy aber enttäuscht sein.
0: Das eine kann ich Ihnen versprechen, gab der Doktor zurück. Bei diesem feinen Kerlchen bleibt niemand lange enttäuscht. Wenig später hielt Marty ihren neugeborenen Sohn in den Armen. Im warmen Schein der Lampe konnte sie sich selbst davon überzeugen, dass sie in der Tat einem strammen, gesunden Jungen das Leben geschenkt hatte. Eine tiefe Liebe zu diesem winzigen, hilflosen Wesen neben ihr stieg in ihr auf. Clark strahlte seinen Sohn an und hauchte einen Kuss auf Martys Haar.
1: Unser zweiter Prachtkerl.
0: Clark verließ das Schlafzimmer, um wenige Augenblicke darauf mit einem verschlafenen Kind an jeder Hand zurückzukehren. Luke starrte das kleine Bündel nur sprachlos an.
1: Ich weiß, Missy, du hast für ein Schwesterchen gebetet. Aber manchmal weiß Gott besser als wir, was gut für uns ist. Manchmal beten wir um Sachen, die uns gar nicht zustehen. Und dann schickt Gott uns stattdessen etwas anderes, das viel besser für uns ist. Dieser kleine Junge muss etwas ganz Besonderes sein, das Gott in uns geschickt hat.
0: Missy hatte aufmerksam zugehört. Dann breitete sich ein Lächeln auf ihrem Gesicht aus, als das winzige Neugeborene sich im Schlaf reckte und herzhaft gähnte. Der kleine Junge wurde Arnold Josef getauft. Doch alle nannten ihn von Anfang an Arnie. Luke wusste zuerst nicht viel mit seinem Brüderchen anzufangen und fand es ziemlich langweilig, obwohl er es andererseits bis aufs Blut verteidigt hätte. Missy bemutterte es betulich Tag ein, Tag aus und konnte gar nicht verstehen, weshalb sie sich je ein Schwesterchen gewünscht hatte. Das Leben nahm wieder seinen gewohnten Lauf. Die Äcker wurden bestellt und der Gemüsegarten bepflanzt. Marty hatte von früh bis spät alle Hände voll zu tun. Dennoch wäre es ihr nie in den Sinn gekommen, sich zu beklagen. Sie war rundherum zufrieden und glücklich. Das Frühjahr räumte dem Sommer das Feld. Und dann hielt auch schon der Herbst Einzug. Der kleine Arnie wuchs und gedieh von Tag zu Tag. Niemand mehr konnte sich das Leben ohne ihn vorstellen. Das Getreide wurde geerntet und gedroschen. Clark stellte erfreut fest, dass der diesjährige Ertrag den der Vorjahre bei weitem übertroffen hatte. Marty hatte Berge von Obst und Gemüse einzukellen. Missy war ihr eine große Hilfe, indem sie Arnie nach besten Kräften versorgte. An einem Abend kam Clark müde von der Feldarbeit nach Hause.
2: Clark, weißt du, wer mich heute besucht hat?
1: Nein, wer denn?
2: Wanda. Sie ist ganz außer sich vor Freude. Sie erwartet ein Kind. Sie hat sich schon so lange eins gewünscht. Ich hoffe von ganzem Herzen, dass diesmal alles gut geht.
1: Oh, das hoffe ich aber auch.
2: Stell dir nur vor, Cam hat gemeint, wenn es ein Junge ist, dann wird er der ansehnlichste, stärkste und gescheiteste Bursche im ganzen Westen. Und wenn es ein Mädchen ist, das hübscheste junge Ding weit und breit.
1: Du kennst Cameron Marshall nicht allzu gut, ne?
2: Hab ihn vielleicht ein oder zweimal gesehen. Warum?
1: Na, er ist so ein komischer Kauz. Typisch Cam, dass sein Sohn der klügste Bursche werden soll oder seine Tochter das hübscheste Mädchen. Ganz typisch Cam. Das ist doch wohl der Grund, weshalb er Wanda geheiratet hat. Sie war das schönste Mädchen, das er je gesehen hatte und deshalb musste er sie einfach für sich haben. Cameron Marshall muss immer und bei allem das Beste, Schönste und Größte haben. Ich weiß noch, wie er damals die reinrassige Stute sah. Es ließ ihm keine Ruhe, bis er sie sein eigen nennen konnte. Hat sein ganzes Saatgut dafür verkauft. Das hat ihn um Jahre zurückgerufen. Aber schließlich hatte niemand ein besseres Pferd vorzuzeigen als Cam. Hast du dir seinen Wagen mal näher angesehen? Nagelneu, feinste Schmiedearbeit. Er und Wanda hätten eigentlich ein größeres Haus gebraucht. Die Männer hier wollten ihm helfen und haben das Holz für das neue Haus gefällt. Aber stattdessen hat er den Wagen gesehen und das ganze Holz verkauft. Jetzt wohnen sie immer noch in diesem erbärmlichen kleinen Haus. Was Cam betrifft, so ist ein Haus Frauensache. Ja, ich habe mir oft gewünscht, dass es ihm in den Sinn käme, das beste Haus im ganzen Westen zu besitzen. Das würde Wanda das Leben beträchtlich erleichtern. Und jetzt, wo sie bald zu dritt sind, da wird das Häuschen schnell aus allen Nähten platzen.
2: Wanda, tut mir leid.
1: Ich habe noch nie verstehen können, wie ein Mann sein Herz so an materielle Dinge hängen kann. Als ob man durch solche Sachen ein besserer Mensch würde. Cam muss irgendwo, tief in seiner Brust, mächtige Zweifel an sich selbst haben. Na, hoffentlich erfüllt das Kleine die hohen Erwartungen auch, sonst wird der stolze Papa nämlich bodenlos enttäuscht sein. Ich wollte deiner Freude aber wirklich keinen Dämpfer aufsetzen. Cam wird bestimmt allen Grund haben, auf seinen Junior stolz zu sein. Dann ist alles in schönster Ordnung. Und Wanda wird's gut tun, endlich Mutter zu werden.
0: Draußen herrschte eisiger Frost. Marty, die gerade Brot, Fleischbrühe, Gemüse und Rosinenplätzchen in einer Kiste verstaute, war dankbar, dass es heute wenigstens windstill war. Ein scharfer Wind hätte die Kälte nahezu unerträglich gemacht. Am Vormittag hatte sie erfahren, dass Frau Larsen krank war. Es handelte sich allem Anschein nach um etwas Ernsteres als eine bloße Erkältung oder Grippe. Und Marty hatte gleich beschlossen, ihrer Nachbarin trotz der unwirtlichen Temperaturen einen Besuch abzustatten, um nach dem Rechten zu sehen.
1: Bleib nicht zu lange und wenn Sturm aufkommt, machst du auf der Stelle kehrt.
0: Marty nickte, breitete die Decke über ihren Knien aus und fuhr los. Unter der hohen Schneedecke war die Straße kaum zu erkennen, sodass Marty sich auf den Richtungssinn der Pferde verlassen musste. Als das armselige Gehöft der Larsens hinter der Wegbiegung auftauchte, fiel Marty gleich auf, dass nur eine magere Rauchfahne über dem Schornstein stand. Niemand kam ihr entgegen, um ihr Gespann zu versorgen. Hinter den ungewaschenen Fensterscheiben und zerrissenen Vorhängen regte sich etwas, als sie näher kam. Auf ihr Klopfen hin öffnete Kathy ihr die Tür und bat sie schüchtern herein. Nandri stand vor einer Spülschüssel. Ein zerfranster, mit Spinnennetzen überhangener Besen mitten im Raum verriet Marty, dass Kathy gerade damit beschäftigt gewesen war, den Fußboden zu fegen. Neben dem erbärmlichen Wintervorrat an Holz fand sie eine völlig abgestumpfte, von Kerben übersäte Axt. Mühsam gelang es ihr, wenigstens genug Brennholz für einen Tag zu spalten. Nachdem sie das Feuer in Gang gebracht und einen Wasserkessel aufgesetzt hatte, ging sie endlich zu Frau Larsen ins Schlafzimmer. Die kranke Frau lag unter mehreren dünnen Decken zusammengekauert im Bett.
2: Wie geht's denn?
0: Frau Larsen versuchte mühsam zu antworten, doch es wurde nur ein kaum hörbares Gemurmel daraus.
2: Ich hole Ihnen schnell ein bisschen heiße Brühe.
0: Sie hastete in die Küche zurück, um den Topf mit der kräftigenden Suppe auf die Herdplatte zu setzen. Dann lief sie nach draußen zu ihrem Schlitten und holte die wollene Decke, unter der sie auf der Herfahrt gesessen hatte. Sie wärmte die Decke über dem Herd ein wenig auf, bevor sie sie über die vor Kälte zitternde Frau Larsen ausbreitete. Bald war auch die Brühe heiß und Marty bat Casey um einen Suppenteller und einen Löffel. Sie nahm das Brot aus der Kiste und reichte es dem Mädchen.
2: Nehmt ihr beiden euch auch von der Brühe, solange sie noch heiß ist. Und esst eine Scheibe Brot dazu.
0: Marty trug die dampfende Brühe ins Schlafzimmer. Die kranke Frau war viel zu geschwächt, um den Löffel auch nur zu halten. Frau Larsen nahm die stärkende Brühe dankbar von Martys Hand an.
2: Sie sitzen in der Küche und essen auch.
0: Frau Larsen sah erleichtert auf. Während sie den Löffel ein ums andere Mal an den Mund der kranken Frau führte, sprach Marty mit ihr.
2: Tut mir so leid, dass Sie nicht gut dran sind. Ich hab's erst heute Morgen erfahren. Jet hätte uns längst Bescheid sagen sollen, damit wir eher hätten helfen können. Ihre zwei Mädchen können aber auch schon tüchtig mit anfassen, habe ich gesehen. Als ich vorhin kam, spülte Nandry gerade das Geschirr und Casey hat gewissenhaft den Boden gefegt. Die beiden sind Ihnen bestimmt eine große Hilfe, nicht?
0: Frau Larsens Augen leuchteten auf. Sie nickte schwach. Zweifellos liebte sie ihre Töchter über alles.
2: Ist kein Vergnügen, so ans Bett gefesselt zu sein, ha? Eine Frau lässt sich nicht gern unterkriegen, besonders bei einer ganzen Familie, die versorgt werden will. Da kommt man sich so hilflos vor. Aber Gott weiß, wie es ihnen zumute ist und dass sie so krank sind. Gott hat immer seine Gründe, warum er Krankheiten geschehen lässt. Auch wenn wir es nicht immer gleich verstehen. Er hat sie nicht vergessen. Vielleicht lässt er uns eines Tages mal einsehen, warum er es zugelassen hat, dass sie so krank werden mussten.
0: Als der Suppenteller fast leer war, winkte Frau Larsen müde ab. Marty wusste nicht, ob sie satt oder einfach zu erschöpft zum Essen war. Dann begann Frau Larsen zu sprechen. Zuerst kamen die Worte langsam und gequält. Zwischendurch holte sie angestrengt Luft. Aber sie schien sich ihre Last einfach von der Seele reden zu wollen. Sie sorgte sich um ihre Mädchen. Die sollten es einmal besser haben als sie. Darum hatte sie gebetet. Aber sie zweifelte, ob Gott ihre Gebete, die Gebete einer Sünderin, erhört und Erbarmen mit ihr haben kann.
2: Und ob er das kann. Er hat ihre Mädchen doch lieb und er will ihnen helfen. Aber er hat auch sie lieb, Frau Larsen, und will das Beste für sie. Sie können sich ja kaum vorstellen, wie lieb er sie hat. In der Bibel heißt es, dass wir allesamt vor Gott gesündigt haben. Und dass wir unsere Sünden mit uns durchs Leben schleppen, wie einen Koffer voller Steine. Loslassen müssen wir unsere Sünden und sie unter das Kreuz Jesu legen. Wir kommen schließlich nicht in den Himmel, weil wir so prima Kerle gewesen sind, sondern einzig und allein, weil wir glauben, dass Jesus Christus für unsere Sünden gestorben ist. Sagen Sie Gott einfach, dass Sie Ihre Sünden ein für alle Male hinter sich lassen wollen. Bitten Sie ihn, dass er sie Ihnen abnimmt. Und dann danken Sie ihm dafür, dass er Sie so lieb hat und Ihr Herz reingewaschen hat.
0: Zuerst zögernd und stockend, doch dann zuversichtlicher sprach Frau Larsen ihr kurzes Gebet. Als Marty ihre tränenverschleierten Augen wieder öffnete, begegnete ihr ein ebenso tränenbenetzter, doch vor Erleichterung strahlender Blick. Sie stand auf. Die Sonne war schon weit in den Westen gewandert und es war höchste Zeit für den Heimweg.
2: Frau Larsen, jetzt muss ich aber nach Hause fahren. Ich habe Clark nämlich versprochen, vor der Dämmerung wieder im Haus zu sein. Aber eins will ich Ihnen fest versprechen. Wenn Ihnen etwas zustoßen sollte, und ich hoffe doch, dass Sie bald wieder auf den Beinen sind. Also, wenn Ihnen irgendwas passiert, dann kümmere ich mich schon darum, dass Ihre Mädchen im Leben weiterkommen.
0: Frau Larsen blieb stumm. Sie schien den Atem anzuhalten. Und erst jetzt sah Marty, wie sehr sie die Begegnung mit ihrem Gott bewegt hatte. Dann füllten sich ihre Augen wieder mit Tränen. Marty strich ihr zum Abschied über die Hand und verließ den Raum. Sie musste sich beeilen, wenn sie rechtzeitig zu Hause sein wollte, um Clark noch mit einem Stapel Brennholz und einer warmen Decke zu den Larsons zu schicken.

0: Draußen im Hof bellte der Hund. Clark war schon zurück. Marty hatte ihn erst in einer Stunde erwartet. Sie stand auf und warf einen kurzen Blick auf die Uhr. Tatsächlich, es war noch früh am Nachmittag. Mit einem Satz sprang Luke auf. Seine Bauklötze ließ er ohne Rücksicht auf die armen Strohpferde auf den Teppich purzeln. Marty wollte ihn zurückrufen, damit er sein Spielzeug beiseite räumte. Doch dann ließ sie ihn doch kopfschüttelnd gewähren. Die Bauklötze konnte er später wegräumen, nachdem er seinen Paar begrüßt hatte, sagte sie sich. Auch Missy lief mit ihrem Kätzchen auf dem Arm auf die Tür zu. Nur Arnie blieb einsam auf dem Teppich sitzen. Er war noch zu klein, um sich an dem Begrüßungstrubel seiner Geschwister zu beteiligen. Marty gab ihm einen Kuss auf die pralle Babywange und trug ihn ans Küchenfenster. Clark schien guter Dinge zu sein. Marty öffnete die Tür.
1: »Gute Nachrichten«,
0: rief er schon vom Pfad aus zu. Dann umfasste er ihre schlanke Taille und wirbelte sie samt dem Baby ausgelassen durch die Küche. Mit ganzer Kraft umklammerte Marty den Kleinen, der den Spaß ungeheuer zu genießen schien.
2: »Nun sag schon, was ist denn los?«
1: »Gute Nachrichten gibt's. Dreimal darfst du raten. Wir haben jemand für die Schule.«
2: »Was? Wirklich? Hat sich endlich jemand gefunden?«
1: »Jawohl. Und im Herbst, da werden die Buchseiten nur so rascheln in unserer funkelnagelneuen Schule. Hast du es auch gehört, Missy? Wenn der Sommer vorbei ist, fängt der Ernst des Lebens an für dich, meine Liebe. Dann bist du unsere große Dame.«
2: »Komm schon, Clark. Hör auf mit den Witzen und erzähl alles der Reihe nach. Das ist ja herrlich, Missy. Jetzt kann die Schule endlich den Betrieb aufnehmen. Wie heißt sie denn, die Lehrerin, Clark? Und wo kommt sie her?«
1: »Er, meinst du wohl. Es ist ein Lehrer. Wilbur Whittle heißt er. Und er kommt aus einer der Großstädte an der Küste. Boah, muss ein mächtig gelehrter Mann sein. Ist schon seit 8 Jahren Lehrer, aber er wollte den Westen kennenlernen.«
0: Missy klatschte in die Hände. Sie freute sich, weil sie jetzt endlich in die Schule gehen und lesen und Bilder malen und neue Lieder lernen konnte.
1: »Kleiner Mann, du gehst ganz selbstverständlich auch in die Schule, aber noch nicht in diesem Herbst. Vorläufig brauche ich dich nämlich noch beim Melken und Füttern. Vielleicht kann ich dich in 1-2 Jahren in die Schule gehen lassen, wenn Arnie groß genug ist und mir helfen kann.«
0: Damit war Luke zufrieden. Na schön, dann sollte Missy halt ohne ihn zur Schule gehen. Er wurde zu Hause für wichtigere Dinge gebraucht. Nur allmählich legte sich die Festtagsstimmung wieder, die die freudige Nachricht ausgelöst hatte. Marty setzte Arnie in sein Stühlchen und gab ihm eine Brotkruste in die Hand. Luke begleitete seinen Paar in den Stall, wo die Pferde versorgt und das Vieh gefüttert werden wollten. Missy wickelte ihr Kätzchen aus der Decke und erklärte ihm gewichtig, dass sie bald nicht mehr von morgens bis abends mit ihm spielen könne. Sie war nämlich jetzt groß und musste im Herbst in die Schule gehen. Dann legte sie sich mit Feuereifer ihr bestes Kleid, saubere Strümpfe und die Sonntagsstiefel fein säuberlich heraus. Und das alles 5,5 Monate vor der Zeit.

0: Marti saß gerade mit ihrem Strickzeug im Schaukelstuhl, als der Hund draußen im Hof mit lautem Gebell einen herannahenden Fremden ankündigte. So wütend hatte sie Bob noch nie kläffen gehört. Ein Blick zum Fenster heraus erklärte alles. Der Reiter trieb sein Pferd wie im Wahn zur Eile an. Als der Reiter das Tor erreicht hatte und sich im Sattel aufrichtete, erkannte Marti Cameron Marshall. Und da war auch schon Clark neben ihm und griff nach den Zügeln. Wanda war Martis erster Gedanke. Es wird dir doch nichts zugestoßen sein? Schnell lief sie Clark und Cam entgegen.
1: Wanda geht's gut. Sie liegt in den Wehen. Der Doktor ist bei ihr. Sie möchte gern, dass du zu ihr kommst. Ich spanne dir den Wagen an und Cam kann mit dir fahren. Sein Pferd bringe ich ihm später. Das kann sich ja kaum noch auf den Beinen halten nach dem Galopp in die Stadt und zurück. Und dann nach hier.
2: Kommen Sie mit ins Haus. Ich will nur eben ein paar Sachen zusammenpacken. Machen Sie sich's bequem. Ich bin gleich wieder da.
0: Marti hastete in das Schlafzimmer und packte ihre Reisetasche. Den kleinen Arnie würde sie seiner Mahlzeiten wegen mitnehmen müssen. Die beiden Großen konnten derweil bei ihrem Paar bleiben. Als sie mit Arnie und ihrer Tasche wieder in die Küche kam, fand sie Clark neben Cameron am Tisch vor. Erleichtert stellte sie fest, dass Cam seine Tasse tatsächlich geleert hatte. Vielleicht würde ihn das für eine Weile bei Kräften halten. Clark half ihr, die Sachen zum Wagen zu tragen. Sie bettete Arnie in eine mit Stroh ausgelegte Kiste und verstaute ihn sicher in einer Ecke. Dann setzte sie sich auf den Bock. Clark reichte ihr die Zügel. Cameron ließ es widerspruchslos geschehen, dass Marti den Wagen lenkte. Als sie das kleine Blockhaus der Marshalls erreicht hatten, lief Marti ins Haus. Sie ging auf das Bett in einer Ecke des Zimmers zu.
2: Na, siehst du? So. Jetzt werde ich dem Doktor und dem stolzen Papa erstmal was Essbares zum Abendbrot auftischen. Ruf mich nur, wenn du mich brauchst.
0: Wanda nickte nur und schloss die Augen. Marti strich ihr über die Hand und machte sich dann auf die Suche nach ein paar Kleinigkeiten, die sie zu ihrem mitgebrachten Hackbraten und dem Brot anbieten konnte. Sie war dankbar, dass Arnie fest schlief. Der Doktor nahm sich eine knappe Viertelstunde zum Essen. Marti konnte ihm seine tiefe Besorgnis anmerken. Mit zitternden Händen räumte sie den Tisch ab und spülte das Geschirr. Das kleine Haus schien bis unter das Dach mit Menschen und Nervosität erfüllt zu sein. Cameron ging nach draußen, um unter freiem Himmel auf- und abzuschreiten. Marti fand einen ungestörten Moment, in dem sie den Doktor flüsternd nach Wandas Ergehen fragen konnte. Als die Morgendämmerung schon über das Land hereinbrach, erblickte das lang ersehnte Kind endlich das Licht der Welt.
2: Es ist ein Junge.
0: Das Kind war durch die langen Wehen so geschwächt, dass der Doktor befürchten musste, jeder Atemzug des Kleinen könnte sein letzter sein. Er bedeutete Marti mit einem Kopfnicken, dass sie Wanda versorgen sollte, und legte das kleine, hilflose Bündel auf den Tisch, den Marti auf das Geheiß des Doktors näher an den Herd gerückt und auf dem sie mehrere weiche Decken ausgebreitet hatte. Dort verbrachte der Arzt nun manche Stunde mit seiner geöffneten Medizintasche neben sich im Kampf um das junge, zerbrechliche Wesen. Es bedurfte seiner gesamten ärztlichen Kunst, um den Säugling am Leben zu erhalten. Zweimal hatte es den Anschein einer sicheren Niederlage gehabt und nur wie durch ein Wunder war der Lebensfunke in den winzigen Leib zurückgekehrt. Und so kam es, dass Wanda 28 Stunden später, als der Doktor sich verabschiedete, ihren kleinen Sohn glücklich in den Armen hielt. Cameron sprudelte geradezu vor Anerkennung und Dankbarkeit über. Er versprach dem Doktor sogar sein kostbares Reitpferd als Lohn für seine Bemühungen. Marti blieb für ein paar Tage bei Wanda, bis sie kräftig genug war, um ihren Haushalt wieder selbst zu führen. Dann machte sie sich erschöpft auf den Heimweg. Auf dem Hof wurde sie von Clark, zwei stürmischen Kindern und einem vor Wiedersehensfreude außer Rand und Band geratenen Hund begrüßt. Marti ließ sich todmüde in Clarks Arme fallen.
2: Es ist ein Junge und er lebt. Der Doktor sagt, dass er jetzt über den Berg ist.

0: Freude und Kummer, Geburt und Tod gingen in diesem April Hand in Hand. Eines verregneten Nachmittags erhielten Clark und Marty die Nachricht, dass Frau Larsen still im Schlaf ihren letzten Atemzug getan hatte. Das Los der armen Mädchen machte Marty das Herz bleischwer. In den langen Wochen von Frau Larsens Krankheit hatte Marty die beiden Schwestern ein wenig näher kennengelernt. Nandri war die ältere der beiden. Sie war wortkarg und verschlossen. Casey dagegen glich einer kleinen Knospe im Schatten. Mit etwas Sonnenschein würde sie sich zu einer wunderschönen Blüte entfalten.
1: Sieht nach gutem Wetter aus, Clark. Was hältst du davon, wenn ich die Kinder warm anziehe und sie auf ein Plauderstündchen zu Ma Graham mitnehme?
2: Gute Idee. Der Boden ist sowieso noch nicht trocken genug zur Aussaat. Nimm dir nur das Gespann. Ich bleib derweil hier und sortiere mir das Saatgut für das untere Feld. Ich bring dir den Wagen, wenn du soweit bist.
1: In einer Stunde kann's wohl losgehen. Ich freue mich schon darauf, mal wieder gemütlich mit Ma zu reden. Sie ist erst vor ein paar Tagen von Wanda wieder nach Hause gekommen. Da wird sie eine Menge über Juniors Fortschritte zu berichten haben. Clark, es wird Zeit, dass ich mit ihr über die beiden Larsen-Mädchen rede. Irgendwas muss einfach geschehen. Aber ich weiß halt selbst nicht was.
2: Das ist es also. Jet Larsen ist ein großer Dickkopf. Wenn sie nicht von allein in den Sinn kommt, dass seine Töchter in die Schule gehören, dann ist alles redenzwecklos.
1: Im Grunde weiß ich das wohl. Ach, Clark, wenn wir ihn doch nur überzeugen könnten. Meinst du, es nützt was, wenn du ihn dir mal beiseite nimmst und von Mann zu Mann mit ihm sprichst?
2: Oh. Jet hat noch nie auf andere Leute gehört.
1: Vertrackte Sache, das. Sowas ist doch einfach nicht fair.
2: Denk dran, dass die beiden immerhin das Essen für ihn kochen und seine Wäsche in Ordnung halten.
1: Trotzdem ist es nicht fair.
2: Am besten betest du, dass der Herrgott ihm eine neue Frau schickt.
1: Das würde ich keiner Frau wünschen. Nicht mal meiner ärgsten Feindin.
2: Ich weiß beim besten Willen keine Lösung. Ich mach dir gleich das Gespann fertig. Komm, Junge, wir gehen in den Stall. Du auch, Ani. Du kannst mir auch helfen.
0: Die beiden Jungen waren sofort Feuer und Flamme. Luke war mit einem Satz an der Tür und Ani streckte seine Ärmchen in die Luft zum Zeichen, dass er aufgehoben werden wollte. Marty räumte schnell den Tisch ab, um das Geschirr abzuwaschen. Missy bestand darauf, dass sie heute mit dem Abwasch in der Reihe war, was den Prozess erheblich verzögerte. Doch das nahm Marty um des kleinen Mädchens willen gern in Kauf. Ma begrüßte ihre Gäste mit aufrichtiger Freude. Und auch ihre Kinder strahlten angesichts des zusätzlichen Spielgefährten. Nelly erbot sich, auf den kleinen Arnie aufzupassen. Marty reichte ihr dankbar das Kleinkind. Ma und Marty ließen sich in der Küche zu einer Tasse Kaffee, einem Stück Nusskuchen und dem lang ersehnten Plauderstündchen nieder.
1: Ma, eigentlich bin ich wegen der Larsen-Mädchen hergekommen. Du weißt doch, dass ich Tina Larsen versprochen habe, mich für die Mädchen einzusetzen. In die Schule gehören die beiden, und zwar schleunigst. Bloß, dass Jet absolut nichts davon wissen will. Der hat sich in den Kopf gesetzt, dass seine Töchter sowas nicht nötig haben. Was soll ich nur tun?
0: Aber Ma wusste auch keine Antwort.

0: Nur widerwillig und zögernd war der Frühling dem Sommer gewichen. Doch jetzt reiften im Garten die Beeren und das Gemüse heran und die Sonne schien von Tag zu Tag heißer. Marty war dankbar für jede kühle Brise, die von den schneebedeckten Bergen in der Ferne herwehte. Doch auch die Tage des Sommers waren gezählt und mit dem Frühherbst würden die Vorbereitungen für den ersten Schultag kommen. In einem Brief hatte Herr Wilbur Whittle den Bürgern des Ortes versichert, dass er bei seiner Zusage bleiben würde und in den letzten Augusttagen einzutreffen gedenke, um sich mit den Gegebenheiten vertraut zu machen und das Klassenzimmer für den Unterrichtsbeginn herzurichten. Bei den Wadleys hatte sich eine Unterkunft für ihn gefunden. Fortan putzte Frau Wadley ihre beiden heranwachsenden Töchter wie das feinste Tafelsilber heraus. Missy konnte den ersten Schultag kaum erwarten. Ihre ganze Welt bestand nur noch aus den Kleidern, die sie in der Schule tragen würde, und Überlegungen, mit wem sie wohl die Pausen verbringen würde. Vor dem Frühstück betete Clark:
1: Herr, du weißt, dass unsere Schule bald eröffnet wird. Und dass Marty Frau Larsen versprochen hat, sich um die Ausbildung der beiden Mädchen zu kümmern. Nur du allein kannst machen, dass Jed ein Einsehen hat. Wir wollen dir vertrauen, dass du alles zur rechten Zeit zum Guten wendest und Marty ihr Versprechen einlösen kann.
0: Marty war dankbar, dass Clark für ihr großes Anliegen gebetet hatte. Vielleicht würde Gott jetzt eingreifen, wie so oft, wenn Clark betete.

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Halleluja. Verwandle du mich, Gott. Und darum geht's mir auch heute Morgen. Komm raus aus deiner Mittelmäßigkeit, aus dem Durchschnittschristentum, aus dieses Nominelle, so einfach allgemeine wie alle Welt. Nein, wir sind was ganz Besonderes. Wir sind keine Durchschnittsmenschen. Die an Jesus glauben, die sind übernatürlich, ungewöhnlich. Auch wenn sie sterben, sie sind nicht Lieschen Müller. Sie sind was ganz Besonderes. Halleluja. Und sie sind nicht nur Ja-Sager und Erfüller von irgendwelchen Dingen. Nein, wir sind was Besonderes, wir sind Originale, wir haben einen Auftrag, und darüber will ich heute Morgen sprechen. Komm raus aus deiner Mittelmäßigkeit, aus dem Durchschnitt. So, ja, ich bin ein ganz normaler Mensch. Nein, wir sind keine normalen Menschen mehr. In dem Augenblick, wo wir an Jesus Christus glauben, erschreck nicht, was ich dir sage, wir sind Außerirdische. Halleluja. Wir wandeln mit Gott, wir leben mit dem Heiligen Geist. Wir haben Gott in uns. Das ist was ganz Besonderes. Gott in uns. Halleluja. Ich lade dich ganz herzlich ein zu den nächsten Gottesdiensten. Ich spreche den ganzen Monat Oktober über das innere Leben, wie wir Wahrheiten aufnehmen sollen, wie wir unsere Ohnmacht überwinden dürfen und wie berühre ich Jesus und der Glaube gibt nicht auf. Das ist eine Botschaft, die Gott mir für den Monat Oktober gegeben hat. Gib nicht auf, gib dich selber nicht auf. Weißt du, wir haben von Gott einen Auftrag. Und zwar, den müssen wir erfüllen. Macht euch die Erde untertan. Und das sind Könige und Priester, die machen sich die Erde untertan. Und nicht gewöhnliche Menschen. Ich möchte durch die Gnade Gottes dir zeigen, dass wir raus aus diesem gewöhnlichen kommen. So, ich gehe in die Kirche, ich in die Gemeinde oder was weiß ich. Ich bin Christ. Nein, wir sind keine Christen und wir sind keine gewöhnlichen Menschen. Wir sind Übermenschen. Denn der Vater Gott regiert in uns und wir sind über den Durchschnitt. Darüber werde ich sprechen. Du bist was Besonderes, von Gott berufen und du hast eine Erwählung und jeder hat eine besondere Erwählung, original zu sein. Wer dein Original in deinem Leben? Du sollst nicht nur äußerlich gut sein, sondern auch innerlich. So, das ist unsere Berufung. Bei Gott gibt es nur Originale und Gott gibt sich nur mit Originale ab, mit Überwinder und nicht nur mit Schlappschwänze. Entschuldigung. Verstehst du, Menschen, die versagen. Gott braucht keine Kopien. Da hat er genug davon in dieser Welt. Kopien. Gott braucht Originale. Und jedes Geschöpf Gottes ist ein Original. Wenn du einen Baum anguckst, es gibt keinen zweiten Baum. Jeder Baum ist anders. Jedes Blatt ist sogar anders. Und die Schwaben haben sogar festgestellt, dass sogar jeder Apfel ist anders. Kleiner, größer, was weiß ich, einen Wurm drin oder kein Wurm drin. So ist jeder ist anders. Und deshalb mein Text heute Morgen ist Römer Kapitel 2, 12, Vers 2. Stellt euch nicht dieser Welt gleich oder passt euch nicht den Maßstäben dieser Welt an. Lasst euch vielmehr in eurem Inneren von Gott umwandeln. Verwandle mich, wir haben ja gesungen. Mach aus diesem Tod, aus diesem Klumpen was ganz Besonderes. Gefäße zur Ehre. Und jedes Gefäß ist wichtig. Jedes Gefäß ist wichtig. Und du denkst, ja, aber der Nachttopf. Der Nachttopf war früher wichtiger als eine Vase. Wir brauchen manchmal nachts. Und was haben die Leute damals gemacht? So, mach mich ein Gefäß zu deiner Ehre, zur Gebräuchlichkeit, dass du mich gebrauchst. Stellt euch nicht dieser Welt gleich, passt euch nicht den Maßstäben dieser Welt an. Dazu neigen wir ganz besonders. Wir wollen, so wie die Kinder Israel damals waren, wir wollen auch einen König haben. Wir brauchen auch einen Tempel. Wir brauchen auch irgendwie so einen Zentralpunkt. Weißt du, die Menschen wollen immer sich mit irgendetwas identifizieren, sich irgendwo anpassen. Wir wollen auch so sein wie die anderen Menschen. Wir brauchen auch einen Bundeskanzler. Oder wir brauchen auch einen Präsidenten. Ja. Sei anders als die anderen. Das ist meine Botschaft. Knallhart. Sei anders als die anderen. Und überleg dir, bin ich wirklich anders? Und Gott sagt, du sollst anders werden. Stellt euch nicht dieser Welt gleich. Neige nicht immer zur Anpassung. Und die meisten Menschen wollen nicht negativ auffallen. Was denkt mein Nachbar? Verstehst du, wenn ich mich anders anziehe, wenn ich so rumlaufe wie Johannes der Täufer in Kamelhaarmantel und ledernen Gürtel und barfuß, was denken die Leute von mir? Verstehst du, wir wollen nicht alternativ sein und auffallen. Und wie gesagt, wir wollen so sein wie alle anderen auch. Und was ist der Unterschied zwischen uns und der Welt? Lass uns drüber nachdenken. Die Welt hat keine Beziehung zu Gott, interessiert sich auch nicht viel. Die quatschen sehr viel von Gott, aber Gott hat in ihrem Leben nichts zu melden. Sie hören nicht auf Gott, sie glauben an Gott. Da muss ein höheres Wesen geben. Alle Welt glaubt an Gott, auch der Teufel.
Der ist ein Spezialist gerade auf diesem Gebiet. Und er weiß, es gibt einen Gott. Und er war zuerst mal sein Außenminister oder Anbetungsleiter. Das war der Teufel lange Zeit und so weiter. Er glaubt an Gott, er weiß, es gibt einen Gott und er kennt die Bibel perfekt, besser wie manche Pfarrer und manche Bischof, selbst der Papst. So, aber er tut es nicht. Er ist anders. Er will anders sein. Und er wollte anders sein und so weiter. Und deshalb hat er versucht, Jesus zu Fall zu bringen, dass er auch so wird, wie der Teufel selber ist. Als ein Gegenüber von Gott und Gegenspieler Gott. Und Gott wollte uns in sein Bild schaffen. Die Welt hat ein gestörtes Verhältnis zu Gott. Lass uns das mal so sehen. Sie sind religiös, aber sie haben keine innere Beziehung zu Gott. Keine innere Beziehung. Sie beten 5-mal am Tag wie die Moslems. Oder sie gehen in die Kirche und sie machen so viel. Aber sie haben keine intime, persönliche Beziehung zum Vater. Und sie hören nicht auf Gott. Sie lassen sich vom Geist Gottes nicht leiten. Gott spielt keine große Rolle in ihrem Leben. Sie sind so, wie die Christen hier bei uns leider Gottes sind, so Sonntagschristen. Die gehen höchstens am Sonntag in der Kirche, aber das die wenigsten, meistens an Weihnachten und Ostern und höchstens vielleicht noch Pfingsten oder dann zur Beerdigung. Aber sonst sehen sie Kirche nur von außen oder zu Konzerten oder sonst zu irgendwelchen Sonderveranstaltungen. Aber Gott möchte Herr sein in unserem Leben. Von morgens früh bis abends spät. So. Ich spreche hier von wahren Christen. Wenn ich von Christen rede, nicht diesen nominellen Durchschnittschristen, so Namenschristen. Viele heißen Schneider und die können nicht mal einen Knopf annähen. Oder was weiß ich, ein Loch zustopfen oder Socken stopfen. Sie heißen aber Schneider. Und so gibt es viele Namenschristen, die können gar nichts. Die interessiert Gott überhaupt nicht. Ich bin ein Christ. Oder ich bin wiedergeboren. Die Hälfte der Amerikaner glauben, dass sie wiedergeboren sind. Aber die glauben dann an Reiki, die glauben dann an Nirvana oder was weiß ich, an irgendwelchen Spuk. Sie glauben aber, sie sind wiedergeboren. Wiedergeburt ist ganz was anderes, das ist ein neues Leben. Du sprichst anders, du denkst anders, du handelst anders, du benimmst dich anders, du benimmst nicht wie die Masse. Du ragst aus der Masse heraus, so wie der Matterhorn in der Schweiz. Weißt du, du bist was Besonderes. Ein wahrer Christ liebt Gott, vertraut Gott, folgt Gott, brennt für seinen Gott. Er redet nicht so viel von Gott, aber er lebt für Gott, er kämpft für Gott, er setzt sich für Gott ein und er erwartet alles von Gott. Du siehst also, wie weit wir manchmal von Christentum entfernt sind. Die Urchristen waren ganz anders, sie waren ein Herz und eine Seele, die hielten zusammen wie Pech und Schwefel. Und wo sind heute die Christen? Evangelisch, katholisch, pfingstlerisch, freikirchlich und weiß ich sonst noch, was sie sind. Der wahre Mensch, der an Gott glaubt, der hat ein Innenleben. Grundsätzlich. Alles, was lebt, hat irgendwo ein Innenleben. Sogar der Kaktus hat ein Innenleben. Alles hat ein Innenleben. Und deshalb bist du ein Mensch mit Innenleben? Denk drüber nach. Sei nicht mittelmäßig. Hab ein Innenleben. Und entfalte dich, entwickle dich. Sei kreativ. Der wahre Christ, der wahre Mensch, der mit Gott lebt, der erlebt jeden Tag neu. Er wächst, er entwickelt sich, er wächst über sich selbst hinaus. Und das ist, was Gott will. Sei nicht mittelmäßig. Meine Botschaft, die Gott mir aufs Herz gelegt hat, ist einfach den Menschen zu sagen, komm raus aus deinem Durchschnittschristentum. Ja, ich bin Christ. Ich glaube an Herrgott. Das ist kein großes Ding. Deine Seele soll sich richtig erholen, richtig aufsteigen und richtig aufleben. Das ist, was Gott will. Überdurchschnittlich. Ich habe diese Tage über die gesunde Seele gesprochen, Wunder passieren in der Seele. Und es ist so wichtig, dass in deiner Seele Wunder passieren, dass Gott in deiner Seele aufersteht. Du glaubst an die Auferstehung der Toten, aber du kannst erst richtig leben, wenn Gott in dir auferstanden ist. Und Jesus sagt, wer an mich glaubt, der wird leben, obgleich er stürbe. Amen. In einem gesunden Körper, haben die Griechen gesagt, wohnt auch ein gesunder Geist. Und die Frage ist, ist dein Körper gesund? Und die ganzen Krankheiten, was wir haben, die ganzen Zipperleins, das ist nichts anderes als der Schrei der Seele. Ich brauche Hilfe. Ich brauche Hilfe. Versteh mich. Nimm dir Zeit für mich. Und so viele Christen haben nicht kapiert, was es bedeutet, auf die Sprache des Körpers zu hören. Und der Körper hat viele Worte. Über 70.000 Worte, haben Wissenschaftler festgestellt, hat der Körper. Und der Körper hat uns sowas zu sagen. Oh mein Knie, oh mein Rücken, oh mein Kopf, oh mein Finger, was weiß ich.
Und dieses Ohr, da hat, diese Dinge haben was zu sagen. Und wenn die Nase voll ist, weißt du, was das bedeutet? Du hast die Schnauze voll. Und so weiter. Oder das schlägt mir auf den Magen. All das sind psychosomatische Dinge. Und deshalb muss die Seele zuerst heil werden, bevor der Körper geheilt wird. Und die meisten Ärzte, die heilen nur den Körper, beschwichtigen, verdrängen diese Dinge, aber sie heilen nicht den Körper. Rezept unterschrieben. Und das ist die Spezialität, was die Ärzte tun. Heilen tun sie nicht. Früher waren die Ärzte Priester. Und was sind sie heute? Geschäftsleute, die nur verdienen an deinem Krankenschein. So, gesunde Verhältnisse. Du brauchst ein Innenleben. Gesund sind wir erst, wenn wir ein gutes Verhältnis zu Gott haben. Wenn wir aufstehen und sagen, ah, oh, Lob und Dank, dies ist der Tag, den der Herr gemacht hat. Lasset uns freuen und fröhlich sein. Aber du hast Rückenschmerzen, du hast Probleme, aber du lobst den allmächtigen Gott. Und ich habe diese Tage auch eine Erkenntnis weitergegeben, fang an zu singen, wenn du Probleme hast. Man singt nicht nur, wenn man gute Tage hat, singt, wenn du Probleme hast, wenn es dreckig geht. Und ich habe euch erzählt, was mein Vater mich gelehrt hat. Weißt du, als kleiner Bub habe ich so viel gelernt. Obwohl ich manchmal nicht in die Schule gegangen bin und die Schule geschwänzt habe. Aber ich habe viel gelernt. Ich muss in den Keller gehen und ich habe Angst gehabt vor Ratten, Mäusen und Spinnen. Und das ganze Ungeziefer, was dort ab und zu mal bei uns im Keller war. Und der Vater sagte, du gehst runter, du gehst runter. Und dann habe ich gesagt, Papa, ich habe Angst. Dann sagte er, dann sing. Und ich bin singend in den Keller gegangen und die Sachen geholt und kam wieder glücklich wieder raus. Und ist nichts passiert. Ich habe keine Ratte, keine Maus und keine Spinne gesehen. Die haben sich alle verkrochen. Fang an zu singen und der Teufel haut ab. In aller Liebe. Fang an zu singen. Innen im Leid, im Schmerz, in den Problemen, in Mangel, in die Defizite, wo du auch immer steckst. Fang an zu singen. Sei nicht wie die anderen sind. Oh, ich kann nicht. Und hör auf zu jammern. Denn du jammerst, du rufst die Dämonen. Und die kommen in Massa. So. Wenn Gott sich in unserem Leben beteiligt, wenn Gott in unserem Leben wirkt, dann bist du nicht mehr mittelmäßig. Kannst nicht mehr sein. Weißt du, wenn Gott an uns arbeitet, und ich lese in Hesekiel Kapitel 36, Vers 26,

gereinigt werden. Manches Ölgemälde muss gereinigt werden, weil es im Raucherzimmer war oder irgendwo ist vergilbt. Und es muss gereinigt werden. Gott muss unser Leben reinigen. Und hier sagt er, ich reinige euch und ich gebe euch ein neues Herz. Ein fleischendes Herz, ein menschliches Herz, ein gläubiges Herz und einen neuen gewissen Geist. Gott macht dich zu einem Original, nicht so mittelmäßig wie alle anderen. Nein, du bist ein Spezialfall, eine Handarbeit Gottes. Er reinigt dich, er verändert dich und es kommt alles von innen. Deine Schönheit kommt nicht durch dein Puder und Make-up und dein Öl und Salbe. Die Schönheit kommt von innen. Unglückliche Menschen sehen hässlich aus, in aller Liebe. Du sollst fröhlich sein, sollst singen, von morgens bis abends. Weißt du, die Vögel zwitschern und die sind glücklich. Und du solltest so ein Vöglein Gottes sein. Einfach, der sich freut, der funktioniert. Und jedes Mal, wenn du Gott lobst und preist in deiner Sprache, nicht irgendein Lied, eine Hymne von irgendjemand, sondern singt ein neues Lied, heißt es in der Bibel. Sing einfach von deiner Erlösung. Welch Glück ist, erlöst du sein? Oder wir haben einen schönen Chorus, was den Teufel zum Jagen bringt und forttreibt. Wie groß ist mein Gott, kein anderer wie er. Wer teilte die Fluten vom Roten Meer? Er, mein Gott. Und wenn du das singst, da zittert die Hölle. Fang an zu singen. Wie groß ist mein Gott? Du musst nicht vor den Problemen kapitulieren. Sag dem Teufel, wie groß dein Gott ist. Nicht, wie deine Probleme sind, wie groß dein Gott ist. Und unser Gott ist ein großer Gott. Suche nicht äußere Heilung. Das äußerlich, was passiert. Und ich werde dich enttäuschen. Und ich enttäusche euch jetzt permanent. Weil nicht das Äußere ist es, was geheilt, wiederhergestellt, befreit werden sollte. Sondern das Innere. Und wenn das Innere hergerichtet ist, in Ordnung ist, wird das Äußere automatisch. Da brauchst du kein Gebet. Da brauchst du keinen Priester. Da brauchst du keinen Pfaffen und keinen Pastor und sonst jemand. Das machst du alles selber. Weil Gott in uns wirkt und aktiv wird. Deshalb das Innenleben ist so ausschlaggebend. Deine Seele musst du erst heilen. Deine inneren Probleme, deine Wunden, die du in deinem Leben hast, abgelehnt, nicht gewollt, nicht geliebt, nicht verstanden. Schau doch die Menschen an, wo sie herkommen. Flüchtlinge, vertrieben, verjagt. Sie haben alles zurückgelassen. Du musst innerlich zuerst etwas werden, bevor du äußerlich was wirst. Und die meisten Menschen sind unter dem Durchschnitt. Schau doch das Leben an der meisten Leute. Auch der Millionäre und Milliardäre. Das Leben ist unter dem Durchschnitt. Sie haben Angst, Panik, sind unsicher. Hoffentlich kommt keine Inflation mehr oder kein Dieb oder irgendetwas anderes. Du kannst äußerlich perfekt sein. Wunderbar. Und doch innerlich kaputt und baufällig. Und dein Leben ist Schrott. Und du bist unbrauchbar für das Leben. Ich habe ein nettes Mädchen in Heilbronn gehabt. Weißt du, sie war so fleißig. Sie hat Abitur mit 1,1 bestanden. Und als sie dann die Prüfung hatte, wurde sogar ausgezeichnet, stand in der Zeitung. Dann kommt sie und plärrt und sagt, Pastor, ich bin die Beste in der Schule gewesen, aber im Leben habe ich versagt. Sie hat keinen Freund gehabt. Die war die ganze Zeit, hat sie nur gelernt. Sie war kaum in der Jugendstunde, verstehst du, weil sie immer lernen musste, gute Schulnoten bringen. Was nützt es, wenn du gute Schulnoten hast und im Leben versagst? Was nützt es, wenn du draußen ein Musterknabe, Musterchrist bist und im Leben versagst? Und ich weiß noch, gut, sie hat ihr Leben nochmals gefangen, ist eine Ärztin geworden in der Psychiatrie, die war so klein. Und dann, ich habe mich manchmal gewundert, wie kann sie da in der Psychiatrie arbeiten? Ich habe gesagt, Birgit, hast du keine Angst vor diesen Monstern, verstehst du? Also die Wilden, die Geisteskranken, die schäumen aus ihrem Mund. Dann sagt sie, nee, Behinderte oder Geisteskranke verbinden sich nicht, hat sie mir gesagt. Und immer wieder, ich habe gesagt, Birgit, glaubst du das wirklich? Die können dir den Kragen umdrehen, einfach dich schnappen und durch die Luft wirbeln. Sagte, nein, ja, Geisteskranke verbinden sich nicht. Und genau so ist es. Werde überdurchschnittlich, verbinde dich mit anderen Menschen, sonst bist du geisteskrank unter Umständen. Und dir fehlt etwas. Und den meisten Leuten fehlt etwas. Ich habe keine Freunde. Und sie hat die ganze Zeit nur gebüffelt und gebüffelt und gebüffelt. Unser inneres Leben darf nicht morsch sein, braucht Substanz, braucht Energie. Dein Leben muss stimmen und du brauchst Rückendeckung, denn nur so wirst du etwas. Und die Birgit hat hier etwas gelernt aus ihrem Leben. Es ist nicht nur, dass ich die besten Noten schreibe, ich muss auch aus meinem Leben was machen. Und sie war dann Sonntag für Sonntag.

0: Wenn sie frei hatte im Gottesdienst, Herr Birgit, so fleißig warst du noch nie, im Gottesdienst gehen, sagte, weißt du, ich habe gelernt, Lernen ist nicht alles. Ich muss auch für meinen Geist was tun, für meine Seele. Und ich möchte das auch wirklich sagen, tu was für deine Seele, für deinen Geist. Was nützt es, wenn du die ganze Welt gewinnst, die perfektesten Noten hast und dann der Seele versagst und vor die Hunde gehst? So, du brauchst Rückendeckung. Und erst dann bist du irgendjemand, eine Persönlichkeit, Stück für Stück. Der hilft mir, der steht mir bei. Und dann, der lehrt mich, einfach Mensch zu sein. Was nützt es, du lernst so vieles und du hast nicht gelernt, ein Mensch zu sein, eine Person zu sein, eine Persönlichkeit zu werden. Viele sind aufgeblasen wie ein Luftballon. Weißt du, und dann musst du ein bisschen mit Nadel stichen und dann geht die Luft aus und verstehst? Und so sind viele Menschen, sie sind nur aufgeblasen. Du musst nur ein negatives Wort sagen und dann flippen sie aus. Nur ein negatives Wort und die Luft ist weg. Gott ist es, der uns wirklich stark macht, zu uns was Besonderes macht. Und das Leben ist mehr als nur Honig schlecken. Das Leben ist viel mehr. Durch viel Kampf müssen wir in das Reich Gottes gehen. Das heißt, wir müssen durch viele Kämpfe, durch Leiden, durch Schwierigkeiten unser Leben entwickeln. Wer keine Kämpfe hat, der wird nichts. Wer keine Schwierigkeiten hat, der wird nichts. Unser Körper wird stark durch Krankheiten. Weißt du, durch Kinderkrankheiten. Wenn du die Kinderkrankheit nicht gehabt hast, wenn du nachher im Alter dieser Krankheit oder in späteren Jahren die Kinderkrankheit kriegst, dann gute Nacht. Gott bewahre dich. Ich habe mit 28 mal Mumps bekommen. Tu, ich wäre die Wände am liebsten hochgegangen. Und ich sag dir, deshalb, man muss in den Kinderjahren am Anfang des Lebens die Kinderkrankheit machen, da brauchst du auch keine Impfung. Menschen, die Kinderkrankheit durchgemacht haben, die sind immun, die haben ein starkes Immunsystem. Frag jeden Arzt. Gott ist es, der uns zu Persönlichen macht, zu seinen Kindern, zu Heiligen, zu Königen und Priestern. Und ich habe euch diese Woche diese Geschichte erzählt, was ich im Schneesturm im Winter bei uns in Ostpreußen, also im Memelland, erlebt habe. Da war ein riesiger Sturm, Schneeverwehung, da sogar nicht einmal der Bagger durchgefahren ist mehr, als er die Straße planieren wollte. Da musste man sogar schaufeln. Leute mussten dann rankommen und schaufeln. Und da bin ich durch. Und dann hat Gott zu mir gesprochen, als kleiner Bub in der zweiten Klasse. Da musst du nicht Prediger sein und da brauchst du keine Predigt. Gott kann auch in der Stille zu einem sprechen. Gib dich nicht auf. Ich hörte das irgendwo, aber niemand war da. Aber ich hörte, jemand sprach in meinem Herzen, gib dich nicht auf. Da musst du durch. Da fällst du wieder rein und dann buddelst du dich wieder raus. Gib dich nicht auf. Und das ist, wie wir überdurchschnittlich werden, wenn wir uns nicht aufgeben. Und der Teufel möchte ganz schnell, dass du absagst, dass du dich aufgibst, dass du alles hinschmeißt, dass du wegläufst, dass du die Gemeinde wechselst oder was sonst auch noch immer was machst oder dich aufhängst. Gib dich nicht auf. Und das hat mein Leben geprägt. Egal was in meinem Leben passiert ist, ich habe immer wieder, höre ich diese Stimme, diese mysteriöse, geheimnisvolle Stimme. Gib dich nicht auf. Das habe ich mir eingeprägt. Das ist bei mir in den Knochen. Gib dich nicht auf. Gott gibt uns die Kraft und die Energie, wenn wir uns nicht aufgeben. Wenn wir uns nicht aufgeben, Gott gibt uns die Kraft, dass wir seiner Norm entsprechen, dass wir anders sind wie die anderen. Natürlich, wir können auch umschalten, uns aufgeben, uns fallen lassen, uns gehen lassen, uns treiben lassen wie Treibholz. So, fang an, ein überdurchschnittliches Leben zu leben und nicht mittelmäßig zu sein. Die mittelmäßigen Menschen sind nur Jammerlappen. Die mittelmäßigen Menschen, sie schimpfen, sie rebellieren ständig. Also mir gönnen die Leute nichts, mir geben sie nichts, sie verstehen mich nicht, sie sind nicht für mich. Für dich wird niemand sein, außer du selber. Du musst für dich selbst interessieren. Und wenn du dich für dich selbst interessierst, wird sich auch Gott für dich interessieren. Die beschweren sich ständig, sie klagen ständig. Deshalb, bevor Gott etwas im Leben, oder der Herr Jesus im Leben der Menschen damals was tun konnte, hat er zuerst mal die ganzen Klageweiber rausgetrieben. Zuerst weg mit euch, ihr Jammerlappen. Ich kann hier nichts tun. Weißt du, wenn du anfängst zu jammern und sagst, oh, heute eine Prüfung. Nein, freu dich, dass du die Prüfung hast. Test wird jetzt geschrieben. Auch wenn du nichts weißt, mach zwar Kreuzchen. Weißt du, Wir fallen so oft durch die Prüfung durch, wenn Schwierigkeiten auftauchen. Und kein Wunder, dass bei einem und dem anderen nichts passiert. Sie haben ständig Angst vor der Prüfung, Angst vor Schwierigkeiten. Und dann beten sie, lieber Gott, Gemeinde, bitte betet für mich, ich habe Probleme. Der Teufel steht hinter der Tür. Ich werde krank. Oder ich habe Grippe. Und ich kann nicht. Verstehst du, wenn du anfängst zu jammern und zu klagen, du wirst versagen. Aber der Gerechte, der flieht nicht, der Gläubige, der steht und sagt, mit meinem Gott werde ich Berge versetzen, Probleme versetzen. Und dann bin ich nicht mehr mittelmäßig. Einer, der Berge versetzen kann, ist nicht mehr mittelmäßig. Das ist ein Herkules, das ist ein Heiliger. Jesus gibt sich nicht mit Klageweiber ab und mit Anklägern oder Leute, die besser wissen. Nein, wir müssen unsere Taten beweisen. Ich glaube an Gott, darum lebe ich, darum rede ich auch. Weil ich an Gott glaube. Und der Teufel versucht immer wieder, dich irgendwo in die Ecke zu treiben, dass du anfängst zu jammern. Geschwister, betet. Weißt du, wir sind so wie Slalomfahrer. Wir mogeln uns an und die Probleme vorbei. Mach aus deinen Problemen Projekte. Mach aus deinem Leben etwas. Gott will, dass du aus deinem Leben was machst. Oh, da habe ich was überwunden. Und da habe ich den Teufel besiegt. Und da habe ich die Krankheit besiegt. Und da habe ich die Schwäche besiegt. Ich habe euch gesagt, wie ich Krankheiten besiege. Ich bete nicht für Krankheiten für mich selber. Ich bete für Leute, weil sie manchmal zu faul sind, was zu tun. Herr, zeig ihnen, was sie tun müssen. Aber als ich die Probleme in meinem Leben löse, durch die die Krankheiten reingekommen sind, und ich habe euch gestern erzählt ein paar Sachen, weißt du, wenn man sich mit dem negativen Zeug abgibt, ich habe schon Krebs gehabt und ich war schon todkrank und da Arme habe ich solche Knoten gehabt, meine Lymphdrüsen, verstehst du, Lymphknoten, und die haben mit mir beten lassen, mit Öl salben lassen. Ich habe gefastet, ist nicht besser geworden, jedes Mal ist schlimmer geworden, die ganze Geschichte. Und ich habe gesagt, Kinder, euer Papa wird bald sterben. Ja, ich war schon so weit. Ich war bereit zum Sterben, ich kenne meinen Heiland. Was soll ich? Ich habe keine Angst vor dem Sterben. Aber dann habe ich gesagt, lieber Gott, was soll das alles? Ich habe noch so viel vor mit knapp 30 Jahren. Ich habe noch so viel vor in meinem Leben. Ich kann noch nicht sterben. Eigentlich möchte ich noch lange leben und deine Taten verkündigen. Und dann habe ich gefragt, Herr, was soll ich tun? Was ist falsch gelaufen? Und weißt du, was Gott mir gesagt hat? Johannes, denk drüber nach. Seit wann hast du diese Knoten unter deiner Achsel? Seit wann hast du? Ich bin nachgegangen. Vor ein paar Monaten war alles okay, habe überhaupt nicht einmal die Symptome, noch gar nichts gehabt. Seit wann hast du? Und dann kam man so dummer Pfingstprediger sogar. Pfingstprediger. Weißt du, so der sollte geistgeleitet sein und er sollte über all diesen Dingen stehen. Aber der sagt, Bruder Matthäus, du betest für Kranke, du musst wissen, wie heilt man Kranke und was für verschiedene Krebssorten gibt. Und dann habe ich zwei Bücher gekauft, Band 1 und Band 2. Über, wie erkennt man Krebskrankheiten? 70 D-Mark hat mir der Schmarrn gekostet. Und ich lese und unterstreiche, sonst hätte ich die Bücher gleich abgegeben. Aber ich habe schon alles angemalt gehabt. Wenn ich lese, ich male meine Bücher immer an. Und dann heißt es an einer Passage, also man stellt es am besten fest, wenn man unter Achsel langt und dann ob Knoten da sind. Und ich mache das. Und ich habe das. Ich sagte, die Geister, die man ruft, die wird man nicht mehr los. Viele Christen googeln und lesen Bücher, ganze Ärztebücher, arbeiten sie durch. Und sagen, lieber Gott, was soll ich jetzt machen? Jetzt habe ich diese Bücher. Gebet hilft nicht, Fasten hilft nicht, Ernährungsumstellung hilft nicht, gar nichts hilft mir. Und dann sagt der Herr, schmeiß das Zeug weg. Und ich habe diese Bücher in den Müll geworfen und ich sage euch, so wahr wie ich hier stehe, schon 40 Jahre, ich bin jetzt 70, und schon 40 Jahre, verstehst du, ist alles weg. Und von dem Moment, wo ich sie wegwarf, war auch die Krankheit weg, ohne Gebet. Und ich sage euch, wenn wir aufräumen in unserem Leben, sind wir auch ohne Gebet und ohne Arzt und ohne den ganzen frommen Zirkus gesund. Einfach tun, was ist, durch was kam. Beschäftige dich nicht mit negativen Dingen, beschäftige dich mit positiven Dingen. Eigentlich sollten wir Gesundheitsbücher lesen. Wie werde ich gesund, wie werde ich stark, wie werde ich fit, wie werde ich schön und was weiß ich. So, beschäftige dich mit positiven Dingen. Sei nicht mittelmäßig, ist mein Thema. Sei nicht Und die Leute, die krank sind, sind mittelmäßig. Die sind unter dem Durchschnitt. Die haben dem Teufel Raum gegeben. Sie haben sich mit den negativen Dingen beschäftigt. Alle Leute, die klagen und Mitleid suchen, die sind unter dem Durchschnitt. Sie wissen, was Gott will, aber sie tun nicht, was Gott will. Sie räumen ihr Leben nicht auf. Und wenn du in deinem Leben Probleme hast, geh zurück. Wo war ich glücklich? Im Sandkasten vielleicht? In der Schule? Als ich zu Hause noch eine Mutter und einen Vater hatte? Wann war ich zum letzten Mal ein fröhlicher Mensch? Als ich noch nicht so religiös war. Denk drüber nach. Und viele flippen aus mit der Religion. Werden zu heilig. Heiliger als der liebe Gott selber. So, wo hat es angefangen? Also nur noch die Bibel gelesen hast. Du sollst die Bibel lesen oder es ist gesund, die Bibel zu lesen. Aber du hast nichts mehr anderes getan. Gott sagt, geh mal in den Wald. Diene irgendeinem armen Menschen. Tu was Gutes. Und du wirst merken plötzlich, wie Gott einen segnet und wie Gott einem hilft. Oder der Herr Jesus sagt nochmal, manchmal sei still und klag nicht so viel. Red nicht so viel. Und jedes Mal, wenn wir dumme Sachen reden, Geschwister und Freunde, rufen wir negative Geister herbei. Jedes Mal. Da kommen Dämonen, die warten nur. Die warten nur. Bet mich an. Bet mich an. Und sie verbreiten sich dann so schnell wie das Unkraut. Und das macht dein Leben kraftlos, machtlos. Das bringt dich zum Zweifeln. Das verwirrt dich. Das verwundert sicher dich. Dieses negative Reden. Du wirst überdurchschnittlich. Und wir müssen das. Du brauchst gar nicht mehr hierher kommen. Wenn du das nicht willst, kannst du es bleiben lassen. Wir müssen Überwinder werden. Und in meiner Bibel heißt es immer wieder, wer da überwindet, der wird das alles ererben. Wer da überwindet. Wenn du schweigen kannst, weißt du, dann wirst du nicht in Panik geraten. Und das, ich überwinde. Ich komme hier durch. Gott hat mich reingebracht und er führt mich auch raus. So wie es angefangen hat, so hört die Sache auch aus. Auf. Ich verlasse mich auf Gott. Wenn die Stürme auch toben, die Hölle los ist, ich bin still. Ich mache genauso weiter wie bisher. Und ich habe in meinem Leben immer genauso weitergemacht wie bisher. Ich pflegte meine Frau 7 Jahre und ich habe trotzdem gepredigt. Ich habe mich vom Teufel nicht abhalten lassen. Ja, du solltest jetzt auf deine Frau konzentrieren. Nein, ich mache genauso weiter wie bisher. Der Teufel muss sich nach mir orientieren. Aber nicht ich. Mach weiter. Verkrieche dich nicht. Mach keine Kompromisse. Mach genauso weiter. Lebe genauso weiter wie bisher. Ja, ich muss meine Ernährung umstellen, ich muss das umstellen, ich muss jenes umstellen. Nein, leb genau so weiter wie bisher. Gott ist mit dir, du hast Jesus angenommen, in deinem Herzen, der Heilige Geist wohnt in deiner Seele. Was willst du noch mehr? Fang an, mit deinem Herzen zu singen, zu musizieren. Auch wenn du Stimmbruch hast oder krächst oder die Stimme nicht rausbringst, weißt du, oder zu alt bist, dass du nicht mehr singen kannst. Eine alte Schwester von unserer Gemeinde hat gesagt, Bruder Matutis, ich bin so traurig, ich kann nicht mehr singen. Sie ist 83. Weißt du, du verlernst, wenn du nicht singst. Du hast keinen Ansatz mehr, wie in der Musik. Fang an zu singen. In der Bibel heißt, singt und spielt dem Herrn in euren Herzen. Oder zieh alle Register in deine Orgel und sag, Halleluja, wie groß ist mein Gott. Werde positiv. Wenn wir Gott preisen, Brüder und Schwestern, dann hört der Sturm auf. Du musst stärker sein in deinem Lobpreis als der Sturm, dieser Orkan um dich herum. Preise Gott. Sag den Stürmen, mein Gott ist größer als ihr Windchen hier. Das ganze Gebläse und so weiter. Ihr seid stärker. Sage den Stürmen, ich habe keine Angst vor euch. Oh, ich bin so gut gerüstet. Es gibt kein schlechtes Wetter, es gibt nur schlechte Kleider. Geistlich. Genauso. Nicht nur in der Natur. Weißt du, lass dich von dieser Furcht und Ängste und so weiter dich nicht unterdrücken. Werde kühn. Musiziere in deinem Herzen. Jedes Mal, ich habe viele Jahre Akkordeon gespielt, spiele heute nicht mehr so viel, ab und zu mal musiziere ich auch ein bisschen, aber jedes Mal, wenn ich ein bisschen Depression hatte, wenn ich ein Tief hatte, habe ich mein Akkordeon genommen und gespielt und die Geister sind verflogen. Die Geister verfliegen, wenn du Musik machst und selbst wenn du in die Hände klatschst, die Geister verfliegen. Wir sollen Musik machen und dann verfliegt dieser Selbstmordgeist, dieser Schwermutsgeist, dieser Trauergeist, welcher Geist auch immer ist. Ich denke an David. Der David hat seine Harfe genommen, als bei dem König Saul ein böser Geist über ihn kam, dieser Mordgeist, dieser Hassgeist, welcher Geist auch immer war. Er nahm seine Harfe und spielte. Und diese Geister verflogen. Du kannst eine Harfe nur spielen, wenn du ein gutes Herz hast. Die Harfe spielt man zwar nach Noten auch, aber mit dem Herzen. Und die meisten Leute können nicht mit dem Herzen singen und spielen. Und das solltest du heute mal anfangen zu lernen und sagen, lieber Gott, wie spielt man mit dem Herzen? Wie musiziert man mit dem Herzen? Das muss niemand anders hören. Aber du bist im Geist versetzt an himmlische Orte. Und wenn du anfängst im Herzen zu musizieren und zu spielen, du machst dem Teufel Konkurrenz, denn der Teufel war zeitlang der Anbetungsleiter, dieser Luzifer. Der war direkt unter Gott und der hat die ganze Anbetung geleitet und er regiert, wie die Engländer zwitschern sollen. Und jetzt fehlt ihm das. Und wenn du anfängst zu singen und der Teufel um dich los ist, dann kriegt er Ärger. Du machst das, was er eigentlich machen sollte. Gott loben und preisen. Wir wollen uns Gedanken machen, wie kann ich Gott loben und preisen? Also wie komme ich über mein Mittelmaß hinaus, über den Durchschnitt? Nicht nur stille Nacht, heilige Nacht, alles schläft, einsam wacht. Das ist nein. Oh, du Fröhliche, das ist schon was ganz was anderes als nur stille Nacht. Oh, du Fröhliche, euch ist heute der Heiland geboren. Halleluja. Fang an, Gott zu loben. Und Lobpreis ist die stärkste Waffe im Universum. Wir preisen Gott, schauen in die Zukunft, wenn wir ihn loben und anbeten. Wir schauen auf das Ziel zu. Oh, ich weiß, es ist Herrlichkeit, mit ihm zu gehen. Und es wird alles gut werden. Es wird alles gut werden. Wir sehen Jesus als den Überwinder, wie er im Himmel residiert, wie er König ist über allem. Und plötzlich kriegst du auch so ein Gefühl wie Jesus, wie der Vater im Himmel. Und wir sollen uns keine Gedanken machen, ob mein Lobpreis dort ankommt oder nicht. Vielleicht ist mein Lobpreis nur bis zur Decke. Hör mal, ich sag dir eine Wahrheit, was ich entdeckt habe. Du kannst singen, da hört dir kein Mensch zu. Vielleicht nicht mal ein Käfer. Aber preise Gott, ob dieser Lobpreis bei Gott ankommt oder nicht. Mir ist vollkommen egal, ob mein Lobpreis zu Gott ankommt oder nicht. Und es ist nicht gesagt, dass mein Lobpreis bei Gott ankommen muss. Der liebe Gott hat so viele Engel, die singen heilig, heilig, heilig, heilig, heilig, heilig ist der Herr. Der braucht mein Gekrächze nicht. In aller Liebe. Weißt du, er hört es wahrscheinlich auch gar nicht, wenn ich da zwitschere und pfeife und jodle und jauchze oder was ich mache. Lob Gottes ist weiter. Hat eine weitere Funktion. Weißt du, ob Gott darauf reagiert oder nicht, ist vollkommen Schnuppe. Hört mir gut zu. Der Lob Gottes ist nicht für Gott. Der Lob Gottes ist für die Geister und Dämonen und Fürsten und Mächte. Der lobt Gott in der Hölle, im Feuerofen, in der Löwengrube. Der preist Gott. Denk an diese drei Männer im Feuerofen. Die haben Gott gelobt. Die haben auf dem Nebukadnezar gepfiffen. Weißt du, unser Lob ist nicht für Gott, sondern für die Mächte, Fürsten und Gewalten hier in dieser Welt. Gegen Krankheitsmächte, Armutsgeister, Mangelgeister, welche Geister auch immer. Unser Lob ist für die unsichtbare Welt, für die Geister und Dämonen, die gegen Gott rebelliert haben und murrten und geklagt haben. Unser Lob ist ein positives Bekenntnis zum allmächtigen Gott. In der Krise, im Elend, und so weiter. Unser Lob ist, was Gott erhebt, mitten in den Schwierigkeiten, in unserer Situation. Wenn wir Gott preisen, dann zittert die unsichtbare Welt. Verstehst du mich? Das ist überdurchschnittlich. Das können die normalen Christen nicht. Dazu sind sie nicht in der Lage. Tut mir leid, das zu sagen, aber ich kenne die Christen. Aber Bruder, kannst du für mich beten? Mir geht's so schlecht. Weißt du, eigentlich... Ja, ich habe in Weinsberg eine Frau mal besucht bei Heilbronn. Die hat ein paar Katzen gehabt und als ich in der Wohnung komme, stinkt alles, Fenster zugezogen, dunkel und finster. Denke ich, liebe Zeit. Und es war eine gläubige Frau, eine fromme Frau, eine Pfingstlerin sogar. Und sage ich, Schwester, ach, mich versteht kein Mensch. Alle Leute hassen die Tiere und was weiß ich, was alles so los ist, was sie mir so vorgejammert hat. Und in der Wohnung stinkt's. Furchtbar. Dann habe ich gesagt, Schwester, und sie hat so ein Harmonium gehabt, wo man noch mit den Füßen treten muss. Weißt du, und so ein paar Register raus. Ich habe gesagt, hast du früher das Harmonium gespielt? Ja, habe ich gespielt. Dann habe ich einen Pfingstjubel genommen und habe gesagt, wir singen jetzt beide ein Lied. Wir machen aber Fenster auf und Vorhänge auf und dann haben wir beide gesungen. Und ganz einfach Lieder, so wie alte Oma singt und wie ein krächzender Pastor krächzt. Und wir haben da gesungen. Ein paar Tage später, als ich sie wieder besuchte, da kommen Leute und sagen, Frau Sowieso, es ist bei Ihnen, aus Ihren Fenstern kam Musik raus, Sie können singen, das war ganz toll. Sie war so, und die Leute haben plötzlich gefragt und sich um sie gekümmert und ihr geholfen mit ihren Katzen und ihr ein bisschen in der Stube geholfen. Weißt du, fang an zu singen und du rufst positive Geister. Fang an zu singen, Gott zu loben und zu preisen. Und dann hat ständig nachher immer wieder Fenster aufgemacht und Gott gelobt und gepriesen. Mach dein Fenster auf und fang an, Gott zu loben. Der Teufel will uns nur zum Jammern und Klagen motivieren, dass wir murren, keiner versteht mich, keiner steht hinter mir. Und er will uns nur verunsichern und unruhig machen. Das will der Teufel. Er will dich nur aus der Fassung bringen, dich nervös machen. Er will dich einladen, in seinem Chor zu singen. In diesem Jammerchor. Weißt du, und da fangen die Leute an zu jammern und um Mitleid zu werben. Verstehst du mich auch? Verstehst du mich? Ich muss dich nicht verstehen. Kein Mensch kann dich verstehen, selbst wenn er 10-mal möchte. Dich kann nur einer verstehen, das bist du und Gott. Denk drüber nach. Und hilf nicht dem Teufel, dass er neue Chorsänger bekommt. Fang an, einfach ein neues Lied zu singen, das Lied der Erlösten. Und in der Bibel wurden die Leute immer, die Erlösten, immer wieder motiviert, neu zu singen. Sogar in der Offenbarung. Und sie stimmten die Erlösten ein neues Lied, eine neue Melodie. Mach so wie diese Miriam in der Bibel. Sie nahm ihr Tamburin und Halleluja, mit Ross und Mann und Wagen hat der Herr sie geschlagen. Ja, fang an Gott zu rühmen. Mitleid ist eine Verherrlichung des Teufels. Jammern ist eine Verkleinerung Gottes. Lobe den Herrn und du vergrößerst Gott. Wie groß ist mein Gott? Und das ist, wie ich dir zeigen möchte. Komm über deinen Durchschnitt hinaus, dein Mittelmaß. Fang an, Gott zu loben, wo du bist. Das kannst du überall. Fang an, von ihm groß zu reden. Und sag, mein Gott ist ein großer Gott, ein mächtiger Gott. Gott kann alles. Ich bin schwach. Und ich werde einer der nächsten Gottesdienste über Ohnmacht sprechen nächste Woche. Überwinde deine Ohnmacht. Du solltest deine Ohnmacht überwinden. Ich kann nichts. Ich bin nichts. Aus mir wird nichts. Ja. Du hast Zukunft in deinem Leben. Gott will aus dir was machen. Psalm 150, Vers 6. Alles, was Odem hat, lobe dem Herrn. Alles, was da lebt, soll Gott preisen. Jeder Spatz, jede Blume und jeder Mensch. Gottes ganze Kraft gehört in deinem Leben hinein und durch Lob und Preis wird das alles freigesetzt. Positives Denken, nicht was die ganzen Leute da, diese Wohlstandsevangelisten denken, positiv, nein, denke positiv, mein Gott hat mich geführt bis hierher hat mir beigestanden, bis hierher hat er mir geholfen und dieser Gott, dieser alte Gott, der mit mir gestern war, wird auch morgen und übermorgen bei mir sein. Wenn du vom Geist Gottes dich leiten lässt, und das Wort Gottes in deinem Herzen bewegst und behältst, da wirst du Kraft bekommen über den Durchschnitt. Ich denke nur an Josua. Josua übernimmt ein schweres Amt von Moses. Er ist gestorben und jetzt wird Josua dieser Führer Israels. Und dann sagt, ich kann nicht dieses große Volk führen, so wie Moses es gemacht hat, immer von Gott abhängig zu sein. Der hat immer Gott gehört, war hochgebildet. Das bin ich alles nicht. Ich habe bisher nur Ziegel produziert in meinem Leben, habe keinen Beruf gelernt. Wie soll ich dieses große Volk führen? Und dann hat er etwas in seinem Herzen, einen Schluss gefasst. Und das musst du in deinem Leben auch einen Schluss fassen. Denke an das Wort Gottes, Josua 1 von Vers 7 bis 9. Denke Tag und Nacht an Gott. Meditiere über Gott. Und dann kannst du alles. Denke über Gott den ganzen Tag, nicht an die Probleme. Die Probleme sind da. Und du solltest die Probleme wie ein, fressen. wie die Israeliten das tun sollten. Und was ist passiert? Und Josua hat meditiert und nachgedacht über die Worte Gottes, dass er sogar die Sonne aufgehalten hat. Sag mir einen Menschen, der das kann und konnte. Das ist ja unmenschlich, übermenschlich. Die Sonne und den Mond aufgehalten, denn er wollte seine Arbeit erledigen noch an diesem Tag. Du wirst unschlagbar, wenn du das Wort Gottes kennst, dich an das Wort Gottes orientierst und das Wort Gottes so ein Teil deines Lebens ist. Ich habe diese Tage auch eine Offenbarung von Gott bekommen. Das ist nicht von heute erst jetzt, die habe ich schon früher gehabt. Aber unser DNA kommuniziert mit dem Universum. Wenn du mit Gott redest, verstehst du, kommunizierst mit dem Universum, dein DNA, deine Gene, von Zehenspitzen bis zum Scheitel.
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Jesus Christus spricht: Das Reich Gottes gleicht einem Senfkorn, das ein Mensch nahm und in seinen Garten säte.

Und es wird gepredigt werden, das Evangelium vom Reich in der ganzen Welt zu einem Zeugnis über alle Völker, und dann wird das Ende kommen.

Ihr kennt die Gnade unseres Herrn Jesus Christus. Obwohl er reich ist, wurde er doch arm um euretwillen, damit ihr durch seine Armut reich würdet.

0: Und der Herr redete mit Mose und sprach: Siehe, ich habe mit Namen berufen Bezalel, den Sohn Uris, des Sohnes Hurs vom Stamme Juda, und habe ihn erfüllt mit dem Geist Gottes, mit Weisheit und Verstand und Erkenntnis und mit aller Geschicklichkeit, kunstreich zu arbeiten in Gold, Silber, Kupfer, kunstreich Steine zu schneiden und einzusetzen und kunstreich zu schnitzen in Holz, um jede Arbeit zu vollbringen. Und siehe, ich habe ihm beigegeben Oholiab, den Sohn Ahisamachs vom Stamme Dan, und habe allen Künstlern die Weisheit ins Herz gegeben, dass sie alles machen können, was ich dir geboten habe: die Stiftshütte, die Lade mit dem Gesetz, den Gnadenthron darauf und alle Geräte in der Hütte, den Tisch und sein Gerät, den Leuchter von reinem Gold und all sein Gerät, den Räucheraltar, den Brandopferaltar mit all seinem Gerät, das Becken mit seinem Gestell, die Amtskleider, die heiligen Kleider des Priesters Aaron und die Kleider seiner Söhne für den priesterlichen Dienst, das Salböl und das Räucherwerk von Spezerei für das Heiligtum. Ganz so, wie ich dir geboten habe, sollen sie es machen. Und der Herr redete mit Mose und sprach: Sage den Kindern Israel, haltet meinen Sabbat, denn er ist ein Zeichen zwischen mir und euch von Geschlecht zu Geschlecht, damit ihr erkennt, dass ich der Herr bin, der euch heiligt. Darum haltet meinen Sabbat, denn er soll euch heilig sein. Wer ihn entheiligt, der soll des Todes sterben. Denn wer eine Arbeit am Sabbat tut, der soll ausgerottet werden aus seinem Volk. 6 Tage soll man arbeiten, aber am 7. Tag ist Sabbat, völlige Ruhe, heilig dem Herrn. Wer eine Arbeit tut am Sabbattag, soll des Todes sterben. Darum sollen die Kinder Israel den Sabbat halten, dass sie ihn auch bei ihren Nachkommen halten als ewigen Bund. Er ist ein ewiges Zeichen zwischen mir und den Kindern Israel. Denn in 6 Tagen machte der Herr Himmel und Erde, aber am 7. Tage ruhte er und erquickte sich. Und als der Herr mit Mose zu Ende geredet hatte auf dem Berge Sinai, gab er ihm die beiden Tafeln des Gesetzes, die waren aus Stein und beschrieben von dem Finger Gottes. Als aber das Volk sah, dass Mose ausblieb und nicht wieder von dem Berge zurückkam, sammelte es sich gegen Aaron und sprach zu ihm: Auf! Mach uns einen Gott, der vor uns hergehe, denn wir wissen nicht, was diesem Mann Mose widerfahren ist, der uns aus Ägyptenland geführt hat. Aaron sprach zu ihnen: Reißet ab die goldenen Ohrringe an den Ohren eurer Frauen, eurer Söhne und eurer Töchter und bringt sie zu mir. Da riss alles Volk sich die goldenen Ohrringe von den Ohren und brachte sie zu Aaron. Und er nahm sie von ihren Händen und bildete das Gold in einer Form und machte ein gegossenes Kalb. Und sie sprachen: Das ist dein Gott Israel, der dich aus Ägyptenland geführt hat. Als das Aaron sah, baute er einen Altar vor ihm und ließ ausrufen und sprach: Morgen ist des Herrn Fest. Und sie standen früh am Morgen auf und opferten Brandopfer und brachten dazu Dankopfer dar. Danach setzte sich das Volk, um zu essen und zu trinken, und sie standen auf, um ihre Lust zu treiben. Der Herr aber sprach zu Mose: Geh, steig hinab. Denn dein Volk, das du aus Ägyptenland geführt hast, hat schändlich gehandelt. Sie sind schnell von dem Wege gewichen, den ich ihnen geboten habe. Sie haben sich ein gegossenes Kalb gemacht und haben es angebetet und ihm geopfert und gesagt: Das ist dein Gott Israel, der dich aus Ägyptenland geführt hat. Und der Herr sprach zu Mose: Ich sehe, dass es ein halsstarriges Volk ist. Und nun lass mich, dass mein Zorn über sie entbrenne und sie vertilge. Dafür will ich dich zum großen Volk machen. Mose aber flehte vor dem Herrn, seinem Gott, und sprach: Ach Herr, warum will dein Zorn entbrennen über dein Volk, das du mit großer Kraft und starker Hand aus Ägyptenland geführt hast? Warum sollen die Ägypter sagen: Er hat sie zu ihrem Unglück herausgeführt, dass er sie umbrächte im Gebirge und vertilgte sie von dem Erdboden? Kehre dich ab von deinem grimmigen Zorn und lass dich des Unheils gereuen, das du über dein Volk bringen willst. Gedenke an deine Knechte Abraham, Isaak und Israel, denen du bei dir selbst geschworen und verheißen hast: Ich will eure Nachkommen mehren wie die Sterne am Himmel, und dies ganze Land, das ich verheißen habe, will ich euren Nachkommen geben, und sie sollen es besitzen für ewig. Da gereute den Herrn das Unheil, das er seinem Volk zugedacht hatte. Mose wandte sich und stieg vom Berge und hatte die 2 Tafeln des Gesetzes in seiner Hand, die waren beschrieben auf beiden Seiten, und Gott hatte sie selbst gemacht und selber die Schrift eingegraben. Als nun Josua das Geschrei des Volkes hörte, sprach er zu Mose: Es ist ein Kriegsgeschrei im Lager. Er antwortete, es ist kein Geschrei wie bei einem Sieg und es ist kein Geschrei wie bei einer Niederlage. Ich höre Geschrei wie beim Tanz. Als Mose aber nahe zum Lager kam und das Kalb und das Tanzen sah, entbrannte sein Zorn und er warf die Tafeln aus der Hand und zerbrach sie unten am Berge und nahm das Kalb, das sie gemacht hatten, und ließ es im Feuer zerschmelzen und zermalmte es zu Pulver und streute es aufs Wasser und gab es den Kindern Israel zu trinken. Und er sprach zu Aaron, was hat dir das Volk getan, dass du eine so große Sünde über sie gebracht hast? Aaron sprach, mein Herr, lasse seinen Zorn nicht entbrennen. Du weißt, dass dies Volk böse ist. Sie sprachen zu mir, mache uns einen Gott, der vor uns hergehe, denn wir wissen nicht, was mit diesem Mann Mose geschehen ist, der uns aus Ägyptenland geführt hat. Ich sprach zu ihnen, wer Gold hat, der reiße es ab und gebe es mir. Und ich warf es ins Feuer, daraus ist das Kalb geworden. Als nun Mose sah, dass das Volk zuchtlos geworden war, denn Aaron hatte sie zuchtlos werden lassen zum Gespött ihrer Widersacher, trat er in das Tor des Lagers und rief, her zu mir, wer dem Herrn angehört. Da sammelten sich zu ihm alle Söhne Levi. Und er sprach zu ihnen, so spricht der Herr, der Gott Israels, ein jeder gürte sein Schwert um die Lenden und gehe durch das Lager hin und her von einem Tor zum anderen und erschlage seinen Bruder, Freund und Nächsten. Die Söhne Levi taten, wie ihnen Mose gesagt hatte, und es fielen an dem Tage vom Volk 3000 Mann. Da sprach Mose, füllet heute eure Hände zum Dienst für den Herrn, denn ein jeder ist wieder seinen Sohn und Bruder gewesen, damit euch heute Segen gegeben werde. Am nächsten Morgen sprach Mose zum Volk, ihr habt eine große Sünde getan. Nun will ich hinaufsteigen zu dem Herrn, ob ich vielleicht Vergebung erwirken kann für eure Sünde. Als nun Mose wieder zu dem Herrn kam, sprach er, ach, das Volk hat eine große Sünde getan, und sie haben sich einen Gott von Gold gemacht. Vergib ihnen doch ihre Sünde, wenn nicht, dann tilge mich aus deinem Buch, das du geschrieben hast. Der Herr sprach zu Mose, ich will den aus meinem Buch tilgen, der an mir sündigt. So geh nun hin und führe das Volk, wohin ich dir gesagt habe. Siehe, mein Engel soll vor dir hergehen. Ich werde aber ihre Sünde heimsuchen, wenn meine Zeit kommt. Und der Herr schlug das Volk, weil sie sich das Kalb gemacht hatten, das Aaron angefertigt.
1: Der Herr sprach zu Mose, geh, zieh von dannen, du und das Volk, das du aus Ägyptenland geführt hast, in das Land, von dem ich Abraham, Isaak und Jakob geschworen habe, deinen Nachkommen will ich's geben. Und ich will vor dir her senden einen Engel und ausstoßen die Kanaaniter, Amoriter, Hethiter, Perisiter, Heviter und Jebusiter und will dich bringen in das Land, darin Milch und Honig fließt. Ich selbst will nicht mit dir hinaufziehen, denn du bist ein halsstarriges Volk. Ich würde dich unterwegs vertilgen. Als das Volk diese harte Rede hörte, trugen sie Leid, und niemand tat seinen Schmuck an. Und der Herr sprach zu Mose, sage zu den Kindern Israel, ihr seid ein halsstarriges Volk. Wenn ich nur einen Augenblick mit dir hinaufzöge, würde ich dich vertilgen. Und nun lege deinen Schmuck ab, dann will ich sehen, was ich dir tue. Und die Kinder Israel taten ihren Schmuck von sich an dem Berge Horeb. Mose aber nahm das Zelt und schlug es draußen auf, fern von dem Lager, und nannte es Stiftshütte. Und wer den Herrn befragen wollte, musste herausgehen zur Stiftshütte vor das Lager. Und wenn Mose hinausging zur Stiftshütte, so stand alles Volk auf, und jeder trat in seines Zeltes Tür und sah ihm nach, bis er zur Stiftshütte kam. Und wenn Mose zur Stiftshütte kam, so kam die Wolkensäule hernieder und stand in der Tür der Stiftshütte, und der Herr redete mit Mose. Und alles Volk sah die Wolkensäule in der Tür der Stiftshütte stehen, und sie standen auf und neigten sich, ein jeder in seines Zeltes Tür. Der Herr aber redete mit Mose von Angesicht zu Angesicht, wie ein Mann mit seinem Freunde redet. Dann kehrte er zum Lager zurück. Aber sein Diener und Jünger Josua, der Sohn Nuns, wich nicht aus der Stiftshütte. Und Mose sprach zu dem Herrn, siehe, du sprichst zu mir, führe das Volk hinauf, und lässt mich nicht wissen, wen du mit mir senden willst, wo du doch gesagt hast, ich kenne dich mit Namen, und du hast Gnade vor meinen Augen gefunden. Habe ich denn Gnade vor deinen Augen gefunden, so lass mich deinen Weg wissen, damit ich dich erkenne und Gnade vor deinen Augen finde. Und sieh doch, dass dies Volk dein Volk ist. Er sprach, mein Angesicht soll vorangehen. Ich will dich zur Ruhe leiten. Mose aber sprach zu ihm, wenn nicht dein Angesicht vorangeht, so führe uns nicht von hier hinauf. Denn woran soll erkannt werden, dass ich und dein Volk vor deinen Augen Gnade gefunden haben, wenn nicht daran, dass du mit uns gehst, so dass ich und dein Volk erhoben werden vor allen Völkern, die auf dem Erdboden sind? Der Herr sprach zu Mose, auch das, was du jetzt gesagt hast, will ich tun, denn du hast Gnade vor meinen Augen gefunden, und ich kenne dich mit Namen. Und Mose sprach, lass mich deine Herrlichkeit sehen. Und er sprach, ich will vor deinem Angesicht all meine Güte vorübergehen lassen und will vor dir kundtun den Namen des Herrn. Wem ich gnädig bin, dem bin ich gnädig, und wessen ich mich erbarme, dessen erbarme ich mich. Und er sprach weiter, mein Angesicht kannst du nicht sehen, denn kein Mensch wird leben, der mich sieht. Und der Herr sprach weiter, siehe, es ist ein Raum bei mir, da sollst du auf dem Fels stehen. Wenn dann meine Herrlichkeit vorübergeht, will ich dich in die Felskluft stellen und meine Hand über dir halten, bis ich vorübergegangen bin. Dann will ich meine Hand von dir tun, und du darfst hinter mir hersehen. Kapitel Aber mein 34. Angesicht kann man nicht sehen. Und der Herr sprach zu Mose, haue dir zwei steinerne Tafeln zu, wie die ersten waren, dass ich die Worte darauf schreibe, die auf den ersten Tafeln standen, welche du zerbrochen hast. Und sei morgen bereit, dass du früh auf den Berg Sinai steigst und dort zu mir tretest auf dem Gipfel des Berges. Und lass niemand mit dir hinaufsteigen, es soll auch niemand gesehen werden auf dem ganzen Berge, auch kein Schaf und Rind lass weiden gegen diesen Berg hin. Und Mose hieb zwei steinerne Tafeln zu, wie die ersten waren, und stand am Morgen früh auf und stieg auf den Berg Sinai, wie ihm der Herr geboten hatte, und nahm die zwei steinernen Tafeln in seine Hand. Da kam der Herr hernieder in einer Wolke, und Mose trat daselbst zu ihm und rief den Namen des Herrn an. Und der Herr ging vor seinem Angesicht vorüber, und er rief aus, Herr, Herr, Gott, barmherzig und gnädig und geduldig und von großer Gnade und Treue, der da Tausenden Gnade bewahrt und vergibt Missetat, Übertretung und Sünde. Aber ungestraft lässt er niemand, sondern sucht die Missetat der Väter heim an Kindern und Kindeskindern bis ins dritte und vierte Glied. Und Mose neigte sich eilends zur Erde und betete an und sprach, hab ich, Herr, Gnade vor deinen Augen gefunden, so gehe der Herr in unserer Mitte, denn es ist ein halsstarriges Volk. Und vergib uns unsere Missetat und Sünde, und lass uns dein Erbbesitz sein. Und der Herr

0: kommst, damit sie dir nicht zum Fallstrick werden in deiner Mitte, sondern ihre Altäre sollst du umstürzen und ihre Steinmale zerbrechen und ihre heiligen Pfähle umhauen. Denn du sollst keinen anderen Gott anbeten. Denn der Herr heißt ein Eiferer, ein eifernder Gott ist er. Hüte dich, einen Bund zu schließen mit den Bewohnern des Landes, damit sie, wenn sie ihren Göttern nachlaufen und ihnen opfern, dich nicht einladen und du von ihrem Opfer essest. Und damit du für deine Söhne ihre Töchter nicht zu Frauen nehmest und diese dann ihren Göttern nachlaufen und machen, dass deine Söhne auch ihren Göttern nachlaufen. Du sollst dir keine gegossenen Götterbilder machen. Das Fest der ungesäuerten Brote sollst du halten. 7 Tage sollst du ungesäuertes Brot essen, wie ich dir geboten habe, zur Zeit des Monats Abib, denn im Monat Abib bist du aus Ägypten gezogen. Alle Erstgeburt ist mein, alle männliche Erstgeburt von deinem Vieh, es sei Stier oder Schaf. Aber den Erstling des Esels sollst du mit einem Schaf auslösen. Wenn du ihn aber nicht auslöst, so brich ihm das Genick. Alle Erstgeburt unter deinen Söhnen sollst du auslösen. Und dass niemand vor mir mit leeren Händen erscheine. 6 Tage sollst du arbeiten. Am 7. Tag sollst du ruhen, auch in der Zeit des Pflügens und des Erntens. Das Wochenfest sollst du halten mit den Erstlingen der Weizenernte und das Fest der Lese, wenn das Jahr um ist. 3-mal im Jahr soll alles, was männlich ist, erscheinen vor dem Herrscher, dem Herrn, dem Gott Israels. Denn ich werde die Heiden vor dir ausstoßen und dein Gebiet weit machen. Und niemand soll dein Land begehren, während du 3-mal im Jahr hinaufgehst, um vor dem Herrn, deinem Gott, zu erscheinen. Du sollst das Blut meines Opfers nicht darbringen, zugleich mit dem Sauerteig. Und das Opfer des Passafestes soll nicht über Nacht bleiben bis zum Morgen. Das Beste von den ersten Früchten deines Ackers sollst du in das Haus des Herrn, deines Gottes, bringen. Du sollst das Böcklein nicht kochen in seiner Mutter Milch. Und der Herr sprach zu Mose, schreib dir diese Worte auf. Denn aufgrund dieser Worte habe ich mit dir und mit Israel einen Bund geschlossen. Und er war allda bei dem Herrn 40 Tage und 40 Nächte und aß kein Brot und trank kein Wasser. Und er schrieb auf die Tafeln, die Worte des Bundes, die 10 Worte. Als nun Mose vom Berge Sinai herabstieg, hatte er die 2 Tafeln des Gesetzes in seiner Hand und wusste nicht, dass die Haut seines Angesichts glänzte, weil er mit Gott geredet hatte. Als aber Aaron und ganz Israel sahen, dass die Haut seines Angesichts glänzte, fürchteten sie sich, ihm zu nahen. Da rief sie Mose, und sie wandten sich wieder zu ihm, Aaron und alle Obersten der Gemeinde, und er redete mit ihnen. Danach nahten sich ihm auch alle Kinder Israel. Und er gebot ihnen alles, was der Herr mit ihm geredet hatte auf dem Berge Sinai. Und als er dies alles mit ihnen geredet hatte, legte er eine Decke auf sein Angesicht. Und wenn er hineinging, vor den Herrn mit ihm zu reden, tat er die Decke ab, bis er wieder herausging. Und wenn er herauskam und zu den Kindern Israel redete, was ihm geboten war, sahen die Kinder Israel, wie die Haut seines Angesichts glänzte. Dann tat er die Decke auf sein Angesicht, bis er wieder hineinging, mit ihm zu reden.
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0: Und er machte den Brandopferaltar aus Akazienholz, 5 Ellen lang und ebenso breit, 4-eckig und 3 Ellen hoch. Und 4 Hörner, die mit ihm verbunden waren, auf seinen 4 Ecken, und überzog ihn mit Kupfer. Und er machte alle Geräte zu dem Altar, Töpfe für die Asche, Schaufeln, Becken, Gabeln, Kohlenpfannen, alles aus Kupfer. Und er machte am Altar ein Gitterwerk aus Kupfer wie ein Netz ringsherum, von unten her bis zur Mitte des Altars, und goss 4 Ringe an die 4 Enden des kupfernen Gitters für die Stangen. Diese machte er aus Akazienholz und überzog sie mit Kupfer und tat sie in die Ringe an den Seiten des Altars, dass man ihn damit trüge. Und er machte ihn so, dass er inwendig hohl war. Und er machte das Becken aus Kupfer und sein Gestell auch aus Kupfer von den Spiegeln der Frauen, die vor

Tür der Stiftshütte Dienst taten. Und er machte den Vorhof. Nach Süden Behänge, 100 Ellen lang, von gezirnter feiner Leinwand, mit 20 Säulen und 20 Füßen aus Kupfer, aber ihre Nägel und Ringbänder aus Silber. Desgleichen nach Norden, 100 Ellen lang, mit 20 Säulen und 20 Füßen aus Kupfer, aber ihre Nägel und Ringbänder aus Silber. Nach Westen aber 50 Ellen lang, mit 10 Säulen und 10 Füßen, aber ihre Nägel und Ringbänder aus Silber. Nach Osten auch 50 Ellen, 15 Ellen auf einer Seite mit 3 Säulen und 3 Füßen, und auf der anderen Seite auch 15 Ellen mit 3 Säulen und 3 Füßen, zu beiden Seiten des Tors am Vorhof. Alle Behänge des Vorhofs waren von gezirnter feiner Leinwand, und die Füße der Säulen aus Kupfer, und ihre Nägel aus Silber, und ihre Köpfe waren überzogen mit Silber, und ihre Ringbänder waren silbern an allen Säulen des Vorhofs. Und die Decke für das Tor des Vorhofs machte er in Buntwirkerarbeit aus blauem und rotem Purpur, Scharlach und gezwirnter feiner Leinwand, 20 Ellen lang und 5 Ellen hoch, nach dem Maß der Behänge des Vorhofs. Dazu 4 Säulen und 4 Füße aus Kupfer und ihre Nägel aus Silber und ihre Köpfe und ihre Ringbänder überzogen mit Silber. Und alle Zeltpflöcke der Wohnung und des Vorhofs ringsherum waren aus Kupfer. Dies ist die Summe der Aufwendungen für die Wohnung des Gesetzes, die nach dem Gebot des Mose errechnet wurde von den Leviten unter der Leitung Itamars, des Sohnes Aarons, des Priesters. Bezalel aber, der Sohn Uris, des Sohnes Hurs vom Stamme Juda, hatte alles gemacht, was der Herr dem Mose geboten hatte, und mit ihm Oholiab, der Sohn Ahisamachs vom Stamme Dan, ein Schmied, Schnitzer, Kunstweber und Buntwirker in blauem und rotem Purpur, Scharlach und feiner Leinwand. Alles Gold, das verarbeitet ist zu diesem ganzen Werk des Heiligtums und das als Gabe gespendet war, beträgt 29 Zentner 730 Lot nach dem Gewicht des Heiligtums. Das Silber aber, das die Zählung der Gemeinde erbrachte, betrug 100 Zentner 1775 Lot nach dem Gewicht des Heiligtums. Auf den Kopf ein halbes Lot nach dem Gewicht des Heiligtums von allen, die gezählt wurden, von 20 Jahren an und darüber 603.550 Mann. Aus den 100 Zentnern Silber goss man die Füße der Bretter und die Füße des Vorhangs, 100 Füße aus 100 Zentnern, je einen Zentner für einen Fuß. Und aus den 1775 Lot wurden die Nägel der Säulen gemacht und ihre Köpfe und ihre Ringbänder überzogen. Das Kupfer aber, das gespendet war, betrug 70 Zentner, 2400 Lot. Daraus wurden gemacht die Füße an der Tür der Stiftshütte und der Altar und das Gitterwerk daran und alle Geräte des Altars, dazu die Füße des Vorhofs ringsherum und die Füße des Tors am Vorhof, alle Zeltpflöcke der Wohnung und alle Zeltpflöcke des Vorhofs ringsherum. Und aus dem blauen und roten Purpur und dem Scharlach machten sie Amtskleider zum Dienst im Heiligtum. Und sie machten die heiligen Kleider für Aaron, wie der Herr es Mose geboten hatte. Und sie machten den Priesterschurz aus Gold, blauem und rotem Purpur, Scharlach und gezwirnter feiner Leinwand. Und sie schlugen Goldplatten und schnitten sie zu Fäden, dass man sie in Kunstwirkerarbeit unter den blauen und roten Purpur, den Scharlach und die feine Leinwand einweben konnte. Schulterteile machten sie, die an den Schurz angefügt wurden, und an seinen beiden Enden wurde er zusammengebunden. Und seine Binde war von derselben Arbeit, aus einem Stück mit ihm, aus Gold, blauem und rotem Purpur, Scharlach und gezwirnter feiner Leinwand, wie der Herr es Mose geboten hatte. Und sie fassten zwei Onyxsteine ringsherum mit Gold ein und gruben darauf ein, nach der Weise der Siegelstecher, die Namen der Söhne Israels. Und er heftete sie auf die Schulterteile des Schurzes, dass es Steine seien zum gnädigen Gedenken an die Kinder Israel vor dem Herrn, wie der Herr es Mose geboten hatte. Und sie machten die Brusttasche, kunstreich gewirkt, wie der Priesterschurz, aus Gold, blauem und rotem Purpur, Scharlach und gezwirnter feiner Leinwand, dass sie viereckig war und doppelt gelegt, eine Spanne lang und ebenso breit, und besetzten sie mit 4 Reihen Steinen. Die erste Reihe war ein Sarda, ein Topas und ein Smaragd, die andere ein Rubin, ein Saphir und ein Diamant, die dritte ein Linkura, ein Achat und ein Amethyst, die vierte ein Türkis, ein Onyx und ein Jaspis, ringsherum eingefasst mit Gold in allen Reihen. Und die Steine trugen die 12 Namen der Söhne Israels
eingegraben in Siegelstecherarbeit, so dass auf einem jeden ein Name stand nach den 12 Stämmen. Und sie machten an der Tasche Ketten wie gedrehte Schnüre aus feinem Golde und 2 Goldgeflechte und 2 goldene Ringe und hefteten die beiden Ringe an die beiden oberen Ecken der Tasche. Und die beiden goldenen Ketten taten sie in die beiden Ringe an den Ecken der Tasche. Aber die beiden anderen Enden der Ketten taten sie an die beiden Goldgeflechte und hefteten sie vorne auf die Schulterteile des Schurzes. Und sie machten 2 andere goldene Ringe und hefteten sie an die beiden anderen Ecken der Tasche, an ihren Rand innen zum Schurz hin. Und sie machten 2 andere goldene Ringe, die taten sie unten an die beiden Schulterteile vorn am Schurz, wo er zusammengeht, oben über der Binde des Schurzes, und knüpften die Tasche mit ihren Ringen an die Ringe des Schurzes, mit einer Schnur aus blauem Purpur, dass sie über der Binde des Schurzes anliege und sich nicht von dem Schurz losmache, wie der Herr es Mose geboten hatte. Und dazu machte er das Obergewand zum Priesterschurz, gewirkt, ganz aus blauem Purpur, und seine Öffnung oben in der Mitte und eine Borte um die Öffnung herum, wie bei einem Panzerhemd, dass sie nicht einreiße. Und sie machten an seinen Saum Granatäpfel aus blauem und rotem Purpur, Scharlach und gezwirnter feiner Leinwand, und machten Schellen aus feinem Golde, die taten sie zwischen die Granatäpfel ringsherum am Saum des Obergewandes, je einen Granatapfel und eine Schelle ringsherum am Saum, für den Dienst, wie der Herr es Mose geboten hatte. Und sie machten auch die Untergewänder aus feiner Leinwand, gewebt, für Aaron und seine Söhne, und den Kopfbund aus feiner Leinwand, und die hohen Mützen aus feiner Leinwand, und Beinkleider aus gezwirnter feiner Leinwand, und den Gürtel in Buntwirkerarbeit aus gezwirnter feiner Leinwand, blauem und rotem Purpur und Scharlach, wie der Herr es Mose geboten hatte. Sie machten auch das Stirnblatt, den heiligen Kronreif, aus feinem Gold, und gruben als Schrift ein, »Heilig dem Herrn«. Und sie banden eine Schnur aus blauem Purpur daran, dass er an dem Kopfbund oben angeheftet würde, wie der Herr es Mose geboten hatte. Also wurde vollendet das ganze Werk der Wohnung der Stiftshütte. Und die Kinder Israel taten alles, was der Herr dem Mose geboten hatte, und sie brachten die Wohnung zu Mose, das Zelt und alle seine Geräte, Haken, Bretter, Riegel, Säulen, Füße, die Decke von rot gefärbten Widderfellen, die Decke von Dachsfellen und den Vorhang, die Lade mit dem Gesetz samt ihren Stangen, den Gnadenthron, den Tisch und alle seine Geräte und die Schaubrote, den Leuchter aus feinem Gold mit den Lampen zum Aufsetzen und all seinem Gerät und das Öl für den Leuchter, den goldenen Altar und das Salböl und das wohlriechende Räucherwerk, die Decke für den Eingang des Zeltes, den kupfernen Altar und sein kupfernes Gitter mit seinen Stangen und seinem ganzen Gerät, das Becken mit seinem Gestell, die Behänge des Vorhofs mit seinen Säulen und Füßen, die Decke vor dem Tor des Vorhofs mit seinen Seilen und Zeltpflöcken und alles Gerät zum Dienst der Wohnung der Stiftshütte, die Amtskleider des Priesters Aaron für den Dienst im Heiligtum und die Kleider seiner Söhne für den priesterlichen Dienst, ganz so wie der Herr es Mose geboten hatte, hatten die Kinder Israel alle Arbeiten ausgeführt. Und Mose sah dies ganze Werk an, und siehe, sie hatten es gemacht, wie der Herr geboten hatte. Und er segnete sie. Und der Herr redete mit Mose und sprach: Du sollst die Wohnung der Stiftshütte aufrichten am ersten Tage des ersten Monats. Und du sollst die Lade mit dem Gesetz hineinstellen und vor die Lade den Vorhang hängen. Und du sollst den Tisch hineinbringen und die Schaubrote auflegen und den Leuchter hineinstellen und die Lampen darauf setzen. Und du sollst den goldenen Räucheraltar vor die Lade mit dem Gesetz stellen und die Decke in der Tür der Wohnung aufhängen. Den Brandopferaltar aber sollst du außen vor die Tür der Wohnung der Stiftshütte setzen und das Becken zwischen die Stiftshütte und den Altar und Wasser hineintun und den Vorhof ringsherum herstellen und die Decke in der Tür des Vorhofs auffängen. Und du sollst das Salböl nehmen und die Wohnung und alles, was darin ist, salben und sollst sie weihen mit ihrem ganzen Gerät, dass sie heilig sei. Und du sollst den Brandopferaltar salben mit seinem ganzen Gerät und weihen, dass er hochheilig sei. Und du sollst auch das Becken und sein Gestell salben und weihen. Und du sollst Aaron und seine Söhne vor die Tür der Stiftshütte treten lassen und sie mit Wasser waschen und Aaron die heiligen Kleider anziehen und ihn salben und weihen, dass er mein Priester sei.
Und du sollst seine Söhne auch herzuführen und ihnen die Untergewänder anziehen und sie salben, wie du ihren Vater gesalbt hast, dass sie meine Priester seien. Und diese Salbung sollen sie haben zum ewigen Priestertum von Geschlecht zu Geschlecht. Und Mose tat alles, wie ihm der Herr geboten hatte. Also wurde die Wohnung aufgerichtet im zweiten Jahr, am ersten Tag des ersten Monats. Und Mose richtete die Wohnung auf und setzte ihre Füße hin und stellte die Bretter darauf und brachte die Riegel an und richtete die Säulen auf und breitete das Zeltdach aus über der Wohnung und legte die Decke des Zeltes oben drauf, wie der Herr ihm geboten hatte. Und er nahm das Gesetz und legte es in die Lade und tat die Stangen an die Lade und setzte den Gnadenthron oben auf die Lade und brachte die Lade in die Wohnung und hängte den Vorhang auf und verhüllte so die Lade des Gesetzes, wie ihm der Herr geboten hatte, und setzte den Tisch in die Stiftshütte an die Seite der Wohnung nach Norden, außen vor dem Vorhang, und legte die Schaubrote auf vor dem Herrn, wie ihm der Herr geboten hatte, und setzte den Leuchter auch hinein gegenüber dem Tisch an die Seite der Wohnung nach Süden, und setzte die Lampen auf vor dem Herrn, wie ihm der Herr geboten hatte. Und er setzte den goldenen Altar hinein vor den Vorhang und räucherte darauf mit wohlriechendem Räucherwerk, wie ihm der Herr geboten hatte, und hängte die Decke in die Tür der Wohnung. Und den Brandopferaltar setzte er vor die Tür der Wohnung der Stiftshütte und opferte darauf Brandopfer und Speisopfer, wie ihm der Herr geboten hatte. Und das Becken setzte er zwischen die Stiftshütte und den Altar und tat Wasser hinein zum Waschen. Und Mose, Aaron und seine Söhne wuschen ihre Hände und Füße darin, denn sie müssen sich waschen, wenn sie in die Stiftshütte gehen oder hinzutreten zum Altar, wie der Herr es Mose geboten hatte. Und er richtete den Vorhof auf, rings um die Wohnung und um den Altar, und hängte die Decke in das Tor des Vorhofs, also vollendete Mose das ganze Werk. Da bedeckte die Wolke die Stiftshütte, und die Herrlichkeit des Herrn erfüllte die Wohnung. Und Mose konnte nicht in die Stiftshütte hineingehen, weil die Wolke darauf ruhte und die Herrlichkeit des Herrn die Wohnung erfüllte. Und immer, wenn die Wolke sich erhob von der Wohnung, brachen die Kinder Israel auf, solange ihre Wanderung währte. Wenn sich aber die Wolke nicht erhob, so zogen sie nicht weiter bis zu dem Tag, an dem sie sich erhob. Denn die Wolke des Herrn war bei Tage über der Wohnung, und bei Nacht ward sie voll Feuers vor den Augen des ganzen Hauses Israel, solange die Wanderung währte.

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Jesus sagt zu dir: Komme zu mir, der du dich abmühst und unter deiner Last leidest. Ich werde dir Frieden geben. Nimm meine Herrschaft an und lebe darin. Lerne von mir, denn ich bin sanftmütig und von Herzen demütig. Bei mir findest du das, was deinem Leben Sinn und Ruhe gibt. Komme zu mir.

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1: Es ist wirklich so, dass Kinder eine echte Gabe Gottes sind, ein wirkliches Geschenk, stimmt's? Manchmal weiß man bloß noch nicht am Anfang, was in der Geschenkpackung drin ist, ja? Dann freut man sich. Kinder sind ein echter Segen, das glaube ich auch. Ein kleines Mädel kommt nach Hause, war in der Schule, war im Biologieunterricht und hat gehört, dass der Mensch vom Affen abstand. Jetzt kommt sie nach Hause zu ihrer Mama und sagt, Mama, was ist eigentlich los? Stimmt das? Und die Mutter, gut christlich geprägt, sagt, nee, das stimmt nicht. Also wir stammen von Gott. Gott hat einen riesen Plan für jeden von uns und er hat uns geschaffen und er möchte, dass wir mit ihm leben. Okay. Das Mädel ist nicht richtig überzeugt. Am Abend kommt Papa von der Arbeit, Ingenieur, Techniker, Studifizierter. Die kleine Tochter geht hin und sagt, Papa, sag mal, also, wo kommen wir jetzt her? Und der Vater gräbt so ein bisschen und sagt, also, irgendwie war da mal Urknall, Ursuppe, erste Zelle, Mehrzeller, Lurche, Landtiere, Affen, Mensch, so ungefähr. Wir stammen vom Affen ab. Jetzt ist das Kind echt im Stress. Geht wieder zu Mama und sagt, Mama, das kann doch gar nicht sein. Entweder stammen wir von Gott oder wir stammen vom Affen. Was ist denn jetzt richtig? Sagt sie, Schatz, das ist ganz einfach. Papa hat über seine Familie geredet und ich über unsere. Sie dürfen sich gerne aussuchen, zu welcher Sie gehören wollen. Ja? Aber wir haben tatsächlich so oft dieses bisschen kranke Bild, dass uns gar nicht klar wird, wozu wir eigentlich geschaffen wurden, dass Gott einen riesen Wert in uns reingelegt hat. Und als wir gemacht wurden, sind wir genial gemacht worden. Stellen Sie sich das mal vor, Ihr Körper besteht aus Trillionen von Zellen und alle müssen miteinander in Harmonie sein. Und wenn da irgendwas schief geht, wir merken das in dem Augenblick, wo Zellen nicht mehr das tun, was sie sollen und sich gegen sich selber wenden und wir von Krebs reden, merken wir plötzlich, was passiert, wenn dieses filigrane System auseinanderfällt. Gott hat sie genial gemacht. Weiß nicht genau, wann sie das letzte Mal festgestellt haben, als sie vorm Spiegel gestanden haben. Gucken Sie mal rein. Es gibt niemanden, der so aussieht wie Sie. Sie sagen, das ist beruhigend, ja? Nein. Es ist doch toll. Ich habe eine Statistik gelesen, habe ich gelesen, jeder dritte Mensch ist was ganz Besonderes. Jetzt müssen Sie mal nach links gucken und dann schütteln Sie den Kopf. Gucken Sie nach rechts und schütteln nochmal mit dem Kopf und dann wissen Sie, wer der besondere Mensch ist. Ja? Ich würde mir wünschen, wir könnten das ein bisschen tatsächlich verinnerlichen. Als Gott Sie und mich gemacht hat, da hat er sich was Besonderes dabei gedacht. Und Gott hat unser Leben nicht dazu geführt, dass wir irgendwie unterm Teppich kehren, so nach dem Motto, unterm Teppich ist immer noch viel Platz zum Durchkommen. Das war nicht Gottes Planung. Sondern als Gott Sie geschaffen hat, hat er Sie in eine Lebensfülle hineinberufen. Irgendwie ist uns das verloren gegangen. Aber für alle die, die sich ein bisschen in der biblischen Geschichte auskennen, der Garten, in den Gott den Menschen gesetzt hat und den er gemacht hat, der hieß wie? Wissen wir alle, ne? Eden. Eden. Was heißt denn das auf Deutsch? Wonne. Wonne und Fülle. Genau. Der Mann, der hat aufgepasst in der Sonntagsschule. Wonne und Fülle. Das war der Satz, in den Gott den Menschen reingesetzt hat. Stellen Sie sich das mal vor. Wonne und Fülle. Und das hat Gott gemacht. Und dann war der nächste Tag welcher Tag, nachdem er den Menschen geschaffen hat? Genau, Sonntag. Gottes Ziel war, den Menschen in Fülle hineinzusetzen. Und jetzt versuchen Sie das mal ein bisschen in Ihren Alltag reinzubringen. Ich weiß nicht, wie es Ihnen geht, wenn der Frühling kommt und Sie gehen raus in die Natur und Sie hören eine unglaubliche Vielfalt von Tönen, von Musik, die alleine durch kleine Vögel initiiert werden. Fällt Ihnen was auf? Wieso hören wir nicht alle nur Kammerton A? Hätte doch auch gereicht, oder? Wir hätten den Unterschied sowieso nicht festgestellt. Warum macht Gott das, dass wir eine enorme Vielfalt von Tönen hören, die wir dann irgendwann Musik nennen, wenn es einigermaßen harmonisch zusammenläuft?
2: Warum hat er das gemacht? Hätte er überhaupt nicht nötig gehabt. Ein Ton hätte völlig ausgereicht, stimmt's? Dann gucken Sie sich die Natur an und sehen, wenn Sie in den Wald gehen, Nuancen von Grün. Nicht nur ein Grün, sondern das ist, ich weiß nicht, wie viele Grüntöne es gibt. Unglaublich. Und wir sehen ja nicht nur Grün, sondern wir sehen Rot, Gelb, Blau, was auch immer. Warum ist das so? Warum hat Gott nicht gesagt, Deutsch, Grau, fertig. Ein Farbe reicht, oder? Die DDR-Plattenbau-Freaks, Grau. Hat Gott nicht gemacht. Warum macht er das? Wir hätten den Unterschied nicht gemerkt. Wenn man nur mit Grau aufwächst, denkt man, so muss das sein. Haben Sie schon mal in irgendeiner guten Parfümerie gestanden? Einige wissen gar nicht, was das für ein Wort ist, ja? Ich rieche immer so. Wasser ist vom Teufel. Ja? Nein, selbst Deos können eine echte Erfindung Gottes sein, ja? Manchmal. Ich staune darüber, wieso gibt es nicht nur einen einzigen Duft? Rosenwasser oder 4712 oder was auch immer so ihre bevorzugte Marke ist. Chanel Nummer 5. Warum macht Gott das? Wir haben Riechzellen, wir nehmen tausende von Gerüchen wahr. Wieso ist das so? Einer hätte auch gereicht. Stimmt's? Haben Sie schon mal irgendwann nachts im Sommer irgendwo abends im Gras gelegen? Als alter Pfadfinder genieße ich das immer wieder. Und dann schaue ich mir den Himmel an. Und was fällt uns auf? Eine nicht zu glaubende Vielfalt an Sternen. Unwahrscheinlich. Und jedes Mal frage ich mich, wenn nur ein Stern da oben leuchten würde, wäre auch genug. Aber ist nicht so. Und die Fachleute sagen uns, dass das, was wir sehen, ist ja nur ein ganz, ganz minimal begrenzter Ausschnitt. Wenn man dann irgendwelche tollen Teleskope hat, die sehen ja, ich weiß nicht wohin. Und man stellt heute fest, dass das Weltall sich ständig weiter und weiterentwickelt. Ist nie zu Ende. Und die Frage stellt sich doch, also mit einem Stern wären wir alle sowieso schon überfordert gewesen. Wieso macht Gott das? Und soll ich Ihnen sagen, was uns irgendwann ganz, ganz, ganz tief in uns beschleicht? Dieser Gedanke, das scheint Gottes Natur zu sein. Er kann nicht eng und klein und wenig. Er kann immer nur Fülle. Anders geht nicht. Amen. Denken Sie darüber nach. Fangen Sie an, über diesen Gedanken nachzudenken. Bei all dem, was passiert, Gott denkt immer in Lebensfülle. Wer von Ihnen hat schon mal den Psalm 23 im Original gelesen? Da gibt es eine tolle Passage. Da heißt es, du bereitest vor mir den Tisch im Angesicht meiner Feinde, du salbst mein Haupt mit Öl. Und wie geht es dann weiter bei Luther? Falsch übersetzt, aber immerhin Luther. Du schenkst mir voll ein. Genau, steht da gar nicht. Sondern die Fachleute, die Hebräisch können, sagen, was steht da wörtlich? Danke. Mein Becher fließt über. Also, ich weiß ja nicht, wie es bei Ihnen zu Hause war. Wenn wir Besuch hatten, dann mussten wir Jungs immer die Bedienung übernehmen. Unsere Mutter hatte uns getrimmt, ja. Und ich weiß nicht, ob Sie das kennen, dieser Blick, wenn Ihre Mutter Sie angeschaut hat, und sie hatten sofort ein schlechtes Gewissen. Sie wussten nicht genau warum, aber sofort war das schlechte Gewissen da, weil irgendwas war wieder schief. Meine Mutter hatte auch so einen Blick. Und wenn wir den Kaffee einschenken, dann gab es eine eiserne Regel. Was durfte nicht passieren? Klecker ja nicht auf die weiße Tischdecke. Und jetzt lesen Sie den Bibeltext aus diesem Gedankenzusammenhang nochmal. Gott kannte ganz offensichtlich die Etikettenregelung meiner Mutter nicht. Weil was macht der? Der gießt so lange, bis nicht nur das Zeug über die Tasse kommt, sondern aus dem Becher läuft, über die Untertasse kippt, den Tisch bekleckert und auf den Fußboden schwemmt. Warum macht er das? Die simple Antwort ist, Gott kann nicht klein, er kann nur in Fülle. Das ist sein Herz. Sie werden gleich sehen, dass ich Ihnen was sage, was Sie vielleicht überhaupt noch nie im Leben für sich entdeckt haben. In Lukas 5 gibt es eine Geschichte. Da kommt einer der Jünger, der heißt Petrus, der kommt zu Jesus und sagt: Jesus, ich habe die ganze Nacht nichts gefangen. Und Jesus sagt: ist nicht so schlimm, fahr einfach rauf auf den See, Fische gibt es genug. Der wirft das Netz raus und was passiert? Für alle Insider, die schon mal sich ein bisschen durch die Bibel gerobbt haben. Was passiert? Der fängt genau so viel, dass für alle satt zu essen ist zu Hause, stimmt? Genau. Sondern die Wahrheit ist, er fängt so viel, dass die Netze zu reißen drohen. Als er das ganze Zeug schließlich in sein Boot hieft, geht der Kahn fast unter. Und die Kollegen, die mithelfen wollen, die kriegen so viel, dass deren Kahn auch absäuft. Und die Frage ist doch, warum ist das so? Soll ich Ihnen was sagen? Weil Gott nicht anders als Fülle geben kann. Das ist seine Natur. Er kann nicht gegen sein Wesen. Versuchen Sie, sich da mal anzufreunden. Ich gebe Ihnen noch einen Tipp. Da sitzt Jesus am See Genezareth und 5000 Leute sind auch da, so erzählt es die Bibel. Nur die Männer wurden gezählt, Frauen und Kinder wurden gar nicht erwähnt. Aber die waren sicher genauso da. Man schätzt zwischen 20.000 bis 30.000 Leute. Die sitzen jetzt alle da und am Ende der Veranstaltung sagt Jesus zu seinen Jüngern: Leute, sammelt mal das Zeug zusammen und gebt denen was zu essen. Und die Jünger sagen: ja, Herr, wie sollen wir das denn anstellen? Wir haben ein bisschen im Portemonnaie, aber das reicht für diese Masse ja überhaupt nicht aus. Dann kommt ein kleiner Junge mit 5 Broten und 2 Fischen. Jesus segnet das und dann verteilt er das. So Leute, und jetzt kommt der Punkt zum Nachdenken. Als sie das verteilen, was passiert, als sie mit dem Verteilen zu Ende sind? Da bleibt was übrig. Meine Frage ist, kann Gott, der die Welt geschaffen hat, kann er berechnen, wie viele Leute da saßen und wie viel die verzehren mussten? Und was passiert? Es bleiben noch 12 Körbe übrig. Warum ist das so? Weil Gott immer in Fülle denkt. Stimmt's? Und jetzt gehen Sie durch welches Beispiel der Bibel Sie auch immer wollen. Und Sie entdecken, das ist Gottes Herz. Er ist immer ein Gott der Fülle. Die einzigen, die ihn begrenzen, sind wer? Wir. Es gibt ein tolles Beispiel in der Bibel, da gibt es einen Propheten, der heißt Elia. Es ist Hungersnot und er geht zu einer Witwe und die hat noch ein bisschen Öl im Krug. Und Gott sagt zu ihm: geh zu dieser Frau und sag ihr, sie soll was zu essen machen mit dem letzten Mehl, das sie hat und mit dem Öl im Krug und dann werde ich sie versorgen. Tolle Herausforderung, stimmt? Die Hungersnot wütet, du hast gerade noch so viel Mehl, dass du den letzten Fladen backen kannst mit ein bisschen Öl und jetzt kommt auch noch einer, der dir das wegessen will. Super, ich habe mir das in der Bild-Zeitung vorgestellt, ja? Prediger frisst armer Witwe das letzte weg, ja? Super! Hey, dann bist du in der Schlagzeile. Was passiert, als die Frau tatsächlich darauf reagiert? Die Bibel sagt, das Öl im Topf wurde nicht leer und das Mehl in diesem Trog im Topf hörte auch nicht auf. Wieder die alte Frage, warum ist das so? Weil immer dann, wenn wir begreifen, wie Gott ist und wir uns auf ihn einlassen, beginnt er mit seiner Fülle in unser Leben zu kommen. Und wir entscheiden am Ende, ob wir ihm vertrauen und sagen: Gott, du bist so, das ist dein Wesen und das habe ich begriffen und deswegen vertraue ich dir. Oder wir setzen unsere eigenen Sicherheitsmaßnahmen dagegen und staunen, dass wir ständig an Mangel leiden. Das ist und bleibt immer unsere Herausforderung. Für mich eines der tollsten Beispiele, die ich je in diesem Bereich erlebt habe, war, wir waren in Petersburg, in St. Petersburg in Russland, kurz nachdem die eiserne Mauer da weggefallen ist. Und wir haben einen riesen Gottesdienst gefeiert. Man hat dort Kulturhäuser, die von den Kommunisten bis zu dem Zeitpunkt genutzt wurden, konnte man anmieten. Und so hatten wir eine Veranstaltung mit vielleicht 400, 500 Leuten, die da saßen. Und so nach der Wende hat man den Leuten angesehen, dass die wirklich durch dieses Regime echt gelitten haben. Die meisten Leute sahen total verhärmt aus und hatten einen ganz, ganz traurigen Gesichtsausdruck. Und mitten in dieser Veranstaltung sitzt eine ältere Dame, die werde ich nie mehr vergessen. Und diese Frau sitzt in diesem Gottesdienst und strahlt. und wirklich in jeder Richtung, man sah der Frau an, irgendwas war anders. Und ich bin zu meinem Übersetzer hin und habe gesagt, Johann, wenn diese Veranstaltung hier zu Ende ist, ja, wir gucken, dass wir irgendwie durch den Saal kommen und auf diese Oma zusteuern und sie einfach fragen, was los ist, dass sie so komplett anders aussieht wie all die anderen Leute hier. Also die Veranstaltung ist zu Ende, wir rennen auf die Oma zu, schnappen sie und ich frage sie und sage, was ist los? Sie guckt mich an und sagt, was heißt, was ist los? Dann sage ich, ich habe die ganze Veranstaltung sie angeschaut und sie strahlen und sie lächeln und ich sehe mir die anderen 499 an und was ist in ihrem Leben anders? Dann sagt sie, ich weiß, dass Gott mich nie im Stich gelassen hat. Dann gucke ich sie an und sage, was heißt das denn? Und dann erzählt sie folgende Geschichte. Ihr Mann war ein Prediger und ihre Söhne haben auch gepredigt. Das war damals in der Sowjetunion total verboten. Ihre Söhne und ihr Mann wurden nach Sibirien abtransportiert, da in diese Konzentrationslager, in diese Gulags. Und sie mit ihren Schwiegertöchtern und den Kindern lebte in einer Dreizimmerwohnung. Jetzt versucht ihr vorzustellen, 17 Leute leben in einer Dreizimmerwohnung. Und weil die Männer weggetan wurden, aus religiösen Gründen gab es auch keine staatliche Unterstützung. Jetzt gucke ich diese Frau an und sage, und wovon haben sie gelebt? Dann sagt sie zu mir, wir haben die ganzen Jahre immer von dem Brot geschnitten, das wir hatten, als mein Mann noch da war. Also ich komme aus Deutschland, ja, so eine Storys kann man irgendwem erzählen, der aus dem Urwald kommt. Ich sage, was heißt das denn? Ja, sagt sie, seit Jahren schneiden wir vom selben Brot. Ja. Weil ich Deutsch bin, ja, sage ich, okay, wer kennt die Oma? Der gesamte Block. Ich denke, was ist das denn? Meldet sich eine Frau und sagt, ich bin ihre Nachbarin. Die nächste meldet sich, ich bin auch eine Nachbarin. Und dann waren da 6, 7 Parteien, die alle in diesem selben Block wohnten und die alle dieselbe Geschichte erzählten. Und sie sagten, wissen Sie, warum wir zum Glauben gekommen sind? Weil diese Frau unter den unglaublichsten Umständen immer versorgt war und wir haben nie gewusst, wie sie es macht. Und ich dachte, oh Mann, es gibt eine Menge Dinge zwischen Himmel und Erde, von denen wir keine Ahnung haben. Da war jemand, der es verstanden hat, an einen Gott der Fülle zu glauben, wo es überhaupt nichts mehr zu glauben gab. Und plötzlich wurde mir klar, was das bedeutet, wenn in der Bibel so Geschichten von Versorgungswundern erzählt werden. Ich weiß nicht genau, was Sie für eine Beziehung zu diesem Gott pflegen, aber ich würde Ihnen raten wollen, versuchen Sie doch mal, Ihr Denken in diese Richtung hin zu verändern, dass Gott gut ist und dass er es liebt, uns mit seinem Segen zu berühren. Ich habe die ganze Zeit überlegt, warum ich eigentlich drauf gekommen bin. Eigentlich ist es überhaupt nicht mein Thema heute. Okay, wir steigen in die Predigt ein. Eigentlich war es auf meinem Herzen, Ihnen die größte Geschichte der Welt zu erzählen. Die größte Geschichte, die das Christentum zu erzählen hat, ist die Geschichte vom Leiden Christi. Das ist der Grund, warum wir als Christen dieses Erkennungsmerkmal, dieses Kreuz um den Hals haben. Weil dort an diesem Kreuz passierte eigentlich das, was die ganze Erde und die ganze Welt und die Menschheitsgeschichte verändert hat. Dieser Weg von Jerusalem nach Golgatha, wo Jesus Christus bereit war, die Schuld und den Schmerz der Menschen zu tragen, um uns mit Gott zu versöhnen. Daran erinnert dieses Kreuz. Und es erinnert eigentlich an die größte Tragödie, die je stattgefunden hat. Und ich glaube, die meisten Leute können sich damit deshalb identifizieren, weil wir auch solche Lebenserfahrungen machen. Ich nenne sie Karfreitag-Situationen. So Situationen, wo du sagst, es geht nichts mehr vorwärts und wir sind eigentlich in der Sackgasse und am Ende gelandet. Und ganz offensichtlich ist das die größte Lektion, die man lernen kann. Dass Gott gekommen ist, um zu sagen, bei Karfreitag hört die Geschichte nicht auf. sondern Gott ist gekommen. Und ich glaube, das ist die größte Lektion, die man im Leben lernen kann, dass nach Karfreitag immer Auferstehungssonntag folgt. Und das würde ich Ihnen gerne versuchen, heute Morgen nahezubringen. Das würde ich gerne mit Ihnen teilen wollen, weil ich empfinde, das für mein Leben als die größte Lektion, die ich je verstehen konnte. Dass nach jedem Karfreitag es den Sonntag gibt. Und wenn Sie wollen, können Sie das nachvollziehen, dass wir bei Karfreitagssituationen, bei Ereignissen und Umständen in unserem Leben, die uns wie die letzte und die größte Beraubung erscheinen, Gott zu uns sagt, mach es wie beim Fußballspielen. Nach der ersten Halbzeit kannst du noch nicht nach Hause gehen, sondern du musst warten bis zum Ende, stimmt's? Und dann staunst du manchmal, wie sich die Situation verändert. Ja, wer von Ihnen hat die Frauenfußball-WM gesehen? Ja, genau. USA gegen Brasilien. Wer sah wie der Verlierer aus, nachdem sie ungerechterweise den Elfmeter nochmal reinschießen durften, die Freunde aus Brasilien? Da sah die USA schon wie der Verlierer aus, stimmt's? Und wir haben alle gedacht, ich habe gelitten. Und habe gedacht, oh Mann, ey, Ungerechtigkeit, ja, und dann kriegen die auch noch die Sache zugesprochen. Du musst bis zum Ende hingucken. Und das Ende ist nicht Karfreitag, stimmt? Sondern es kommt immer Auferstehungssonntag. Es war Freitag, als Jesus von dem römischen Statthalter Pilatus verurteilt wurde, ungerechterweise. Es standen irgendwelche falschen Zeugen auf und die Masse brüllte, wir wollen, dass Jesus stirbt und dass dieser Mörder Barabbas freigesetzt wird. Und tatsächlich, Pilatus wusch seine Hände in Unschuld und übergab Jesus dieser furchtbaren Hinrichtung. Und wir kennen solche Karfreitagssituationen auch, wenn wir ungerechterweise verurteilt werden. Wenn Leute uns verleumden, wenn Leute schlecht über uns reden, wenn Leute Intrigen spinnen, wenn wir plötzlich in irgendwelchen Auseinandersetzungen stehen, die wir weder provoziert noch in irgendeiner Form sie berechtigte Anklage an unser Leben sind. Wir kennen das, wenn Leute uns ungerecht behandeln. Und wir spüren den Schmerz, wenn wir isoliert werden. Und wir spüren auch den Schmerz, wenn wir den Eindruck haben, wir können tun, was wir wollen. Die Wahrheit setzt sich nicht durch. Und die Menschen, denen wir eigentlich Gutes tun wollten, die treten uns noch nachträglich. Karfreitagssituation. Vielleicht haben Sie damals die Geschichte von Hillary Clinton mitbekommen. Die Frau, die ihren Riesenstatus aufgegeben hat, ihre Juraprofessur aufgegeben hat, um ihrem Mann in den Präsidentensessel zu helfen und die dann irgendwann davon überrascht wird, dass die Medien sie absolut durch den Dreck ziehen, als ihr Mann sich auf diese Lewinsky-Affäre einlässt. Diese Frau, die alles geopfert hat, um dann den Tritt ihres Lebens zu bekommen und von der Presse mit Häme überschüttet wird, was sie für eine komische Frau sein muss, dass ihr Mann sich eine andere suchen musste. Komisch, da war dieses Opferdenken ganz, ganz schräg. Diese Frau ist nicht zerbrochen, sondern ganz offensichtlich passierte was in ihrem Denken. Sie beschreibt das in ihrem Buch. Und sie beschreibt, wie sie weglaufen wollte, wie sie Gedanken hatte, die Ehe über Bord zu werfen, wie sie sich rächen wollte, wie all diese Gedanken kamen. Aber mitten rein in diesen Schmerz bekam sie Besuch von Nelson Mandela. Und der sagte zu ihr einen Satz, der ist bei ihr hängen geblieben und den hat sie sich gemerkt. Der hat gesagt, wenn unsere Gebete nicht in der Form erhört werden, wie wir uns das wünschen, wenn unsere Erwartungen und Träume nicht wahr werden, sollten wir daran denken, dass wahre Größe nicht darin besteht, nie zu fallen, sondern darin, nach jedem Sturz wieder aufzustehen. Sie hat mit ihrem Mann seelsorgerliche und ehetherapeutische Hilfe gesucht. Und jeder, der dachte, die Frau ist fürs Leben geprägt und unter dem Teppich, wurde eines Besseren belehrt, als sie 2000 zur Senatorin von New York gewählt wurde, 2007 die Kandidatur gegen Barack Obama, die sie knapp verlor. Und 2008, am 1. Dezember, wurde sie zur US-Außenministerin gekürt. Niemand hätte gedacht, dass die Frau jemals wieder hochkommt. Als der Kongress voll besetzt da war, um die Ehrung dieser Minister entgegenzunehmen, stellt sich Hillary Clinton nach vorne, bedankt sich bei ihrem Mann mit folgendem Satz. Bill,
1: Ich danke dir für ein Leben mit jeder Art von Erfahrung. Darauf stand der Kongress geschlossen auf und gab ihr stehende Ovationen minutenlang. Es hat mich berührt. Die Frau hätte bei ihrer Karfreitag-Erfahrung stehen bleiben können. Und sie wäre fertig gewesen für ihr ganzes Leben. Sie blieb nicht bei diesem Punkt stehen. Leute, das ist die Herausforderung, die sich an unser Leben genauso stellt. Wir werden alle solche Situationen mitmachen. Und die Frage ist, wie wirst du reagieren? Es war Karfreitag, als Judas

Sache total vergeigt und verbockt. Und wir empfinden diesen Schmerz über uns selber so groß. Wir können uns selber nicht vergeben. Wir spüren diese innere Anklage, dieses Verdammnisgefühl, das jeden Tag an uns nagt und sagt, ey, wie konntest du nur? Aber liebe Freunde, das ist erst Karfreitag. Denk gut drüber nach. Gott hat Auferstehungssonntag für dich. Wer jemals dieses Lied gehört hat, Amazing Grace, ich durfte das in den letzten Tagen fast jeden Morgen hören, ein paar Mal, per Flöten-Solo, es war nett. Dem wird plötzlich klar, kennen Sie das Lied, Amazing Grace? How sweet the sound, that saved a wretch like me, dass so ein Halunken, so ein Lumpen wie mich gerettet hat. Was für eine Gnade. Wenn Sie die Geschichte hinter diesem Lied kennen, dann verstehen Sie, dass da jemand was begriffen hatte. John Newton war ein englischer Kapitän, der sein Geld mit Sklavenhandel verdiente. Hunderte und tausende Leute, zusammengefercht wie die Tiere, hat man sie verkauft, wie ein Stück Dreck. Und in einer seiner Überfahrten kommt er in einen Riesensturm und er merkt, er wird hier nicht lebendig rauskommen. Und er schreit in seiner Not zu Gott und bittet Gott um Vergebung und um Gnade. Und verrückterweise kommt er durch den Sturm, das Schiff kommt tatsächlich an Land, er kommt nach Hause, er geht zu seinen Leuten, er legt sein Patent ab, er geht in die Kirche, er wird ein Priester. Und er verbindet sich mit dem englischen Abgeordneten William Wilberforce und er wird der Erste, der bewusst für die Befreiung der Sklaven in England kämpft und über seine Initiative kommt diese ganze Befreiungskiste in Gange. Und mitten in dieser Phase seines Lebens schreibt er dieses Lied, das weltberühmt werden sollte, Amazing Grace. Was für eine unglaubliche Gnade, wenn Gott dem, der sein Leben gegen die Wand fährt, wieder eine neue Chance gibt. Ich glaube, das ist, was wir lernen müssen. Ganz egal, was du in deinem Leben verbockt hast. Es ist erst Freitag. Sonntag kommt noch. Es ist dieser Punkt, wo sie Jesus nehmen, wo sie ihn auspeitschen, wo sie ihn anspucken, wo sie sich über Jesus lächerlich machen. Auch das sind Situationen bei uns im Leben, wenn wir als die Loser und die Verlierer dastehen. Wenn wir merken, die Leute um uns rum haben schon das Urteil abgegeben. Ey, Stempel drauf, Verlierer. Born to be loose. Zum Verlieren geboren. Aber Leute, immer dann, wenn wir das empfinden, sollst du die Stimme Gottes in deinem Herzen hören, der zu dir sagt, hey, wir sind erst bei Freitag. Sonntag kommt noch. Es gibt ein tolles Buch, das mich inspiriert hat, das heißt Mit Gott im Ring. Von einem Mann geschrieben, der heißt George Foreman. Dieser Bursche hat ein Kunststück fertiggebracht, das niemand vor ihm und wahrscheinlich niemand nach ihm hinbringen wird. Als junger Mann war er der erfolgreichste Boxer der amerikanischen Geschichte. Holte sich als junger Kerl den Schwergewichtsweltmeistertitel von Joe Frazier und verlor durch einen verschobenen Kampf in Kinshasa gegen Muhammad Ali. Und dann machte das irgendwie einen Knick in seinem Leben. Und er kam nie wieder auf die Füße. 2 Jahre später wurde er in einem Kampf so schwer verletzt, dass er ins Koma fiel und niemand glaubte, dass er wieder lebendig und geistig gesund zurückkommen würde. Und er beschreibt das in seinem Buch, wie er in dieser Phase Gott erlebt. Er hat sowas wie eine Offenbarung oder wir könnten das auch Erscheinung nennen. Und Jesus begegnet ihm und redet mit ihm und sagt ihm, es ist Zeit, dass er sein Leben dreht und anfängt, für die richtige Sache zu kämpfen. Daraufhin macht er eine theologische Ausbildung, wird Pastor und gründet mit dem Geld, das er erkämpft hat, Waisenhäuser und soziale Einrichtungen. Jahre später stellt er fest, dass die Gelder, die er seinen Leuten anvertraut hat, denen, die seine Berater waren, dass sie das Geld veruntreut haben. Und er vor dem Ruin seines gesamten Lebenswerkes steht. Und mitten in diesem Gedanken hinein, hat er plötzlich diese innere Eingebung 1990, dass er ein Comeback versuchen sollte. Wenn du mal 40 Jahre bist und du an Boxen denkst
So war es damals, das Bild. Dann war das so ähnlich, als wenn jemand sagt, hör mal, jetzt steuere ich knapp auf

0: Hund dazu, ich sollte mal im Marathon teilnehmen. Also völlig irre. In dem Alter bist du im Boxsport ein Dinosaurier. Ja? Das sind die ausrangierten Typen, die man irgendwo hinter Glas anguckt. Und dieser Bursche kommt auf die Idee und sagt, jetzt ist Zeit für mein Comeback. 91 gegen Evander Holyfield kriegt er die Prügel seines Lebens. Und alle Sportreporter sind sich einig, der kommt nie mehr auf die Füße. Absolute Flasche. Ja? Er wird überschüttet mit blöden Sprüchen. Es hindert den Mann nicht, weiterzukämpfen. Er kämpft gegen den amtierenden Weltmeister Michael Moore. Und was niemand glaubt, passiert. Er gewinnt den Kampf. Und nach 20 Jahren wird er zum zweiten Mal Schwergewichtsweltmeister. Und die Presse weiß nicht, wie sie das in irgendeiner Form regeln soll. Dieser Mann hat einen Vers geschrieben in seinem Buch. Da schreibt er, vertrauen Sie Gott, dass er etwas Gutes aus Ihrer Situation machen wird. Gott kann jede Niederlage in einen Sieg verwandeln. Gehen Sie einfach einen Schritt nach dem anderen vorwärts und vertrauen Sie darauf, dass Gott einen guten Plan für Sie hat. Was willst du tun mit deinem Leben? Ja, das mag sein, dass du einen Niederschlag bekommen hast. Ja, das mag sein, dass man dir das Ende deiner Karriere diagnostiziert. Das mag sein, dass dir irgendjemand sagt, ey, du kommst nie mehr auf die Füße. Schöne Grüße, was sollte deine schlaue Antwort sein?
1: Es ist erst Freitag.
0: Hier ist der Punkt. Die Soldaten flochten eine Krone und setzten sie Jesus auf. Sie verspotteten ihn als Judenkönig. Sie haben ihn geprügelt. Sie haben ihm dieses 60 Kilo schwere Kreuz auf die Schultern geladen. Am Ende ist Jesus unter der Last immer wieder zusammengebrochen, bis irgendwann diesem Pilger Simon von Kyrene das Kreuz gaben. Und auch das sind so Karfreitagserfahrungen, die jeder von uns kennt. Wenn du zusammenbrichst unter dem Druck, unter der Last der Verantwortung, vielleicht unter der Last deiner Ehe, der Last deiner Familie, der Last der Finanzen, die du nicht zusammenbringst, dem drohenden Konkurs, der auf dich wartet. Du weißt, Hartz IV reicht nicht, dir kommen die verrücktesten Gedanken, was du tun könntest, um rauszukommen. Du merkst, wie die Angst dich packt und lähmt und dich schier nicht leben lässt. Hey, dann weißt du, was Jesus da erlebt hat. Aber ich soll dir was sagen von Gott. Wir sind erst bei Freitag. Sonntag kommt noch. Wahrscheinlich haben Sie damals diese Berichte im Fernsehen gesehen über diese Bergleute in Copapio, dort in Chile. 33 Leute werden verschüttet. Man schaut sich das an. 622 Meter unter der Erde. Über dir Felsengestein in jeder Dimension und jeder Schwere. Und du weißt genau, aus diesem Loch kommst du nie im Leben mit eigener Kraft raus. Und alles, was du hoffen kannst, ist, dass irgendeiner oben ist, der irgendwie einen Weg zu dir runterfindet. Liebe Freunde, es gibt ja fast kein besseres Bild, oder? Um zu erklären, wie oft wir uns genauso fühlen. Über uns tonnenschwere Lasten und wir fühlen uns wie so eine kleine Ameise und es drückt auf uns runter und wir haben überhaupt gar keinen Plan, wie wir da je rauskommen. Was passierte, was uns begeistert hat, als wir da vor dem Fernseher saßen? Ich saß an diesem Abend vor dem Fernseher, als in einer 24-Stunden-Aktion alle 33 Leute durch diesen Rettungsschacht, mit dieser Rettungskapsel da hochgebracht wurden. Und ich kann mich noch erinnern, wie ich vor dem Fernseher saß und sah, wie diese Bergleute am Ende ein Interview gaben und alle hatten das gleiche T-Shirt an. Und hinten auf dem T-Shirt stand ganz groß drauf, danke Gott. Nicht in deutscher Sprache natürlich. Und wir waren fasziniert davon, dass diese Leute nicht aufgegeben haben. Dass sie trotz diesem Druck, der da war, trotz dieser sich auf sie legenden Schwere des Todes, die nicht untergegangen sind. Und die Frage war, wo haben diese Männer ihre Kraft hergenommen, immer noch an Hoffnung und an Hilfe zu glauben. Und der älteste dieser Männer, José Enríquez, wurde gefragt. Und er hat geantwortet, Gott hat diesen Unfall, der schrecklich war, zugelassen, um uns etwas Großes zu zeigen. Denn mehr als die Hälfte aller Leute unter der Erde wurden Christen. Ich dachte, das ist der Punkt. Du kannst unter der Last zusammenbrechen oder du kannst begreifen, dass Gott dir näher ist wie jemals zuvor in deinem Leben und sagen, jetzt oder nie. Will ich an einen Gott glauben, der aus der Karfreitagssituation immer noch einen Auferstehungstag machen kann? Und diese Leute erlebten im wahrsten Sinne des Wortes Auferstehung. Das hat Gott für dich genauso vorbereitet. Aber du darfst bei Karfreitag nicht stehen bleiben. Hörst du das? Du darfst bei Karfreitag nicht stehen bleiben. Es war Karfreitag, als sie Jesus in die Mitte hängten, rechts und links, die Räuber. Der eine, der ihn verspottet, der andere, der ihn bat, in sein Reich aufgenommen zu werden. Und Jesus in der Mitte, der zum ersten Mal erlebt, was es bedeutet, wenn man von Gott verlassen ist. Und er schreit das raus, diesen Schmerz. Gott, ich weiß nicht genau, was ich tun soll. Wo bist du? Schmerzen, die wir auch kennen, wenn wir denken, wir sind von Gott verlassen in Situationen, wo uns irgendwie kein Plan mehr kommt. Und Gott trotzdem da ist. Und Gott was Außergewöhnliches macht. Und wir manchmal bis zur letzten Minute warten und sagen, Gott, wann willst du eingreifen? In unsere Kirche kommt eine Frau. Sie hat zwei behinderte Kinder. Sie hatte einen Reiterhof und sie hatte auch einen Mann. Aber dieser Mann hat sie verlassen mit einer Jüngeren. Sie hat diese zwei behinderten Kinder und muss irgendwie gucken, dass sie über die Runden kommt und sie kriegt es nicht geregelt. Die Schulden stapeln sich, sie kriegt die Arbeit nicht geregelt, sie kriegt ihre Kinder nicht geregelt. Sie weiß, dass der totale Burnout wartet auf sie. Und in diesem Zustand kommt sie in die Gemeinde. Sitzt bei uns in der hinteren Reihe und ich komme ins Gespräch. Und sie erzählt mir ihre Lebensgeschichte. Furchtbares Elternhaus, in diese Ehe geflüchtet, irgendwie einen Mann geheiratet, den sie auf der Tankstelle aufgelesen hatte. Er kam aus einem arabischen Land. Sie hoffte auf die Liebe ihres Lebens. Aber es hielt nicht. Ihr Mann setzte sich ab nach Schweden. Und jetzt blieb sie alleine mit den Kindern, den Riesenschulden, dem Haus, mit all der Arbeit, die sie nicht bewältigen konnte. Und in dieser Situation kommt sie und sagt, Herr Pastor, glauben Sie, dass Gott für mich irgendwie einen Weg hat? Ich werde dafür bezahlt, dass ich den Leuten sage, dass es Hoffnung gibt, stimmt's? Aber ich sage Ihnen ehrlich, ich habe die Frau angeguckt, ich bin dahin gefahren, ich habe mir diesen völlig verwahrlosten Hof angeguckt, ich habe mir diese Kinder angeschaut, ich habe die Frau angeschaut und ich habe genau gewusst, never, niemals kommt die jemals irgendwie auf normale Füße, keine Chance. Diese Frau kam jeden Sonntag in die Kirche. Und abends gab es so eine Gebetsgottesdienste, sie war da. Sie brachte ihre Kinder mit, die schliefen und Mutter betete. Und ich sage Ihnen, ich stand manchmal daneben und mir liefen die Tränen aus dem Auge, während ich diese Frau beten hörte. Die betete, Gott, du liebst meinen Mann, bitte bewahr ihn, sorg für ihn. Mach, dass er irgendwie nach Hause kommt. Gott, du siehst meine Kinder, du hast sie lieb. Gott, schaff, dass sie gesund werden und gib uns eine Lösung. Und die Frau betete Sonntagabend für Sonntagabend. Ich stand daneben und dachte, ey, also wenn ich das wäre, ja, ich hätte gebetet, Gott, gib einen Blitz, ja, treff ihn, wo immer du willst. Die betet. Das ganze Ding ging 4 Monate. Plötzlich ruft sie mich morgens an und sagt, Matthias, du musst bei mir vorbeikommen. Hier ist ein Apotheker, der will meinen Reiterhof kaufen. Ich sage, was will der? Deine Bruchbude kaufen? Mach keinen Ärger. Also bin ich hingefahren. Dann steht da ein Mann, der guckt sich das alles an und sagt, das ist der Traum meines Lebens. Das wollte ich immer schon kaufen. Der Bursche... Also der Hof hätte meiner Schätzung nach, und ich habe jemanden mitgenommen, der Ahnung hatte, der hat gesagt, also wenn die dafür maximal 100.000 Euro kriegt, dann ist sie gut bedient. Der Typ hat 320.000 Euro gezahlt. Die Frau hatte ihre Schulden los, die konnte sich eine Eigentumswohnung kaufen und ein Auto. Ich war fertig mit der Welt. Ich habe da gesessen, ich habe gedacht, das gibt's doch gar nicht. Ich erzähle Ihnen die Geschichte bis zum Ende. Wir sind in der ersten Adventswoche. zweiten Sonntag im Advent kommt sie plötzlich mit einem Mann in den Gottesdienst. Und ich schaue den Mann an, dunkle Hautfarbe, dunkle Haare. Man sieht ihm an, dass er kein Deutscher ist von der Nationalität her. Ich schaue diesen Typ an und denke, das kann doch wohl nicht sein, oder? Der hat rechts den einen der Jungs in der Hand und sie hat auf der anderen Hand den anderen Sohn. Und ich merke, das muss der Vater sein. Ich gucke den Typ an und denke, ja, warte, mein Freund, du hast heute den Tag des Lebens, ja? Also ich habe keine pastorale Vorstellung von, der Pastor muss immer nett sein. Also das ist überhaupt nicht meine Überzeugung. Ich habe gedacht, mein Freund, warte, du kriegst schon noch ein paar Manieren beigebracht. Und der sieht mich auf sich zukommen und ganz offensichtlich muss mein Gesicht Bände gesprochen haben. Und er sagt zu mir, Herr Pastor, bevor Sie irgendwas sagen. Jetzt kommt die Geschichte. Dieser Typ sitzt in Lönnköping an einem Sonntagmorgen auf dem Randstein. Seine Freundin hatte sich von ihm getrennt, er war auf der Straße und er hatte keinen Plan, was er machen soll. Und während er auf dem Randstein sitzt, hält neben ihm ein schwarzer Volvo. Die Scheibe wird runtergefahren und der Typ im Volvo spricht ihn auf Englisch an und sagt, Sie kommen aus Deutschland, stimmt's? Und er denkt, du Schande, was ist denn jetzt los? Also man sieht mir nicht an, dass ich aus Deutschland komme. Ja, ich komme aus irgendwo, aber woher weiß der, dass ich aus Deutschland komme? Der Typ sagt zu ihm, Sie kommen aus Deutschland, Sie haben eine Frau und Sie haben zwei Kinder zu Hause alleine gelassen. Ist das auch wahr? Und er denkt, ach du Schande, die haben irgendwie Interpol hinter mir hergeschickt. Ja? Jetzt ist alles fertig. Jetzt haben sie mich gepackt. Jetzt geht das Ding in die falsche Richtung. Und er sagt, ich saß da wie ein Häuptling. Ich habe immer genickt. Ja, das war. Und der Typ sagt, heute Morgen habe ich den Auftrag gekriegt, sie hier abzuholen. Und er denkt, ah, oh, die beschatten mich. Ja, woher wusste der, dass ich hier bin? Und dann sagt dieser Typ zu mir, ich bin der Pastor der Pfingstgemeinde hier in Lönnköping. Heute Morgen redet Gott zu mir und sagt, an der Stelle sitzt ein Typ, der kommt aus Deutschland, der sieht aber nicht so aus. Der schleift den Kerl mit in den Gottesdienst. Der sitzt im Gottesdienst zum ersten Mal in seinem Leben und denkt, es darf nicht wahr sein. Der Pastor predigt und er hat den Eindruck, der kennt mich. Der erzählt Sachen, als wenn er je mein Leben gesehen hätte. Das gibt's auch gar nicht. Woher weiß der das? Als am Ende des Gottesdienstes die Chance ist, Gebet zu bekommen, sagt er, ich war der Erste, der nach vorne gerannt ist. Ich habe gesagt, Gott, ja, bevor du mir irgendwas tust, ja, ich werde lieber mein Freund. Der Pastor behält ihn, gibt ihm zu Hause bei sich, gibt ihm den Grundkurs des Glaubens mit. Er erlebt eine Taufe, eine Glaubenstaufe, nicht so eine Kinderbesprengungskiste, sondern eine wirkliche Glaubenstaufe, sprich, ich gebe mein Leben Jesus. Und als er damit fertig ist, schickt er ihn wieder nach Hause. Ich habe gedacht, es donnert. Das gibt's doch gar nicht. Diese kleine Frau mit ihren zwei behinderten Kindern hatte mehr Glauben an Auferstehungskraft Gottes, wie ich, der ich eigentlich dafür bezahlt werde. Ich war platt, ich habe gedacht, das kann nicht wahr sein. Leute, bei Karfreitag ist Gott noch lange nicht am Ende. Der Punkt, den du brauchst, ist, du musst die drei magischen Tage durchhalten bis zur Auferstehung. Und das kann manchmal richtig lange dauern, das ist wahr. Aber Gott ist noch nicht zu Ende. Und das ist der Punkt, den du in dein Herz nehmen musst. Die wichtigste Botschaft überhaupt ist diese Botschaft, die Gott vom Himmel versucht, in dieser Lektion uns Menschen beizubringen. Bleib nicht bei Karfreitag stehen, sondern es gibt Auferstehung. Es war Karfreitag, als sie den leblosen Leichnam von Jesus vom Kreuz genommen haben. Es war der Tag, wo alle Jünger sich versteckt haben, weil niemand mehr daran glaubte, dass es hier irgendeine Hoffnung gibt. Es war der Tag, wo die Frauen weinten, weil ihr Held vom Kreuz tot runtergenommen wurde. Man brachte ihn in dieses Höhlengrab. Und man wusste genau, jetzt ist total fertig. Wenn du in Situationen bist, wo alle deine Hoffnungen sterben, bleib nicht stehen. Gott ist dabei, was Großartiges zu machen. Gegen alle Erwartungen. Wenn du Glauben bewahrst und an Gott dranbleibst, kommt der Tag der Auferstehung. Ich habe in diesem Jahr im Mai ein Pärchen verheiratet. Und die haben das für mich so unglaublich vorgelebt, dass ich dachte, es gibt fast keine bessere Geschichte, die ich je in meinem Leben miterleben konnte. Eine Frau wird mit 16 Jahren zum ersten Mal schwanger. Sie ist auf Droge und ihr Freund ist auch auf Droge. Nachdem sie schwanger ist und einen etwas unförmigeren Körper hat, lässt ihr Freund sie im Stich. Um irgendwie zu überleben, sucht sie sich den nächsten Typen. Und im Laufe der Jahre bis zum 26. Lebensjahr hat sie 7 Kinder. Immer von dem anderen Mann. Und ihr Leben ist echt am Ende. Selber von Drogen gekennzeichnet, kein Plan. Und jetzt kommt der Punkt, dass das Amt kommt und ihr die Kinder wegnehmen will. Und irgendwann wird sie wach. Und sie sagt, nee, das kann nicht sein. Irgendwie muss mein Leben eine neue Richtung kriegen. Und sie erinnert sich an eine Freundin, die sie in der Schule hatte. Und irgendwie macht sie die Adresse ausfindig und diese Freundin erzählt ihr, hey, ich habe dir das damals schon erzählt, es gibt einen Gott, der für dich sorgen kann und will und der hilft dir auch rauszukommen. Und sie fängt an, diesen Gott zu suchen. Sie geht in den Gottesdienst, sie wird frei von ihren Drogen, sie wird frei von all diesen Suchtmomenten und fängt an, für ihre Kinder zu kämpfen mit all der Begrenzung, die sie hat. Nach 2 Jahren in dieser Kirche und in dieser Gemeinde versucht sie irgendwann mitzuarbeiten und arbeitet in einem Bereich mit, man nennt das Christen im Beruf, heißt das heute, ne? Christen im Beruf. Und da gibt sie die Tickets fürs Abendessen raus. Und sie hat irgendwie diverse Putzstellen mittlerweile und versucht sich irgendwie mit den Kindern über Wasser zu halten. Und in dieser ganzen Phase sagt sie zu Gott, Gott, ich habe einen einzigen Wunsch. Ich brauche einen Mann, ich brauche ein großes Haus für meinen Mann, meine Kinder und mich und es braucht einen großen Garten. Gott, und das Beste wäre, wir hätten auch noch einen Hund. Ey, also bei aller Liebe, liebe Freunde, ja, wenn du auf 40 zugehst, in dem Alter, wo die Rose wieder zur Hagebutte wird, ja, du hast 7 Kinder. Wie viel Chance hast du, jemanden zu finden, der eine Frau mit 7 Kindern braucht, die so eine spannende Vergangenheit hat? Ganz ehrlich, Leute, wie hoch ist der Faktor, dass das funktioniert? Genau, gleich 0. Und die wollte nicht nur einen Mann, sondern die hatte gleich noch ein paar Ansprüche, wie das Ding da funktionieren soll. Sie arbeitete als Putzin in einer relativ großen Firma. Und an einem dieser Geschäftsleute-Treffen, da wo jemand was über Glauben und Gott und sein Leben erzählt, sieht sie plötzlich einen ihrer Chefs in diese Veranstaltung laufen. Der kannte sie natürlich nicht. Und sie denkt, Mensch, den kenne ich. Dauert gar nicht lange, dann findet in einer dieser Veranstaltungen dieser Mann zum Glauben an den Herrn Jesus. Und fängt an, in diesem Treffen mitzuarbeiten und lernt sie kennen. Und wie das Leben spielt, man lernt sich kennen, man lernt sich lieben. Und jetzt kommt der Clou. Als dieser Mann 24 Jahre alt war, starb seine Frau an Krebs und sie waren 2 Jahre verheiratet. Und er hatte immer den Wunsch, möglichst viele Kinder zu bekommen und eine Frau und eine glückliche Familie. Aber nach diesem Schmerz hatte er nie mehr irgendeine Beziehung in Erwägung gezogen. Als er sie zum ersten Mal nach Hause zu sich einlädt, denkt sie, die Adresse muss falsch sein. Eine Riesenvilla, Garten mit See und Hund. Ich habe sie in diesem Jahr im Mai verheiratet. Und dieser Typ steht vorne und sagt, alles, was ich mir je erträumt habe, habe ich bekommen. Eine Frau, eine Menge Kinder und alles stimmt. Und ich dachte, hey Jesus, ey, das kann ja wohl nicht angehen, oder? Sag nicht, dass Gott nicht in der Lage ist, deine gestorbenen Träume zum Leben zu bringen. Aber du darfst bei Karfreitag nicht stehen bleiben. Da ist der Punkt. Völlig egal, was dir irgendwelche Ärzte erzählt haben. Völlig egal, was Menschen dir für eine Prognose gegeben hat. Eine Sache habe ich verstanden in meinem Leben. Nicht das, was Menschen sagen, zählt, sondern das, was Gott sagt, zählt. Und er hat am Ende das letzte Wort. Denn, liebe Freunde, es war Freitag, als die Mächte der Finsternis dachten, sie haben den größten Triumphtag ihres Lebens. Sie wussten ja nicht, dass es erst Freitag war. Sie hatten die Sache völlig unterschätzt. Denn es kam Sonntag. Und als der Sonntag kam, da wurde das eingeleitet, so sagt es die Bibel, von einem Erdbeben. Es donnerte. Und dann wäre ich gerne dabei gewesen, wie in der unsichtbaren Welt die Engel sich alle aufgestellt haben. Und das, was die orthodoxe Kirche heute zu Ostern ruft, das haben die damals geübt im Chor. Millionen. Als der Erste ruft und sagt, er ist auferstanden. Und plötzlich Millionen einstimmen und schreien, er ist wahrhaftig auferstanden. Ich kann dir sagen, da ging ein Zittern durch die Hölle. Als sie plötzlich mitkriegten, ey, wir haben das Ding völlig falsch eingeschätzt. Es war dummerweise erst Freitag, aber dieser Gott, den wir einsperren wollten, lässt sich nicht einsperren, sondern er kommt in Macht und in Kraft und in Herrlichkeit und es kommt Auferstehung. Halleluja. Und das ist, was du brauchst. Wenn die Angst dir erzählt hat, dass du dich verstecken musst, sag ihr, es ist erst Freitag. Gott kommt. Wenn deine Krankheit sagt, es gibt keine Möglichkeit, sag ihr, es ist erst Freitag, mein Gott kommt noch. Wenn du in einer Situation bist, die so hoffnungslos ist, dass alle Leute dir sagen, da kommst du nie mehr raus. Schöne Grüße. Wenn dieser Gott aus dem Grab rauskommen kann, dann kannst du aus jeder Bedrückung rauskommen, weil Gott ist immer noch größer. Das ist, was heute Morgen Gott zu dir sagen will. Bist du bei Freitag? Oder hast du verstanden, dass Sonntag auf dich wartet? Ich möchte gerne für dich beten heute. Ich möchte gerne für solche Leute beten, die gerade in dieser Karfreitagssituation stecken. Und die sagen, ich habe das verstanden heute Morgen. Ich habe verstanden, dass Gott zu mir redet. Ich habe verstanden, dass Gott mich in meiner Situation abholen will. Und ich habe verstanden, dass er mich herausfordert und sagt, hey, kommt Auferstehung. Und du hast heute Morgen genau dieselbe Chance wie die Leute damals. Du kannst für dich sagen, Karfreitag ist für mich der Schlusspunkt und dann kannst du nur noch wegrennen, wie die Jünger das gemacht haben. Ist eine Perspektive. Es ist keine gute, aber es ist eine Möglichkeit. Oder du sagst, nee, ich glaube an einen Gott der Auferstehung. Das ist der Schlüssel. An einen Gott, der immer dann anfängt, wenn wir gerade zu Ende gekommen sind. Und dieser Herr lädt dich ein. Ich möchte dich einladen, dich mit diesem auferstandenen Herrn, mit diesem Herrn Jesus zu verbinden. Ich möchte dich einladen, wenn du Glauben hast, gleich wenn du willst, auf deinem Platz aufzustehen und zu sagen, das habe ich verstanden, es ist Zeit aufzustehen. Mich gegen die Beraubung zu wehren. Es ist Zeit aufzustehen und mich gegen diese Angst und gegen diesen Unglauben zu wehren. Es ist Zeit zu sagen, Gott, ich beziehe Position, ich verbinde mich mit dir und mit deiner Kraft werden wir das Ding in Bewegung bringen. Und das, was tot ist, muss wieder lebendig werden, weil du bist der Gott der Auferstehung. Wenn sie das glauben, lade ich sie ein, jetzt mit mir aufzustehen und zu beten. Lieber Vater im Himmel, ich danke dir dafür, dass du in Jesus gekommen bist, um uns in die Lebensfülle zurückzubringen. Ich danke dir dafür, dass der Feind unserer Seele, dass der Räuber unseres Herzens nicht das letzte Wort hat. Ich danke dir dafür, dass Krankheit nicht das letzte Wort hat. Ich danke dir, dass kaputte Beziehungen nicht der letzte Zustand sind. Ich danke dir, Gott, dass zerstörte Familien nicht der letzte Punkt sind. Ich danke dir, Gott, dass Abhängigkeit und Sucht nicht das letzte Wort haben. Ich danke dir, dass Mangel nicht das letzte Wort haben, sondern du bist gekommen, sag dein Wort, dass wir das Leben haben und dieses Leben in Fülle. Und Jesus, ich danke dir dafür, dass du Menschen heute Morgen berührst und in ihr Herz hineinsprichst und ihren Geist berührst und sie lernen aufzustehen und Widerstand zu leisten gegen diese Beraubung und zu sagen, Gott, wir verbinden uns mit dir und du bist der Gott der Auferstehung, der das Tote zum Leben bringt, der das Hoffnungslose wieder hoffen lässt, der das, was liegen geblieben ist, wieder aufstehen lässt. Gott, ich danke dir, dass du uns das in Jesus geschenkt hast. Und du hast gesagt, wenn wir uns mit dir verbinden, dann werden die Dinge, die menschlich unmöglich waren, wieder möglich. Und heute Morgen bete ich das für Menschen, die in Situationen stehen, wo diese Unmöglichkeit wie ein Riesengespenst sie klein machen will, wo diese Angst vor morgen sie klein machen will, wo dieser Schmerz so groß ist, dass sie nichts anderes mehr denken können. Heute Morgen kommst du mit deinem Wort und du sagst, du sendest dein Wort. Wir ergreifen das im Glauben und wir werden heil in unserer Seele und in unserem Herzen. Und du bist der Gott, der nicht nur uns verändert, sondern auch die Umstände verändert. Heute Morgen bringen wir dir unser Unmöglich. Heute Morgen bringen wir dir das, was wir nicht hinbringen können. Heute Morgen sagen wir, Gott, wir sind nicht in der Lage, es zu tun. Herr, hier sind Menschen, die in ihrer Ehe sagen, wir können nicht einander vergeben, das schaffen wir nicht. Aber du gießt deine Liebe aus in unser Herz und wir werden fähig durch deine Liebe. Heute Morgen sind Menschen hier, die mit ihrer Krankheit nicht wissen, was sie tun sollen. Aber du bist der Arzt aller Ärzte und du sprichst uns Heilung zu. Und wir dürfen das ergreifen, Herr. Du bist hier, Gott, und hier sind Menschen, die wirklich Mangel leiden. Und du sagst ihnen, du willst ihr Versorger sein. Und du willst die Fenster des Himmels öffnen und Dinge tun, die sie sich nicht vorstellen können. Heute sind Menschen hier, die sagen, Gott, mein Leben sieht so chaosmäßig aus, aber du bist hier, um Vergebung zu schenken. Gott, du selber bist da. Und dieselbe Kraft, die Jesus von den Toten auferweckt hat, die kommt auch zu dir. Und Auferstehungskraft setzt sich in dir frei. Und das, was du tun kannst heute Morgen, ist, gib Jesus einfach deinen Schmerz und gib ihm deine Sorge und gib ihm deine Angst und gib ihm das Unmöglich. Und sag, Herr, ich gebe dir das. Und ich danke dir, dass du in der Lage bist, auf Verstehungsleben reinzusprechen. Wenn du diese Welt schaffen konntest, indem du reingesprochen hast, so kannst du in meine Situation jetzt dein Wort des Glaubens und der Freisetzung reinsprechen. Und lass es los innerlich, während du es sagst und es Gott gibst, lass es los. Und sag, Gott, in deiner Hand ist das besser aufgehoben. Und ich glaube an Auferstehung. Ich glaube an dein Wunder. Und ich nehme das jetzt in mein Herz. Und ich bete, dass diese Hoffnung jetzt dein Herz wirklich festhält und freisetzt. Und du nach Hause gehst und sagst, heute war Auferstehungssonntag für mich. Ich segne dich dazu in Jesu Namen. Amen.
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Und es wird gepredigt werden, das Evangelium vom Reich in der ganzen Welt zu einem Zeugnis über alle Völker, und dann wird das Ende kommen.

Bevor du bist zur Welt gekommen, wusste Gott es schon, dass es dich einmal geben wird. Und dass du heute lebst, hat Gott, dein Schöpfer, so gewollt, weil er dich wie ein Vater liebt. Mit schöpferischer Weisheit hat dich der Herr gemacht. Er gab von allem dir genug, damit du deinen Körper, den Verstand und deine Kraft allein zu seiner Ehre nutzt. Gott hat das Beste mit dir geplant. Er will zum Himmelsziel dich bringen. Ob deine Wünsche sich erfüllen oder manches bleibt untersagt, sag ja und lass dich führen. Verschwende nicht dein Leben für die Lüste dieser Welt. Dazu hat Gott dich nicht bestimmt. Leb jeden Tag, so wie es Jesus, deinem Herrn, gefällt, und richte deinen Blick aufs Ziel. Vater, der du dieses Kind in diese Welt schicktest, der du am Ziel stehen wirst, um es zu empfangen, wir bitten dich, segne es, dass es auf seinen Wegen deine Kraft und Liebe spürt, denn du hast das Beste mit ihm geplant. Du willst zum Himmelsziel ihn bringen. Ob seine Wünsche sich erfüllen oder manches bleibt untersagt, deine Weisheit

0: später, am selben Tag, kündigte Bob bellend die Ankunft eines Gespanns an. Sehr zu Martys Überraschung war der Besucher niemand anderes als Chet Larsen. Chet war seit Monaten nicht mehr hier gewesen. Clark begrüßte Chet im Hof und wechselte ein paar Worte mit ihm, während er seine Pferde an dem Weidezaun festband. Schnell setzte Marty eine Kanne Kaffeewasser auf und schnitt ein paar Scheiben Früchtebrot ab.
1: Jetzt bin ich aber gespannt, wie er es rausbringen wird, ohne sich eine Zacke aus der Krone zu brechen.
0: Chet und Clark kamen ins Haus und setzten sich an den Tisch. Marty platzte fast vor Spannung. Und dann ließ Chet die Katze aus dem Sack. Er grinste über das ganze Gesicht, doch was er zu sagen hatte, war alles andere als das, was Marty zu hören erwartet hatte. Er hatte gestern seine Farm verkauft. Clark sah überrascht auf.
2: So, an wen denn? Jemand hier in der Nähe?
0: Nee, einer von der Küste. Ist mit dem Wagendreck gekommen, der gerade durchzieht. Wollte eigentlich weiter nach Westen, aber seine Frau ist wohl krank geworden. Jetzt sitzen sie hier fest. Hab ihm eine Farm gezeigt und hat mir gleich Geld bar auf die Hand geboten. Kein schlechter Preis obendrein. Chet machte eine effektvolle Pause, bevor er weitersprach. Der Dreck bleibt für ein paar Tage hier, bevor es weitergeht. Ich hab gedacht, ich zieh an seiner Stelle mit. War immer schon neugierig, was der Westen so zu bieten hat. Wer weiß, vielleicht stoße ich irgendwo auf Gold oder so. Marty nahm ihren ganzen Mut zusammen.
1: Und die Mädchen? Was soll aus denen werden?
0: Im Grunde ihres Herzens wusste sie, dass das eine zwecklose Frage war. Jede Hoffnung, ihr Versprechen je einlösen zu können, schien sich plötzlich in nichts aufgelöst zu haben. Wenn Chet erst tief in den rauen Westen gezogen war, würden die Mädchen nie im Leben eine Schule von innen zu sehen bekommen. »Die Mädchen«, antwortete Chet gedehnt, »eine Dreckreise hat noch keinem geschadet. Wird ihnen gut tun, ein bisschen von der weiten Welt zu sehen.«
1: »Aber sie sind doch noch so jung.«
0: Marty hielt inne. Etwas in ihr mahnte sie zum Schweigen. Alles Hoffen und Beten schien mit einem Schlag wie ein Kartenhaus einzustürzen. Chet sah sie über den Tisch hinweg an, als ob er kein Wässerchen trüben könnte. Dann langte er nach einem zweiten Stück Früchtebrot und fuhr unbeirrt fort. Martys Einwand schien ihn völlig kalt zu lassen. »Dieser neue Charles LaHaye heißt er. Meine Farm hat sie wohl gleich angetan, hat mir einen erstklassigen Preis geboten. 3 Kinder hat er, ein älteres Mädchen und 2 kleine Jungs.«
2: »So, da werde ich bald mal rüberfahren und Ihnen einen Besuch abstatten. Vielleicht will er die Kinder ja hier zur Schule schicken.«
0: Chet schnaubte verächtlich, wüsste nicht, wozu der Unsinn. »Die Jungs dürften schon halbwegs zur Arbeit taugen, müssen so ungefähr 12 und 8 sein. Die Tochter ist so gut wie flügge. Die wäre gar nicht so übel als Weggefährtin nach Westen. Könnte mir glatt gefallen, das Mädchen.« Er grinste schamlos. Marty spürte, wie er fast übel wurde vor ohnmächtigem Zorn. Clark jedoch ging auf seine Bemerkung ein.
2: »Ausgeschlossen ist das wohl nicht, dass ein flotter Bursche wie du im Handumdrehen eine neue Braut findet.«
0: Er zwinkerte Chet zu. Marty verschlug es die Sprache. Was in aller Welt war nur in Clark gefahren? Doch der nippte nur gemächlich an seiner Kaffeetasse.
2: »Also, ich weiß ja nicht, aber so eine junge Frau wird sich's wohl zweimal überlegen, bevor sie einen Mann mit 2 Töchtern heiratet. Einer älteren Frau wiederum macht's vielleicht nicht so viel aus, 2 Münder mehr bekochen zu müssen. Da wirst du dich am besten nach einer gestandenen, soliden Frau umsehen müssen, anstatt einer hübschen Jungen. Du kannst deine Mädchen ja fürs Erste hier lassen, damit sie dir auf der Reise nicht im Wege sind. Und doch sonst nicht, du weißt schon.«
0: Clark versetzte ihm einen kumpelhaften Rippenstoß. Chet grinste breit. »Daran habe ich noch gar nicht gedacht«, überlegte er. »Die neuen Leute wollen bald einziehen. Bis morgen muss ich meine 7 Sachen ausgeräumt haben. Glaub kaum, dass sie allzu begeistert wären, wenn sie die Mädchen da vorfinden.«
2: »Aber das ist nicht so einfach. So was Dummes aber auch.«
0: Chet schaute sorgenvoll drein. Marty dachte...
1: »Was ist bloß in meinen Mann gefahren? Einfach da zu sitzen und diesem Ekel nach dem Mund zu reden. Und obendrein über die beiden Mädchen zu sprechen, als ob sie 2 stehengebliebene Koffer wären.«
0: Plötzlich schien Clark eine Idee zu kommen.
2: »Du, vielleicht kannst du sie ja für eine Weile bei uns lassen. Wir haben immerhin ein kleines Gästezimmer für solche Gelegenheiten. Den Platz könnten wir vielleicht gerade erübrigen. Also, eine Zeit lang lässt sich das eventuell machen, bis du was Festes gefunden hast. Marty hat natürlich das endgültige Sagen bei solchen Sachen. Es kommt natürlich darauf an, ob sie noch zwei Kinder mehr im Haus gebrauchen kann. Das müssen wir schon ihr überlassen.
0: Am liebsten hätte Marty gerufen, bitte, Jet, bitte, bitte. Doch stattdessen spielte sie ihre Rolle, ohne mit der Wimper zu zucken. Sie war selbst überrascht, wie leicht dahingesagt ihre Worte klangen.
1: Ja, eine Zeit lang wird's wohl gehen, wenn Ihnen damit geholfen ist.
0: Schnell stand sie auf und machte sich an der Feuerstelle zu schaffen. Als sie sich wieder halbwegs in der Hand hatte, schüttete sie den Männern eine zweite Tasse Kaffee ein. Dann ging sie ins Schlafzimmer, lehnte sich an den kühlen Fensterrahmen und bat ihren Gott im Gebet um Vergebung für ihre Kleingläubigkeit und dass er Clark doch in seinen Bemühungen um die beiden Schwestern beistehen möge. Wenig später kam Clark herein.
1: Hat er? Hat er ja gesagt?
2: Das hat er.
1: Ach, Clark, danke. Ich bin einfach nicht von selbst darauf gekommen, dass wir die Mädchen hier bei uns aufnehmen könnten. Ich bin ja so froh. Zuerst war ich stinkwütend darüber, wie du mit diesem eingebildeten Kerl geredet hast. Ich konnte mir ums Verplatzen nicht erklären, wieso du solche Sachen überhaupt sagtest. Bis es mir plötzlich wie Schuppen von den Augen fiel. Und er hat dir's aus der Hand gefressen, nicht?
2: Ja.
1: Der hat doch glatt geglaubt, dass eine junge Frau, die auch nur einen Funken Verstand im Gehirn hat, sich mit ihm einlassen würde. Und er hat also gesagt, dass wir die beiden Mädchen nehmen können?
2: Ja, das hat er.
1: Für immer?
2: Da hat er sich nicht so genau festgelegt. Aber ich tät mich wundern, wenn Jet Larson seine Töchter je wieder haben wollte. Sobald der sich was Neues in den Kopf gesetzt hat, denkt er nicht mehr im Traum an die Mädchen. Aus den Augen, aus dem Sinn. Die Mädchen kommen morgen. Wir werden uns alle erst aneinander gewöhnen müssen. Da hast du dir einen ganz schönen Brocken zusätzliche Arbeit angehandelt, meine Liebe. Eines Tages gehst du mir noch an deinem mitfühlenden Herzen zugrunde.
1: Gott hat unser Gebet erhört, Clark. Wenn er uns schon seinen Segen gibt, dann gibt er uns auch die Kraft dazu.
2: Ja, das wird er.

0: Am nächsten Tag erschien Jet mit den beiden Mädchen. Ihr spärliches Hab und Gut wurde in einer Kiste verpackt ins Haus getragen und in dem Gästezimmer, das sie von jetzt an bewohnen sollten, abgestellt. So kam es also, dass Nandri und Kathy Larson ihren Einzug bei Familie Davis hielten. Nandri war still und in sich gekehrt wie eh und je. Sie schien keine großen Hoffnungen für ihr Leben zu haben. Kathy andererseits beobachtete alles, was um sie herum geschah, mit Interesse und ließ sich sogar ab und zu einem Lächeln hinreißen. Beide Mädchen waren von Anfang an ausgesprochen hilfsbereit. Am Freitag, nach dem Frühstück, rief Marty die Mädchen zu sich.
1: Ich habe mir gedacht, wir sollten uns mal ein bisschen unterhalten. Gefällt euch das Zimmer? Vielleicht sollten wir uns unsere Arbeit gemeinsam einteilen. Was meint ihr? Also, Missy spült das Frühstücksgeschirr 2-mal pro Woche. Und sie räumt ihr Zimmer selbst auf. Dazu gehören Betten machen und Kleider aufhängen. Außerdem hilft sie mir mit Arnie. Was möchtet ihr denn am liebsten als euren Teil beitragen?
0: Keine Antwort.
1: Eure Betten macht ihr ja schon selbst. Das könnt ihr übrigens prima. Aber gibt's sonst irgendwas, wo ihr gern helfen würdet? Lieber als andere Sachen.
0: Wieder keine Antwort. Marty wusste nicht weiter. Sie wollte gerade aufgeben und die Arbeiten einfach so verteilen, wie es ihr richtig schien, als die beiden Mädchen versicherten, sie würden sich ab jetzt beim Spülen abwechseln. Nandri wollte sich um Arnie kümmern und Kathy um Luke. Und dann wünschte sich Kathy noch zu lernen, wie man näht und strickt. Das war es also gewesen. Marty hatte bemerkt, wie das junge Mädchen ihre Nähmaschine geradezu mit den Augen verschlungen hatte. Sie wollte sich also zu gern einmal im Nähen versuchen. Nun, die Gelegenheit dazu sollte sie bekommen.
1: Ihr müsst schließlich ohnehin nähen lernen. Ich habe selbst gelernt, als ich in eurem Alter war. Und das war auch gut so. Zuerst fangen wir mal mit was Einfachem an. Und dann könnt ihr euch später auch an die schwierigen Stücke wagen. Nähen ist so eine schöne Beschäftigung.
0: Kathys Augen glänzten. Sie konnte ihr Glück kaum fassen. Es erschien ihr wie ein Traum, dass sie endlich einmal an einer richtigen Nähmaschine sitzen durfte. Am liebsten wäre sie dieser fremden Frau einfach um den Hals gefallen. Für Marty folgten ein paar geschäftige Wochen. Neben ihrer Hausarbeit hatte sie eine vollständige Garderobe für die Larsen-Schwestern zu nähen. Clark lächelte anerkennend, als ihm die neuen Kleider Stück für Stück vorgeführt wurden.
2: Meine Mädchen werden sich in der nagelneuen Schule sehen lassen können.
0: Nandri bekam ein glutrotes Gesicht und Kathy strahlte darüber, zu seinen Mädchen gezählt zu werden. Marty beobachtete Nandri etwas genauer. Sie begann sich ernsthaft zu fragen, ob das junge Mädchen nicht vielleicht insgeheim etwas zu viel für ihren neuen Wohltäter schwärmte. Aber dann sagte sie sich,
1: »Du wirst doch wegen eines Kindes nicht in Eifersüchteleien verfallen.«
0: Missy war noch immer die Hauptperson im ganzen Haus. Sie wurde jetzt bald 6 Jahre alt. Luke folgte seinem Paar auf Schritt und Tritt, um ihm bei der Arbeit zu helfen. Auch Arnie begann, auf noch recht unsicheren Füßen, hinter seinem Paar herzulaufen. Oft musste Marty vom Fenster aus staunend den Kopf über Clarks Geduld schütteln, dessen Arbeitstempo sich durch die beiden Kleinen wesentlich verlangsamte. Alle gewöhnten sich mit der Zeit an die vergrößerte Familie. Die Morgenandacht zählte zu den Höhepunkten des Tages. Die beiden älteren Mädchen hörten aufmerksam zu, wenn Clark aus der Bibel vorlas, während Missy und Luke eifrig um ihre Lieblingsgeschichten bettelten. Die Tage vergingen wie im Flug und Missys fieberhafte Vorfreude auf den ersten Schultag steigerte sich von Tag zu Tag. Für den Samstag vor Schulbeginn war eine besondere Zusammenkunft für die ganze Nachbarschaft geplant worden. Sie sollte im Schulhaus stattfinden und allen, die es betraf, die Gelegenheit geben, Herrn Wilbur Whittle persönlich zu begrüßen und kennenzulernen. Bei Familie Davis hielt man sich heute nicht lange am Mittagstisch auf und auch das Geschirr war bald aufgewaschen. Dann wurde jedermann im Haus aufs Feinste herausgeputzt. Nandri und Kathy hatten noch nie so hübsch ausgesehen. Im Schulhof fanden sich die Nachbarn ein, denn für eine solche Menschenmenge war das Klassenzimmer nicht groß genug. Man begrüßte sich und bald waren überall fröhliche Gespräche im Gang. Um kurz nach 2 Uhr fuhr das Gespann der Wadleys mit dem Lehrer im Wagen endlich ein. Alle Augen waren plötzlich auf ihn geheftet. Marty wusste zwar nicht, wie die Nachbarn sich diesen Mann vorgestellt hatten, doch sie hätte wetten mögen, dass niemand auf diesen Anblick gefasst war. In einer Gegend, in der man starke, muskulös gebaute Männer gewohnt war, gab Herr Whittle ein wahrhaft sonderbares Bild ab. Er war nicht nur klein, sondern auch dürr, und seine Hemdsärmel schienen von der Manschette bis zur Schulter an keiner Stelle so recht ausgefüllt zu sein. Seine Augen jedoch fanden sofort Martys Gefallen. Sie schauten klug und mit einer Spur von Humor in die Weltgeschichte. Clark, der gebeten worden war, ein paar Worte zur Begrüßung zu sagen, hieß Herrn Wilbur Whittle mit herzlichen, wohlgesetzten Worten willkommen. Dann stellte Clark reihum die einzelnen Familien vor. Nachdem auch die letzte Familie namentlich aufgerufen worden war, überließ Clark dem Lehrer das Wort. Marty hatte sich auf eine hohe, geflötete Stimme gefasst gemacht. Umso überraschter war sie, als dieser kleine Mann mit einem sonoren Bass zu sprechen begann.
1: Meine Güte, daran muss er ja Jahre geübt haben.
0: Trotz der Tiefe seiner Stimme sprach Herr Whittle recht leise, so dass alle ihm angestrengt zuhören mussten, um ihn verstehen zu können. Zunächst einmal brachte er zum Ausdruck, welche Ehre es für ihn sei, als Lehrer an diese Schule berufen worden zu sein. Er freute sich nun auf eine erfolgreiche Zusammenarbeit mit jedermann am Ort, ob alt oder jung, und er hoffte, bald mit den Bewohnern der Umgebung näher bekannt zu werden. Zum Abschluss der Zusammenkunft spendeten die versammelten Nachbarn dem Schulmeister einen herzlich gemeinten Applaus. Unter elegantem Hutschwenken verließ dieser seinen Platz vor der Menge. Nun folgte bei lebhaftester Unterhaltung das gemeinsame Kaffee trinken. Clark wollte Marty gern die neue Nachbarn auf der Larsen Farm vorstellen, und so entschuldigte sie sich bei ihren Freundinnen, mit denen sie sich gerade unterhielt, und folgte Clark. Die Lahays schienen nette Leute zu sein. Frau Lahay war noch recht schmal und schwach, doch sie versicherte Marty, dass es ihr schon viel besser gehe und dass sie bestimmt bald wieder ganz auf den Beinen sein würde. Marty und Clark ließen es sich nicht nehmen, ihre neuen Nachbarn gleich zum nächsten Sonntagsessen einzuladen. Herr Lahay war enttäuscht, dass er die Reise nach Westen hatte verfrüht abbrechen müssen, aber auf der anderen Seite hatte sein erfahrenes Auge gleich erkannt, welch ungeahnte Möglichkeiten Jets fruchtbares Land in sich barg. Ihre Tochter Tessie war ein stilles Mädchen. Marty mochte sie auf den ersten Blick. Nathan, der ältere der beiden Jungen, führte dagegen ein großes Wort für sein Alter. Er schien nicht die geringsten Zweifel an seinen Fähigkeiten zu hegen. Willie, der jüngste in der Familie, hatte ein Funkeln in seinen lebhaften braunen Augen, das Marty gleichzeitig für ihn gewann und sie warnen wollte. Dieses aufgeweckte Kerlchen konnte unberechenbar sein.
1: Wie alt bist du denn, Willie?
0: 9, antwortete er aufgeräumt. Ich habe schon 3 Schuljahre auf dem Buckel. Marty fragte sich, ob er wohl der Ansicht war, deswegen eine Sonderklasse beanspruchen zu können.
1: Na, dann wirst du den anderen ja eine große Hilfe sein können.
0: Marty wandte sich wieder dem Gespräch mit Willis Eltern zu, die sich jetzt verabschiedeten. Herr Lahay hatte Berge von Arbeit zu tun, er hatte eigentlich gar nicht erst herkommen wollen, doch seiner Frau zuliebe hatte er sich überreden lassen. Jetzt wurde es aber Zeit, dass sie sich auf den Heimweg machten.

0: Anstatt strahlend sonnig und warm, kündigte sich der Montag bewölkt und regnerisch an. Missy sah zum Fenster hinaus und stampfte verzweifelt mit den Füßen auf den Boden. »Jetzt wird mein blaues Kleid ja ganz nass«, rief sie, »und meine neuen Zopfbänder auch.« Clark rettete die Lage, indem er sich erbot, die Mädchen per Pferd und Wagen zur Schule zu bringen. Sein Vorschlag wurde einstimmig angenommen und bald war auch Missy wieder bei bester Laune. Marty packte Unmengen von Pausenbroten für jedes Kind ein und beaufsichtigte das Flechten der Zöpfe und das Säubern der Fingernägel. Sie wusste nicht zu sagen, wen von allen am meisten die Aufregung und Spannung erfasst hatte, doch sie hätte wetten mögen, dass es entweder Missy oder sie selbst war. Clark beschloss, trotz des Nieselregens, Luke und Arnie mitzunehmen.
1: »Die sind schließlich nicht aus Zucker, und obendrein wird's ihnen gut tun, mit von der Partie zu sein.«
0: Das Morgengebet an diesem Tag schloss die drei frisch gebackenen Schulmädchen ein, dass sie stets aufmerksam sein möchten, ihren Lehrer achten und das, was sie lernten, zum Guten gebrauchen. Nach dem Frühstück liefen 5 aufgeregte Paar Kinderfüße zur Haustür hinaus. Clark half den Mädchen in den Wagen, unter dessen Plane sie vor dem Regen geschützt saßen. Luke und Arnie durften dagegen vorne neben ihrem Paar auf dem Bockbett fahren. Marty spürte einen Kloß im Hals, als sie die gespannten jungen Gesichter in dem Wagen davonfahren sah.
2: »Erst die Schule, dann heiraten sie und weg sind sie für immer. Ja, so ist das Leben halt. Einer nach dem anderen wird flügge und verlässt das warme Nest.«
0: Sie wischte sich eine Träne aus dem Augenwinkel und begann, das Geschirr aufzuwaschen. Bald würde Clark ihr die beiden Jungen wieder ins Haus bringen und ohne die Mädchen würde sie die kleinen Quälgeister selbst beschäftigen müssen. Am besten erledigte sie ihre Hausarbeit gleich so gut wie möglich, um anschließend Zeit für ihre Söhne zu haben. Endlich wurde es Mittag und Clark kam zum Essen herein. Die beiden Brüder führten einen Freudentanz um ihn herum auf. Marty atmete auf. Für eine Weile war sie jetzt entlastet. Und nach dem Essen konnte sie die beiden zum Mittagsschlaf in ihre Betten bringen. Doch Martys Hoffnung auf ein paar geruhsame Stunden sollte sich als trügerisch erweisen. Arnie war unruhig und weinerlich, was eigentlich gar nicht seine Art war. Und Luke weigerte sich kategorisch, überhaupt in sein Bett zu gehen. Dieser schier endlose Tag erfuhr eine rettende Wende, als die drei Mädchen nach Hause kamen. Arnie lief Nandri aufjuchzend entgegen und Luke überfiel Missy mit Fragen über alles, was sie heute gelernt hatte. Cathy stand still und feierlich inmitten dieses Trubels, als habe sie eine Begegnung mit einer anderen Welt gehabt. Marty konnte sich nur mühsam Gehör verschaffen.
2: »Na, wie war's denn?«
3: »Ach, Mama«, rief Missy, »es war einfach toll. Rat mal, was ich gelernt habe. Hier, ich zeig's dir.«
2: »Du, da bin ich aber gespannt. Aber zuallererst zieht ihr mal eure guten Kleider aus und hängt sie ordentlich auf.«
0: Gehorsam trollten sich die Mädchen. Nachdem sie sich umgezogen hatten, berichteten sie in allen Einzelheiten die Erlebnisse des Tages. Nur Nandri blieb still. Missy dagegen war nicht zu bremsen. Sie erzählte von dem neuen Lehrer, den anderen Kindern, den Schulbüchern, ihrer Bank und dem kläglichen Feuer in dem gusseisernen Ofen. »Und weißt du was, Mama? Ich glaub, Nathan LaHaye ist in Cathy verknallt.« Diese wurde rot bis unter die Haarwurzeln und wehrte ab. »Jawohl, ist er«, erklärte Missy. »Er hat sie in den Zöpfen gezogen und so.« Marty hatte nicht die geringste Ahnung, was mit »und so« gemeint war. Dann blitzt es aus Missys Augen, aber diesen Willy LaHaye, den kann ich nicht ausstehen. So was von Angeber.
2: Aber Missy, solche Sachen sagt man nicht. Wir sollen unseren Nächsten lieben, das weißt du doch.
0: Da hat Gott den Willy aber nicht gekannt, als er das in die Bibel geschrieben hat, sagte Missy aus tiefster Überzeugung. Den kann doch kein Mensch lieb haben.
2: Was ist denn nur so schrecklich an ihm?

0: Allmählich nahm der Alltag seinen geregelten Gang. Die beiden Jungen fanden sich damit ab, dass die Mädchen tagsüber nicht zu Hause waren und lernten friedfertig miteinander zu spielen. Den Mädchen war die Schule schnell lieb geworden. Missy war mit allem Eifer bei der Sache und hatte sich bald auch ohne Billy Lahays Hilfe als Klassenbeste hervorgetan. Auch Kathy gefiel die Schule. Sie überraschte sowohl ihren Lehrer als auch Clark und Marty mit ihren Leistungen. Wenn es nach ihr gegangen wäre, hätte sie den lieben langen Tag hinter ihren Büchern verbracht. Nur Nandri schien jedem neuen Schultag schweren Herzens entgegenzusehen.
1: Wenn ich doch dem Mädchen nur helfen könnte. Vielleicht fühlt sie sich im Klassenzimmer nicht wohl, weil die meisten Schulanfänger viel jünger sind als sie. Ich will versuchen, ihr Mut zuzusprechen.
0: Missy war gewöhnlich diejenige, die die Familie über das, was in der Schule vor sich ging, auf dem Laufenden hielt. Manchmal ahmte sie Herrn Whittle nach, dessen Stimme, wenn er schimpfte, ganz hoch sprang, so richtig quiekend.
1: Aha, dieser tiefe Bass ist also nicht seine natürliche Stimme. Habe ich's doch geahnt. Ihr werdet euch doch wohl nicht über euren Lehrer lustig machen, oder?
0: Missy senkte schuldbewusst den Kopf. Doch als sie wieder aufsah, sprühte es schon wieder in ihren Augen. Ich habe hier nur ein klein bisschen gelacht, verteidigte sie sich und betrachtete den Fall damit als erledigt. Für jeden Tag hatte Missy etwas über diesen eingebildeten Willi Lahey zu berichten. Willi Lahey hatte ihre Zopfbänder in das Tintenfass getunkt, hatte sie mit einer toten Maus erschreckt, hatte eine Heuschrecke in ihrem Pult versteckt. Und dann hatte Willi Lahey doch tatsächlich ihren Namen zusammen mit seinem in einen Baum am Bach geritzt. Aber sie hatte alles wieder ausgekratzt. Und überhaupt konnte sie diesen Willi Lahey nicht ausstehen. Und darum war der liebe Gott ihr bestimmt auch nicht böse, dieser eingebildete Willi Lahey. Die Tage vergingen schnell. Marty freute sich immer wieder auf den Samstag. Dann befreiten die Mädchen, die samstags schulfrei hatten, Marty von der Bürde, die beiden Jungen zu beaufsichtigen, sodass sie manches erledigen konnte, was während der Woche liegen geblieben war. Der morgige Sonntag versprach ein außergewöhnlicher Tag zu werden. Der Lehrer wurde zum Essen erwartet. Marty sah dieser Begegnung mit gemischten Gefühlen entgegen. Was für ein Mensch sich wohl hinter diesem komischen Kauz verbergen mochte. Missy hatte sowohl Gutes als auch Sonderbares über ihn berichtet. Bald erging sie sich in Lob über seine Fähigkeiten, bald missbilligte sie sein merkwürdiges Gebaren, bald brach sie in kleinmädchenhaftes Kichern über ihn aus. Marty hatte gerade ein Blech mit duftendem Kuchen zum Abkühlen auf die Anrichte gestellt und säuberte jetzt zwei junge Brathähnchen, als Clark nach Hause kam. Wie an jedem Samstag kamen die Kinder aus allen Himmelsrichtungen herbeigelaufen, um ihren Paar zu begrüßen. Marty sah durch das Küchenfenster, wie Clark langsam und behutsam vom Wagen stieg. Eine Welle der Besorgnis durchfuhr Marty. Clark würde sich doch nicht verletzt haben. Doch dann ging er federnd und forsch, wie sie es an ihm kannte, auf das Haus zu. Erst jetzt bemerkte Marty, dass er etwas in seiner Jacke trug. Es musste etwas sehr Zerbrechliches sein, denn er schien es mit aller Vorsicht zu behandeln. Auch die Kinder hatten die geheimnisvolle Fracht entdeckt und waren nicht minder neugierig als Marty. Doch Clark lachte nur und winkte die ganze Bande ins Haus.
1: Jetzt bin ich aber mächtig gespannt.
0: Die Kinder riefen durcheinander. Was ist denn das, Pa? Was hast du da? Komm, zeig's uns schon, Pa. Clark griff in seine Jacke und brachte ein winziges, braun gelocktes Hundeköpfchen zum Vorschein. Ein dunkles Knopfaugenpaar blinzelte in das plötzliche Tageslicht. Unter großem Jubel und Hurrarufen verlangte jedes Kind, den kleinen Hund auch einmal halten zu dürfen.
2: Na fein, ihr Rasselbande. Wir fangen beim Kleinsten an.
0: Damit legte er Arnie das zappelnde Bündel in die ausgestreckten Arme.
1: Kleine Jungs und junge Hunde gehören einfach zusammen. Wo hast du den denn aufgegabelt?
2: Beim Schmied hat's einen Wurf junger Hunde gegeben und die haben gerade erst gelernt, aus dem Schälchen zu trinken. Und dieser hier sah mir recht vielversprechend aus, meinst du nicht auch?
1: Ja, und niedlich ist er dazu.
2: Sieh mal die Augen und den Kopf, das ist ein ganz schlaues Kerlchen. Kommt mal alle mit nach draußen. Wollen mal sehen, was Bob von seinem neuen Gefährten hält.
0: Bob war nicht mehr der Jüngste zu nennen. Seine Beine waren steif und träge geworden.

0: und seine Augen hatten ihren klaren Glanz verloren. Als das junge Hündchen vor ihn auf den Boden gesetzt wurde, senkte Bob den Kopf und beschnupperte den kleinen Fremdling. Er zeigte weder übermäßige Begeisterung noch eifersüchtigen Zorn. Doch der junge Hund führte angesichts seines Artgenossen einen wilden Freudentanz auf. Er machte, so gut es seine ungeübten Beinchen erlaubten, Luftsprünge wie ein aufgedrehtes Spielzeugtier. Bob sah sich das Schauspiel eine Weile an, bevor er langsam davontrottete und sich wieder auf der Erde niederließ. Das Hündchen folgte ihm und schnappte verspielt nach seinem langen, buschigen Schwanz. Doch Bob schenkte ihm wenig Beachtung. Schweren Herzens ließen die Kinder das Hündchen bei der Hundehütte zurück. Die Jungen halfen ihrem Paar beim Abspannen der Pferde und Hereintragen der Einkäufe. Die Mädchen brachten dem kleinen Hund eine Schale mit warmer Milch.
1: Gebt mal acht. Wir müssen einen Namen für den jungen Hund finden. Denkt mal darüber nach. Beim Abendessen wollen wir gemeinsam darüber entscheiden.
0: Marty ging in die Küche zurück, um sich wieder den halbfertigen Hähnchen zuzuwenden und die Anrichte für die Einkäufe abzuräumen. Beim Auspacken der Tüten und Kisten stutzte sie plötzlich.
2: Nanu, was soll ich denn mit den roten Blecheimern, die hier zum Vorschein kommen? Schmalz. Ich hatte doch gar keinen Schmalz auf meine Liste geschrieben, oder? Wir haben ja noch Berge von Schmalz vom letzten Schlachtfest.
1: Lass nur, du hattest mir tatsächlich keinen Schmalz aufgeschrieben.
2: Ja, aber...
1: Sie sind schließlich rot, weißt du? Und glänzen tun sie auch. Und ein Griff ist dran. Und sieh mal die weißen Buchstaben.
0: Jetzt dämmerte es, Marty. Missys Eimerchen für Pausenbrote. Rot und glänzend und mit weißen Buchstaben. Schmalz. Marty nickte nur.
1: Nicht, dass Missy immer gleich alles kriegen soll, was ihr in den Sinn kommt. Sie braucht nicht zu denken, dass sie uns so einfach um den kleinen Finger wickeln kann. Aber wenn du findest, dass wir damit nichts verderben... Ich meine, bloß dieses eine Mal, dann kann sie ihr geliebtes Eimerchen haben. Und wenn Missy schon eins kriegt, dann muss sie den beiden anderen wohl oder übel auch eins mitbringen, oder?
2: Da hast du wahrscheinlich recht.
1: Also ich überlasse es dir.
2: Du hoffnungsloser Fall mit deinem weichen Herzen.
0: Das Vieh war versorgt und das samstägliche Badewasser stand zum Heißwerden auf dem Herd, als die Familie sich zum Abendessen um den Tisch versammelte.
1: Na, ihr Rasselbande, habt ihr euch inzwischen schon einen Namen für den kleinen Kerl einfallen lassen?
0: Ich finde, wir sollten ihn Jaguar nennen, meldete Luke sich zu Wort. Was denn Jaguar für einen Hund? Missy war nicht sonderlich von diesem Vorschlag beeindruckt. Klar, wegen der Flecken. Da finde ich aber Prinz oder Herzog viel besser, sagte Missy. Für so einen kleinen Hund? Luke war nicht minder entrüstet. Er wächst ja noch, entgegnete Missy eigensinnig.
1: Und du, mein Junge?
0: Arnie war gerade damit beschäftigt, sich einen großen Löffel mit Kartoffeln in den Mund zu schieben, so dass er eine Weile brauchte, bis er antworten konnte. Bob, sagte er endlich.
1: Ja, aber wie soll der neue Hund heißen?
0: Bob.
1: Aber so heißt Bob doch schon.
0: Weiß ich, gab Arnie zurück. Aber einen anderen Namen... mag ich nicht.
1: Ach, du meinst, sie sollen beide Bob heißen?
0: Ja, nickte Arnie. Alle lachten. Doch zum guten Schluss kamen sie doch überein, dass der neue Hund auf Arnies Wunsch hin Bob heißen sollte.
2: Naja, immerhin brauchen wir nur einen Namen zu rufen, wenn sie beide kommen sollen.
1: Seht ihr, da haben wir uns am Ende eine Menge Zeit und Mühe gespart, nicht wahr?
0: Das Schuljahr war bald zu Ende und die Sommerferien brachen an. Einige von den älteren Jungs setzten schon im Frühjahr mit dem Unterricht aus, um ihren Vätern bei der Aussaat zu helfen, doch die meisten blieben bis zum Juni. Missy feierte den Abschluss des Schuljahres auf ihre Weise damit, dass sie Sträuße wilder Wiesenblumen oder saftig rote Erdbeeren in ihrem inzwischen nicht mehr so hoch glänzenden roten Eimerchen nach Hause trug. So schnell wie er gekommen war, war der Sommer auch schon vorbei. Dann wurde es Herbst. Und wieder waren unzählige Dinge bis zum Schulbeginn zu besorgen und zu erledigen.
2: Luke beschwert sich in den höchsten Tönen darüber, dass er noch zu jung für den Schulunterricht ist. Casey und Missy können es kaum erwarten, wieder zur Schule zu gehen. Auch Missy ist eine gute Schülerin. Das Lernen fällt ihr leicht und sie freut sich auf den Schulbeginn.
1: Und was mit Landry?
2: Sie macht mir Sorgen. Gestern hat sie erklärt, ich gehe nicht wieder in die Schule. Ich setze mich nicht wieder zu den Kleinen da.
1: Glaubst du, wir können sie noch umstimmen?
2: Nein. Von diesem Entschluss wird sie sich nicht mehr abbringen lassen.
1: Tja, und wie soll's weitergehen?
2: Wir konzentrieren uns halt wohl oder übel aufs Haushalt führen und die Kinderpflege. Nandri hat das Zeug zu einer erstklassigen Hausfrau und Mutter. Und ein bisschen lesen und schreiben kann sie ja jetzt wenigstens.
1: Ja. Na, für ihre 15 Jahre ist Nandri tatsächlich recht geschickt im Haushalt. Eines Tages wird sich bestimmt ein junger Mann finden, der ihre Fähigkeiten zu schätzen weiß.
0: Der Schulbeginn fiel Marty diesmal leichter. Es tat ihr nicht mehr so weh, Missy losziehen zu sehen. Und durch Nandris Hilfe waren die beiden Jungen im Haus keine zusätzliche Belastung. Marty war, wenn sie ehrlich sein sollte, sogar mehr als dankbar für Nandris tatkräftiges Zupacken im Haushalt. Denn in 2 kurzen Monaten erwartete die Familie wieder Zuwachs. Ohne je ein Wort darüber zu verlieren, übernahm Nandri die Sorge für die beiden Jungen. Sie nahm sie mit, wenn sie die Hühner füttern ging, brachte Arnie zu seinem Mittagsschlaf ins Bett und half in der Küche bei der Wäsche. Marty dankte ihr oft für die unzähligen Handgriffe, die sie ihr so bereitwillig abnahm. Marty saß gerade in ihrem Schaukelstuhl und stopfte Strümpfe, als sie plötzlich Hufschläge von draußen hörte. Erfreut stellte sie bei einem Blick durch das Fenster fest, dass Tommy Graham der Besucher war.
2: Tommy, nur hereinspaziert. Du hast uns aber eine halbe Ewigkeit nicht besucht.
0: Nandri, die auf dem Küchentisch den Teig für einen Kuchen ausrollte, sah kurz auf, um gleich darauf den Blick wieder errötend zu senken. Luke nutzte den unbewachten Augenblick dazu, blitzschnell zu naschen.
2: Wie geht's zu Hause? Du hast ein eigenes Stück Land, hört man.
0: Jawohl, sagte er stolz. Steht auch schon ein Häuschen drauf, nicht gerade eine Villa zu nennen, aber fürs Erste reicht's.
2: Hast du schon was ausgesät?
0: Noch nichts. Im nächsten Frühjahr wird's ernst mit dem Farmersleben. Ein leiser Verdacht durchkreuzte Martys Gedanken. Sollte Tommy etwa ein Auge auf ihre Nandri geworfen haben? Doch da redete er auch schon weiter. Hätten sie nicht Lust, draußen eine Runde zu drehen, ist ein schöner Tag heute, wenn es Schande, nicht an der frischen Luft zu sein. Marty griff nach ihrem Schultertuch.
2: Aber gern. Ich hatte sowieso vor dem ersten Frost nochmals am Brunnen nach dem Rechten sehen wollen.
0: Gemeinsam verließen sie das Haus. Eine Zeit lang unterhielten sie sich über kleinere Dinge des Alltags. Als sie den Brunnen erreicht hatten, setzte Tommy sich in das kühle Gras und lehnte sich an einen Baumstamm. Marty sah ihn nachdenklich an. Irgendetwas schien ihm zu schaffen zu machen, doch Tommy schwieg. Er riss ein Stück Rinde vom Baum und zerpflückte sie.
2: Es ist ein Mädchen, nicht?
0: Er sah auf. Woher wissen Sie das? Fragte er überrascht.
2: Ich hab's dir an der Nasenspitze abgelesen.
0: Sie ist ein Traum von Mädchen, Marty. Wirklich. Ich muss das einfach jemand sagen. Ma hätte mich nie verstanden, das weiß ich genau. Marty runzelte die Stirn. Ma und ihren Tommy nicht verstehen?
2: Da kennst du deine Ma aber schlecht, scheint mir. Meinst du nicht auch?
0: Nee, ich glaube, da kenne ich sie ganz gut. Wenn sie sie bloß mal kennenlernen wollte, dann würde sie uns verstehen. Aber ich weiß nicht, wie ich es anfangen soll, Marty. Deshalb bin ich auch zuerst zu Ihnen gekommen. Sie sind doch Mars beste Freundin. Können Sie nicht mal mit ihr reden?
2: Ist dein Mädchen von hier?
0: Nee, nicht direkt. Sie kommt aus den Bergen. Sie wohnt da oben bei ihrem Urgroßvater.
2: Und wie heißt sie?
0: Ovatjeka.
2: Ovatjeka? Ach du meine Güte, das klingt ja wie... Sie ist eine Indianerin, nicht wahr?
0: Tom nickte nur.
2: Ach, Tommy.
0: Sie ging ein paar Schritte umher und versuchte, Ordnung in ihren verwirrten Kopf zu bringen.
2: Erzähl mir mehr über sie, Tommy.
0: Ich habe sie letzten Herbst kennengelernt. Ich war ein paar Kühen auf der Spur, die sich in die Berge verirrt hatten. Ich bin ihnen nachgeritten, aber finden konnte ich sie an diesem Tag nicht. Auf dem Heimweg bin ich dann auf eine Lichtung voller Heidelbeersträucher gestoßen. Wissen Sie, die mit den ganz großen, saftigen Früchten. Wie ich diese pflücke, da fühle ich mich auf einmal beobachtet und urplötzlich steht wie aus dem Boden gewachsen ein Mädchen da. Die Augen und Haare pechschwarz und das Kleid ganz aus Leder. Ich stelle sie bloß vor, die steht da und lacht mich aus. Ich habe sie gefragt, was denn da so lustig wäre, und hat sie gesagt, dass sie noch nie einen Krieger gesehen hätte, der Bären wie eine Squaw pflückt. Da bin ich ein bisschen böse geworden und habe ihr gesagt, dass ihre Krieger vielleicht zu dumm wären und eine ordentliche Heidelbeertochter nicht zu schätzen wüssten. Da hat sie endlich aufgehört zu lachen. Und ich war auch nicht mehr so wütend. Wir haben uns ein bisschen unterhalten. Sie hat mir gesagt, wie sie heißt. Ovatjeka bedeutet kleine Blume. Hübscher Name, gell? Ich habe sie wiedergesehen. Oft. Im Winter habe ich ihr Wild und anderes Fleisch gebracht. Sie lebt allein mit ihrem Urgroßvater. Er hat es im Reservat nicht ausgehalten und ist zurück in die Berge gezogen. Ovatjeka schüttelt immer nur den Kopf, wenn ich sie frag, ob ich ihren Urgroßvater mal besuchen kann. Er ist alt, sehr alt. Außer ihm hat sie niemanden. Sie sagt, wenn er stirbt, dann geht sie ins Reservat zurück, damit sie irgendwer bei sich aufnimmt oder ein Krieger sie zur Frau nimmt. Aber das will ich nicht. Jetzt sah er Marti direkt an. Marti, ich will sie heiraten. Ich liebe sie. Wie in aller Welt soll ich das Ma und Pa bloß beibringen?
2: Armer Tommy. Musst dich ausgerechnet in eine Indianerin verlieben.
0: Marti stand auf und zog sich ihren Schal fester um die Schultern. Die Sonne schien plötzlich alle ihre Wärme verloren zu haben.
2: Ach, Tommy, ich weiß nicht. Ich bin so ratlos.
0: Auch Tommy stand auf. Aber Sie werden doch mit Ma reden, oder? Versuchen Sie es bitte, Marti.
2: Gut, ich will's versuchen. Aber, weißt du, leicht wird's nicht werden. Weder für deine Eltern, noch für euch beide.
0: Ich weiß, schluckte er, ich weiß. Aber ich habe mir alles genau überlegt. Ich habe ja mein eigenes Stück Land und mein Haus. Ist zwar bloß ein Blockhaus, nicht besonders komfortabel, aber sie hat sogar im Winter in Zelten gewohnt. Ein Haus kommt ihr danach bestimmt wie ein Palast vor. Und mit anderen Leuten brauchen wir ja nicht viel zu tun zu haben. Mein Land liegt sowieso ziemlich abseits. Wir stören bestimmt keine Seele. Und sie ist nicht weit von den Bergen weg. Ohne ihre Berge könnte sie nicht sein.
2: Aber Tommy, das Ganze ist doch restlos unausgegoren. Du denkst bloß von 12 bis Mittag. Kinder, eine Familie. Was soll aus denen werden? Die kannst du nicht ewig in der Wildnis verstecken.
0: Tommy senkte die Augen. Das ist das einzige große Fragezeichen, sagte er leise. Das einzige. Aber wir werden es schon irgendwie hinkriegen, wenn es erst soweit ist. Wieder schüttelte Marti den Kopf. Bitte, Marti, bettelte Tommy. Bitte reden Sie mit Ma. Wenn wir Ma erst auf unserer Seite haben, dann werden wir Pa schon rumkriegen. Bitte.
2: Ich will's versuchen. Ich will mein Bestes tun, Tommy. Aber ich kann dir nichts versprechen.
0: Tommy ging auf sie zu und umarmte sie. Danke, Marti, flüsterte er. Mehr möchte ich ja gar nicht. Und ich nehme sie mal mit, damit sie kennenlernen. Wenn sie sie erst sehen, dann verstehen sie bestimmt, warum ich mich in sie verliebt habe. Jetzt muss ich aber wieder gehen. Er wandte sich um.
2: Gott befohlen, Tommy.
0: Am liebsten hätte sie die Hände vors Gesicht geschlagen und geweint.

0: Die Felder waren alle Winter fertig und die Farmer hatten jetzt Zeit für andere Dinge. Eine Versammlung war für den ersten Samstag im Oktober einberufen worden. Alle Nachbarn waren eingeladen und nur die wenigsten blieben dem Treffen fern. Charles Lehay ließ sich entschuldigen. Er wäre gern dabei gewesen, aber die Arbeit drängte. Und vielleicht konnte er es ja ein anderes Mal einrichten. Den Nachbarn war nicht verborgen geblieben, dass Charles Farm ihn voll und ganz beanspruchte. Er konnte weder Zeit für eine sonntägliche Rast erübrigen, noch für einen hilfsbedürftigen Nachbarn, noch für sonstige außergewöhnliche Anlässe. Selbst Clark, der selten Bemerkungen über seine Nachbarn machte, sagte einmal zu Marty:
1: »Die arme Farm weiß ja gar nicht, wie ihr geschieht. Der erste Besitzer rührt keinen Finger und der nächste pflügt und sät von früh bis spät. Da kommt man direkt ins Nachdenken.«
0: An dem vereinbarten Samstag versammelten sich die Nachbarn im Schulhaus. Clark Davis war der Wortführer.
1: Nachbarn und Freunde, ihr wisst alle, worum es heute gehen soll. Uns fehlt ein Pastor in unserer Gegend. Zweimal im Jahr kommt der Reisepastor zum Predigen und zum Trauen zu uns. Und das ist auch schön und gut so. Aber auf die Dauer brauchen unsere jungen Leute mehr als das. Sie brauchen einen Pastor hier am Ort, damit sie nicht vom rechten Weg abkommen. Deshalb haben sich ein paar von uns zusammengesetzt und überlegt, was zu tun ist. Endlich haben wir jetzt eine eigene Schule und das haben wir mit vereinten Kräften erreicht. Jetzt ist es wieder mal an der Zeit, dass wir uns gemeinsam ans Werk machen.
0: Hurrarufe und tosender Applaus brachten Clark ein wenig aus dem Konzept. Doch bald hatte er sich wieder gefangen und fuhr fort.
1: Zuallererst brauchen wir zwei oder drei Männer, die die Suche nach einem Pastor organisieren. Es soll einer sein, der das ganze Jahr über hier bei uns ist und predigt, beerdigt und traut.
0: Wieder klatschten die Nachbarn Beifall. Clark sah sich nach Marty um. Bestärkt durch ihr aufmunterndes Lächeln, hob er die Hand und gebot Ruhe.
1: Der Ausschuss soll aus zwei Männern bestehen, vielleicht auch dreien, aber nicht mehr. Ihr wisst ja, zu viele Köche verderben den Brei.
0: Jemand in den hinteren Reihen stand auf und schlug Ben Graham für das Komitee vor. Allgemeine Zustimmung kam von allen Seiten. Schließlich stand Herr Coffins auf und nannte laut und unüberhörbar Herrn Whittles Namen. Peinliches Schweigen folgte. Niemand war sicher, welcher Religion Herr Whittle überhaupt angehörte. Außer Füße scharren und räuspern war weit und breit kein Ton zu hören.
1: Ihr habt gehört, wen Herr Coffins hier vorgeschlagen hat. Herr Whittle, wären Sie bereit, die Wahl anzunehmen und uns zu helfen, einen neuen Pastor zu suchen?
0: Der Schulmeister erhob sich umständlich von seinem Stuhl. Ohne mich brüsten zu wollen, möchte ich behaupten, manch eine vielversprechende Verbindung zu den Metropolen der Ostküste zu besitzen, die den verehrten Herren Komiteemitgliedern von ausgezeichneten Diensten sein könnte, sagte er in seiner gekünstelten Stimme.
1: Dann sind Sie also mit von der Party.
0: Aber mit dem größten Vergnügen, nickte Herr Whittle diensteifrig. Ich bin davon überzeugt, dass ein ortsansässiger Geistlicher für die Bürger dieser Gegend ein ausgesprochener Gewinn sein wird. Einstimmig wählte die versammelte Menge die drei Männer in den Ausschuss. Nachdem das Treffen aufgelöst war, kam Herr Whittle auf Clark und Ben zu. Meine Herren, sagte er, unter meinen persönlichen Bekannten befinden sich mehrere Seminaristen, die zweifellos die angemessenen Qualifikationen mit sich bringen. Wünschen Sie, dass ich die Korrespondenz mit Ihnen aufnehme?
1: Warum nicht? Das Briefeschreiben liegt Ihnen sicher besser als unserem. Zuerst hätten wir aber gerne ein bisschen über die Kandidaten in Erfahrung gebracht.
0: Aber selbstverständlich, nickte der Lehrer. Ich werde unverzüglich für jeden der fraglichen Herren ein Resümee anfertigen, aufgrund dessen Sie sich dann ein Bild machen und eine Auswahl treffen können.
1: Dieses Resümee, von dem Sie sprachen, ist das sowas Ähnliches wie eine Beschreibung im Katalog?
0: Beschreibung im Katalog? Herr Whittle stutzte. Ja, so kann man es wohl nennen.
1: Gut, Herr Whittle, tun Sie das nur. Und dann gehen Ben und ich mit Ihnen die Liste durch.
0: Bestens, meine Herren, dann ist ja soweit alles geregelt, sagte Herr Whittle und marschierte höchst selbstzufrieden davon.

0: Möchtest du eine Prinzessin sein, dann lass Jesus in dein Herz hinein und fange an, Gott hoch zu preisen. Dann wirst du ein Kind Gottes heißen.
1: König, so wird unser Gott genannt. Und damit liegt es auf der Hand, dass all die Mädchen, die sein Kind, somit Prinzessinnen noch sind. Doch musst du dann auch danach streben, so wie eine Prinzessin ja zu leben, zu meiden Sünden, Schmutz und solcherlei, denn dieses schickt sich nicht dabei.
2: Ja, unser Gott ist Herr der Herren, ihn soll die ganze Welt verehren. Er schenkt uns wunderbare Gaben und möchte uns als Kinder haben. Ist das nicht wunderbar und fein, ein richtiges Königskind zu sein? Drum danke Gott und freue dich,

0: Prinzessin sein, dann lass Jesus in dein Herz hinein und fange an, Gott hoch zu preisen. Dann wirst du ein Kind Gottes heißen.
1: König, so wird unser Gott genannt. Und damit liegt es auf der Hand, dass all die Mädchen, die sein Kind, somit Prinzessinnen noch sind. Doch musst du dann auch danach streben, so wie eine Prinzessin ja zu leben, zu meiden Sünden, Schmutz und solcherlei, denn dieses schickt sich nicht dabei.
2: Ja, unser Gott ist Herr der Herren. Ihn soll die ganze Welt verehren. Er schenkt uns wunderbare Gaben und möchte uns als Kinder haben. Ist das nicht wunderbar und fein, ein richtiges Königskind zu sein? Drum danke Gott und freue dich.
3: Gott!

0: es hier mit Gott. Plötzlich kribbelt es in den Fingerspitzen, in den Zehenspitzen, in deinen Gebeinen brennt ein Feuer. Und dann gehst du wie ein Elefant, wie ein Riese, weil Gott in dir ist. Und du bist überdurchschnittlich, wenn Gott in dir ist. Wenn du in der Gegenwart Gottes lebst, wenn dich die Herrlichkeit Gottes von allen Seiten umgibt und so weiter, und wenn der Herr dir das Wichtigste in deinem Leben ist, dann hat der Teufel nichts mehr zu lachen, hat keine Lust an dir mehr. Dann meidet er dich. Ja, er meidet dich. Er meidet dich. Hat keine Lust, wenn du voll von Gott bist. Dann hast du auch keine Zeit für ihn mehr, weißt du, sich mit diesen Dingen zu beschäftigen. Du bist krank. Gut, aber der Herr wird dich aufrichten. Der Herr wird dir helfen. Der Herr wird dir zur Seite stehen. Wenn Gott dein Schild ist, dann wirst du alles erreichen und erlangen und bekommen und erwerben. Und nichts wird dir schaden. Diese Dinge kommen an dir. Verstehst du, es knallt. Verstehst du, das knallt. Aber es prallt alles bei dir ab, denn der Herr ist dein Schild und dein Schirm. Und ich fürchte mich nicht, sagt uns die Bibel. Stellt euch nicht dieser Welt gleich. Schau nicht nach unten. Jetzt kommt es, wie das aussieht, Römer 12 und die folgenden Verse. Stellt euch nicht dieser Welt gleich. Schau nicht nach unten, schau nach oben. Schau nicht auf die Versager, auf die Nieten, auf die Pleitegeier. Schau nicht auf die Armen und Schwachen. Ich sage das knallhart. Ich will dir helfen, dass du mal zu dir selber kommst. Schau nicht auf die Schwierigkeiten. Schau nicht auf die Menschen, die versagt haben. Diese geistlichen Blindgänger, die immer nur um sich selber drehen, nur mit sich selbst beschäftigen. Schau auf Leute, die was geschafft haben. Lies Biografien von Männern und Frauen, die was gekonnt haben, die was gemacht haben. Christen wie Nicht-Christen, spielt keine Rolle. Mensch ist Mensch. Schau nach oben auf die Starken. Ich weiß nicht, ob du schon mal so durch gerodete Landschaften mal gefahren bist, wo man Bäume gerodet hat. Da lassen sie immer ab und zu mal so ein paar große Überbleibsel übrig, ein paar große Bäume. Und dann bepflanzen sie die Landschaft wieder ganz neu. Und das ist ein Geheimnis. Da sind die kleinen Bäumchen und die gucken die großen Bäume an. Und die spüren, so groß werde ich auch mal werden. Wie der da oben oder da hinten. Und genauso ist, orientier dich an positiven Menschen. An Menschen, die was geleistet haben. Schau auf Jesus, dem Überwinder, wenn du sonst niemanden findest. Und es gibt wenig Menschen, die wirklich Sieger und Überwinder sind. Aber der Herr Jesus ist einer davon. Schau nicht auf die Mittelmäßigen. Ja, wenn der in den Himmel kommt, komme ich auch. Da komme ich zweimal in den Himmel. Verstehst? Schau nicht auf deinen Vordermann. Das ist gar nicht mal so sicher, ob der in die richtige Richtung fährt. Wir müssen den Wunsch haben, mehr zu sein, als was wir sind, als was die anderen sind, als was die anderen haben. Du musst diesen Wunsch haben, ich befehle meine Wege dem Herrn und hoffe auf ihn und er wird alles wohlmachen in meinem Leben. Was ist Mittelmäßigkeit? Nichts Besonderes. So lala. Weißt du, das ist nicht berauschend. Und wenn du dein Leben anschaust, weißt du, wenn da nichts Berauschendes ist, dann bist du mittelmäßig. Durchschnittlich. Weißt du, so recht und schlecht. Also, ist nicht überwältigend. Und dann wundere dich nicht, wenn keiner dein Zeugnis abnimmt und sagt, du, horch mal, mach mal vor. Zeig mal, wie kannst du mit der Krise fertig werden? Wie du mit dem Trauer, mit dem Tod, mit all diesen negativen Dingen fertig wirst? Weißt du, Mittelmäßigkeit ist nichts Halbes und nichts Ganzes. Ein ganzer Blödsinn ist das eigentlich. Mittelmäßigkeit ist zum Leben zu wenig und zum Sterben zu viel. Und die Bibel sagt, hör auf, mittelmäßig zu sein. Offenbarung Kapitel 3, Vers 14 bis 22. Da heißt es an der Gemeinde zu Laodicea, ich weiß, dass ihr weder warm noch, oder, dass ihr weder heiß noch kalt sind, seid. Dieses Lauwarme. Sei nicht ein lauwarmer Christ. So nomineller Christ. Eingetragen in irgendeinem Standesregister, evangelisch, katholisch oder VK oder VD, verschiedene, oder Jude oder was weiß ich. Wenn ihr wenigstens eines von den beiden seid oder wert, sagt der Herr, aber ihr seid weder warm noch kalt, ihr seid lauwarm und ich werde euch aus meinem Mund rausspucken. Stell mal vor, Gott spuckt dich aus seinem Mund raus, wenn du lauwarm bist. Mittelmäßigkeit ist lauwarmes Leben. lauwarmes Christentum, lauwarme Liebe. Ja, ich liebe den Heiland, aber du brennst nicht für ihn. Lauwarme Glaube, lauwarme Hingabe, lauwarme Dienst, lauwarme Nachfolge. Und unser Land steckt vor lauter Mittelmäßigkeiten. Schau doch die Leute an. Der Deutsche will nicht auffallen. Wenn alle blöd sind, sind sie alle blöd. Dann laufen sie alle in gelbe Hemden und gelbe Leder, ja, oder Regenmäntel und Stiefel, so wie es zeitlang ist. Die wollen sich anpassen, die wollen ja nicht auffallen. Ja, wo kommst du aus welchem Jahrhundert? Verstehst du? Die wollen immer durchschnittlich sein, so wie alle anderen. Der Teufel hat das Image der Deutschen verdorben und versaut. Eigentlich sollten sie Dichter und Denker sein, Individualisten, die sollen schöpferisch sein. Aber wir haben Notstand in unserem Land. Wir reden wie alle, wie die Massenmedien, die haben uns versaut. Wir sind inzwischen unter dem Durchschnitt. Und wenn du die Statistiken liest, Deutschland fällt immer weiter zurück. Immer weiter zurück. In der Schulbildung, die Kinder können kaum richtig lesen. Das ist die Geschichte. Und ich habe Angst um unsere nächste und übernächste Generation, wo die hinkommen werden, trotz Computer und der Technik. Und du siehst, auch mit diesem ganzen digitalen Zeug, wir sind hinter dem Mond beinahe mit unserer Entwicklung. Das sind Esten, Finnen und viele andere Völker viel, viel weiter. Und ich freue mich, der liebe Bruder, ich grüße ihn bis nach Luzern. Er hört schon diese Predigten, 10 Jahre, die ich hier predige. Und in der Schweiz, im tiefen Schweiz, Luzern. Und sagt, ich höre diese Predigten. Und er ist Bauer. Und schon ein Bauer in der Schweiz ist manchmal weiter als mancher Deutsche hier bei uns in Deutschland. In diesem gebildeten Deutschland, im Land der Dichter und Denker. Mittelmäßigkeit. Weißt du, es ist lächerlich, wo wir hingekommen sind. Wir sollen viel weiter sein. Und wir sollen uns weiterentwickeln, uns in die Zeit hineinschicken. Unser Volk hat total die Verbindung mit Gott verloren. Die Kirchen werden verkauft. Die Kirchen werden entweiht. Weißt du, Bildung, wo ist unsere Bildung? Wenn es so weitergeht, wenn man Strom ausfällt, da kannst du bald nicht mehr rechnen. Das ist dann, wo du immer gewohnt bist. Tipp, tipp, tipp. In aller Liebe. Wir entwickeln uns ja zu primitiven Menschen. Wenn ich dran denke, die anderen Völker lachen uns aus. Als jetzt die Moschee in Köln eingeweiht wurde, da kommt der Erdogan und so weiter, und er weiht die Moschee ein. Da wurde weder der Bürgermeister noch der Architekt eingeladen. Und die Türken zeigen uns einen Vogel. Verstehst du, so ist die Geschichte gewesen. So primitiv, die lachen uns aus. Wir sind entwürdigt. Da läuft bei uns etwas falsch, was wir nicht korrigiert haben. Das ist unter dem Durchschnitt. Du lebst heute und du kannst ja die Dinge ändern. Du für dich persönlich, du kannst die Welt nicht verändern, vergiss es. Aber die Welt wird verändert, wenn jeder sich selber verändert. Die Schwaben haben die Kehrwoche. Da kehrt jeder vor seine eigene Haustür und so wird die Stadt am schnellsten gereinigt. Jeder kehrt vor seiner Tür, jeder arbeitet an sich selbst und so wird die Welt verändert. Weißt du? Und nicht, wie wir heutzutage alles haben. Weißt du, wir haben einen Notstand in unserem Volk. Die Frauen haben keine Männer und die Männer haben kaum Frauen. Das ist genau das Gleiche, was die Chinesen haben. Die Chinesen mit ihrer Ein-Kind-Ehe. Da müssen jetzt die Burschen in Dörfer gehen und die Mädchen klauen, damit sie eine Frau bekommen. Und die ganzen Werbung, dass sie eine Frau bekommen, das rächt sich alles. Das geht mal eine Generation gut. Aber dann gute Nacht. Diese Ein-Kind-Politik. Und ich sage euch eines, unsere Nation steckt in einer gewaltigen, tiefen Krise. Wenn wir nicht aufmachen als Deutsche für uns persönlich, da werden wir eines Tages Türkisch noch lernen müssen. Und 2035 hat man ausgerechnet, wird vielleicht sogar eine türkische Bundeskanzlerin kandidieren. Verstehst du? Jetzt haben wir schon Politiker, Türken in der Regierung. In aller Liebe. Ihr habt nichts gegen die Menschen. Aber weißt du, wenn du durchfallen willst, dann musst du nichts tun. Dich einfach treiben lassen und dich gehen lassen. Man glaubt, wir sind sicher, wir sind intelligent, unsere Technik funktioniert. Du, die Wirtschaft geht bergab. langsam aber sicher. Die Währung, wir haben 2% Inflation. Wenn man, weißt, wenn man ausbrechen möchte, dann musst du deine Armee fit haben. Und was ist? Und die meisten Panzer springen bei uns in unserer deutschen Armee gar nicht an. Verstehst du, der ganze Jets, Flugzeuge, die können gar nicht mal hochfliegen, weil die Armee ist marode, die Bundeswehr, in aller Liebe. Und wir denken, wir. Die wissen längst unter dem Mittelstand und Mittelmäßigkeit. Wir sind ganz tief unten. Deutschland braucht Erweckung. Und das höre ich immer wieder, Deutschland braucht Erweckung, Leute, lasst uns beten. Lasst uns beten. Weißt du, nicht Deutschland braucht Erweckung. Du brauchst Erweckung. Jeder Einzelne, weil die meisten schlafen. Die meisten Leute schlafen. Die Freikirchen sind schwerfällig geworden. Die Großkirchen, die verlieren ihre Monopolstellung. Weißt du, die beschäftigen sich nur noch mit toten Traditionen, mit steifen Dingen, Rituale und was weiß ich. Und nur wenige schaffen den Absprung. Wir brauchen ein Umdenken. Und in 100 Jahren ist alles zu spät. Deshalb wach auf, steht immer wieder in der Bibel. Wach auf. Und wir brauchen eine neue Orientierung an Gott. Und wie mache ich das? Es fängt in kleinen Schritten an. Wer Menschen gefallen will, kann Gott nicht gefallen. Und wir müssen aufhören, Menschen zu gefallen, Politikern zu gefallen, den Pastoren zu gefallen, der Gemeinde zu gefallen, den Geschwistern zu gefallen. Ich möchte nur Gott gefallen und sonst niemand. Und alles andere pfeife ich. Das ist meine Musik meines Herzens. Pfeife ich. Gott will, dass wir ihm gleich sind. Dass wir zu ihm passen. Stellt euch nicht dieser Welt gleich. Dass wir so sind wie er. Er ist heilig, vollkommen. Nicht nur mit dem Mundwerk. Wenn ich so die Facebook-Seite lese, weißt du, da sind so viele Leute nur mit dem Mundwerk. Vor allem ganz besonders die Grünschnäbel, nur grün hinter die Ohren. Da wollen sie anderen erzählen, wie man heilig lebt, wie man gottesfürchtig lebt. Aber die Oma weiß manchmal mehr als so mancher Grünschnabel. Und dann wollen sie Hauskreise leiten und vieles mehr. Wer Menschen gefallen will, der kann Gott nicht gefallen. Menschengefälligkeit macht uns mittelmäßig. Wer Organisationen gefallen will, kann Gott nicht gefallen. Denk drüber nach. Meine Kirche, meine Gemeinde, meinem Verein. Wer der Gesellschaft gefallen will, kann Gott nicht gefallen. Du musst deine Identität finden. Dass du ein Original bist. Und da müssen wir zurückkommen. Wer einer Kirche gefallen will, der kann Gott nicht gefallen. Kann nicht dem Papst der katholischen Kirche oder den Bischöfen der evangelischen Kirche gefallen. Nein, mich interessieren die gar nicht. Ich möchte Gott gefallen. In aller Liebe. Weißt du, Gott will uns haben, dass wir ihm ähnlich sind. Dass wir ihn verkörpern, ihn ausleben. Zum Alexander den Großen wurde ein Gefangener, ein Deserteur oder Dissident gebracht. Und dann fragt Alexander, wie heißt du? Alexander. Dann steigt er vom Pferd runter und sagt, entweder legst du hier auf der Stelle meinen Namen ab oder du wirst so wie Alexander. Der hätte den erstochen. Und er sagt, ja, ich werde wie Alexander. Entweder bist du Christ oder hör auf, dich so zu schimpfen. Mach meinem Namen Ehre, hat Alexander gesagt. Und er kann in seiner Armee keine Deserteure und Dissidenten, Mitläufer und Weichlinge und Angsthasen gebrauchen. Die meisten Dinge im menschlichen Leben sind mittelmäßig. Schau das Leben an. Gott will unser Leben, dass wir das beste Leben leben, das überhaupt gibt. Auch hier in dieser Welt. Und das Beste wartet noch auf uns. Aber hier sollen wir wenigstens uns so engagieren, befleißigen, alles dran setzen, dass es mir einigermaßen gut geht. Gib dich nicht auf. Verstehst du? In alle. Wenn du todkrank bist, egal was in deinem Leben passiert, gib dich nicht auf. Wir müssen wieder das werden, wozu wir geschaffen worden sind. Und das werden, was Gott von unserem Leben gewollt hat. Vor Grundlegung der Welt. Nicht, was dein Papa und Mama wollte, sondern was wollte Gott von mir. Was hat er von mir gewollt? Gott hat uns geschaffen zu Originalen. Jeder ist anders. Jeder ist anders. Und wir müssen über uns selbst hinauswachsen. Und Gott hat uns geschaffen zu Königen und Priestern. Kapierst? Verstehst du das? zu Prinzen und Prinzessinnen. Und was machen Könige? Die herrschen. Und das war, was Gott dem Adam und der Eva gesagt hat. Und macht euch die Erde untertan. Herrscht darüber. Füllt die Erde. Macht was draus. Und lasst euch nicht beherrschen. So viele Leute lassen sich beherrschen von negativen Dingen, von Krankheit. Da kommt ein Grippevirus. Jetzt muss man sich impfen lassen. Verstehst? Anstatt, dass man diese Gedanken gar nicht annimmt. In Erfurt, da hat ein evangelischer Pfarrer in der Pestzeit, im 30-jährigen Krieg, da um 1600, hatte am Tag 60 Pesttote beerdigt. Dann haben die Leute und kein Mundschutz und keinen großen Schnabel sich aufgesetzt. Ohne Mundschutz hat er die Tote beerdigt. Und dann wurden die Leute fragten, haben sie keine Angst? Sagte er, nee, ich glaube an Gott und mein Gott ist stärker als die Pest. Verstehst? Glaub an Gott und Gott ist stärker als die Pest, die Grippe, die Armut, die Krankheit, der Tod. Die Bibel sagt uns immer wieder und spricht von klugen und dummen Baumeistern, von klugen und törichten Jungfrauen. Weißt du, da liegt so viel. Mach aus deinem Leben etwas. Gib dich nicht mit einem Mittelmaß zufrieden. Ja, das wird schon reichen. Der Heiland kommt nicht so schnell. Oder er kommt mittags oder kurz abends. Aber diese klugen Jungfrauen haben ein Gefäß mitgenommen. Sie haben sich vorbereitet. Es könnte zu spät werden, weil es könnte sich verspäten. Leb für die Hauptsache des Lebens. Wozu bist du da? In den Himmel zu kommen. Oh, Bruder, man tut es, ich möchte in den Himmel kommen. Du kommst in den Himmel, ob du was tust oder nichts tust. Ob du dich bekehrst oder nicht bekehrst. Bitte erschrick nicht, was ich dir sage. Im Jenseits, Himmel ist Jenseits. Da kommst du so oder so, wenn du gestorben bist. Da musst du gar nicht groß kämpfen, dich groß anstrengen und was weiß ich, fromm werden, die Bibel lesen. Du kommst in den Himmel, ins Jenseits. Soll ich dir sagen? Das passiert automatisch. Aber es geht darum, dass wir Überwinder werden und mit Christus regieren auf dem Thron. Um das geht es. Nicht nur, dass ich in den Himmel komme. Ich will nicht in den Himmel kommen. Aber ich möchte mit Christus regieren. Mit Christus auf dem Thron sitzen. Mit Petrus, Johannes und all diese Brüder und so weiter. Am Tisch des Herrn. Und deshalb sagt der Herr Jesus und der Heilige Geist 7-mal in der Offenbarung, wer da überwindet, der wird das alles ererben. Nicht, der kommt in den Himmel, der wird alles ererben. Hör auf, dich mit anderen Leuten zu vergleichen. Du wirst immer den Kürzeren ziehen. Gott hat einen großartigen Plan für dein Leben. Er will, dass du mit Christus regierst, auf dem Thron sitzt, dass du ein Überwinder bist, dass du auf dem Triumphwagen Gottes sitzt und sagst, überwunden, überwunden durch das Lammes Blut. Das Leben ist kein Zuckerlecken. Das kann ich dir bestätigen. Weißt, nur Sieger werden das Leben ererben. Und deshalb, wir trainieren jetzt für den Sieg als Überwinder. Wir fallen, aber wir stehen wieder auf, schütteln den Staub ab und wir machen weiter. Und in der Ewigkeit wird sich zeigen, ob du was hier verstanden hast oder nicht. Es wird sich zeigen, ob du hier nur mittelmäßig warst. Ja, ich war in der Kirche beim Pastor Maturis. Das nützt nichts. Du bist hier, um zu kämpfen und zu lernen, abgehärtet zu werden. Abgehärtet. In der Bibel heißt es, wenn du eine Ohrwatschen bekommst, gib auch den anderen Backen. Sei nicht so zimperlich. Viele Christen sind so zimperlich. Ja. Werden gleich erschüttert, was mir widerfahren ist. Stell dir mal vor, du kriegst jetzt eine Ohrfeige. Verstehst? Da soll er sich freuen und sagen, hier, die andere Seite, ich möchte gleich ausgeglichen werden. Ja. Leb dein Leben und lerne. Weißt du, ich habe so einen Kriegsveteranen als Lehrer gehabt damals bei mir, bei uns in der Sowjetunion. Und der hat gesagt, Johannes, nicht nur zu mir, aber auch zu anderen auch, Johannes, du lernst nicht für die Schule, du lernst für das Leben. Du lernst nicht für die Schule. Und als ich das begriffen habe, habe manchmal Fünfer geschrieben. Verstehst du? Nee, oder eins, ich weiß nicht. Bei uns war das genau umgekehrte System, Schulsystem wie hier. Und so weiter. Aber das war vollkommen egal. Ich lerne für mich selber und nicht für die Schule. Und genauso das Gleiche auch als Pastor sage ich, du lernst nicht für die Gemeinde, du lernst für deine Ewigkeit, was du hier lernst, was ich dir weitergebe. Wenn du hier nichts hast und nichts tust, wirst du auch in der Ewigkeit nichts haben. Du brauchst eine solide Grundlage. Ich ermutige Menschen zu kämpfen, den guten Kampf des Glaubens. Sei treu, sei tapfer, erkenne deine Pflichten, deine Verantwortung, deine Aufgaben, deine Funktion. Schaffe deine Seligkeit, heißt es einmal in der Bibel, mit Furcht und Zittern. Hoffentlich schaffe ich das. Ich weiß, aus Gnaden sind wir selig geworden. Also ich bin da voll evangelikal. Da muss ich für meine Erlösung nichts tun. Aber um einen guten Platz im Himmel zu bekommen, da muss ich kämpfen, ringen und mit der Mittelmäßigkeit aufhören. Das ist verhängnisvoll, wenn ich mittelmäßig bin. Dann komme ich in den Himmel an, mein Platz ist schon besetzt durch jemand anderen, der gekämpft und sein Leben geopfert hat. Halber Christ ist ein ganzer Unsinn. Ein halber Christ ist ein ganzer Unsinn. Verspiele deine Gnade nicht. Mach eine ganze Sache mit dem Herrn Jesus Christus. Gott will, dass wir wieder so ursprünglich sind, wie er uns geschaffen hat. Und jeder ist anders geschaffen, anders gelagert, damit er in der Ewigkeit seine Funktion am Thron Gottes ausfüllt. Wenn du dich dieser Welt anpasst, verfälschst du dein Bild. Du bist nicht so wie die anderen. Du bist was extra, was Gott wolle gerade für diesen Platz dich haben, als Baustein in seinem Werk. Hör auf, andere Leute zu kopieren. Kopien sind nichts wert. Kopien sind Ramsch. Versuch mal, deine 100-Euro-Scheine zu kopieren. Du kommst gleich ins Gefängnis. Verstehst? Kopien sind nichts wert. Du brauchst Original. So, der Teufel möchte dein Profil zerstören. Du sollst nichts mehr sein und so weiter. Nein, fang an, dein Profil zu entwickeln. Auch wenn du ein bisschen kantig bist und eckig und vielleicht ein bisschen komisch. Und all die Heiligen in der Bibel waren alles komische Leute. Auch in der Kirchengeschichte. Die waren komisch. John Knox, dieser Erweckungsprediger von Schottland, der hat vor der Maria Stuart nicht einmal den Hut abgenommen und hat alle Leute per Du angeredet, auch die Königin. Verstehst? Und die hat sich aufgeregt, die Maria Stuart, die Blutige. Er sagt, sie sind alles Menschen. Alle müssen sterben, auch Könige müssen sterben. Verstehst du? Und große Leute. Wäre eine Persönlichkeit, dass du nicht immer Knicks machst. Verstehst du, wer sind das, die Leute? Knicks. Wenn du dich der Welt anpasst, gibst du deine Identität ab. Dann bist du so wie alle anderen auch. So ein Hortenvieh. In aller Liebe. Weißt du, du bist nicht mehr authentisch. Gott will, dass wir natürlich sind, normal sind. Und was ist normal? In der Natur ist jeder anders. Jeder Baum, habe ich gesagt. Jeder Strauch, jede Blume, jedes Blatt. Gott will deine Persönlichkeit, deine Ursprünglichkeit, so wie er dich geschaffen hat. Und dafür gab uns Jesus als Erlöser. Jesus wollte nicht wie alle sein. Er hat seinen Dickkopf gehabt. Das Kreuz ist mein Weg. Da wird mir nichts erspart. Und er hat die ganze Religion, die ganze Justiz blamiert, sie zur Schau gezogen durch sein Kreuz. Und was hat er erreicht? Gesiegt hat Jesus Christus über alle Mächte der Finsternis. Und Gott will deine Originalität. Das ist dein Ziel, dass du ein Du wirst, ein Held. Gott gibt sich nur mit Helden um, nicht mit Feiglinge und Waschlappen und Klageweiber und was weiß ich für Burschen. Weißt du, Gott gibt sich mit Helden ab. David hat sich nur mit Helden abgegeben als König. Das ist so ein Bild für den göttlichen König. Er hat sich nur mit Helden abgegeben. Seine Helden, lesen wir mal in Chroniker. Da werden die Helden aufgezählt. Manchmal hat ein Held nicht viel gehabt. Da war einer bei den Helden Davids, der hat nur Eselskin backen gehabt und hat nur die ganze Zeit geschwenkt. Nur geschwenkt. Und hat 1000 Philister erschlagen. Der hat nichts anderes getan, als nur sein Eselskin backen. Du hast vielleicht auch nichts. Nicht viel, aber du hast ein Eselskind backen. Und du kannst diese Dinge gebrauchen, die du hast. Also, werde überdurchschnittlich mit dem, was du hast. Gebrauche, was du hast und setze es voll ein zur Ehre Gottes. Und typische Kennzeichen von einem Menschen, der überdurchschnittlich ist, er trägt keine Maske mehr. Er verstellt sich nicht. Er ist ein Original. Er muss nichts mehr verstellen. In der religiösen Welt musst du dich verstellen. Verstehst? Und Heiligen spielen. Und bimbeln und Weihrauch versprühen. Heute gibt Gott dir die Orientierung. Wie werde ich überdurchschnittlich? Du hast einige Dinge gehört. Jetzt sollst du es verinnerlichen. Ich kann dich nicht überdurchschnittlich machen. Ich könnte dir 10-mal die Hände auflegen, würde sogar noch einen Hammer nehmen und draufschlagen. Aber das funktioniert nicht. Das musst du selber verinnerlichen. Selber ausleben. Selber probieren. Und deine Zeit nicht mit Nebensächlichkeiten vergeuden. So viele Menschen vergeuden ihre Ewigkeit mit Nebensächlichkeiten. Ihr Jenseits. Dann kommen sie im Himmel an. Muss ich gehen mit leeren Händen? Singen sie nachher, habe ich nichts zu bringen? Verstehst du, wo sind meine Gaben, meine Talente? Was hast du aus deinem Pfunden gemacht? In Apostelgeschichte 19 ist eine interessante Geschichte. Weißt du, viele sind errettet. Ihnen geht es wie dem Lot in Sodom. Weißt du, der hat zu viel Segen bekommen, aber der hat in Sodom alles verloren und verplempert. Sogar seine Frau verloren. In Ephesus hier, in der Apostelgeschichte 19. Weißt du, Erweckung, Erweckung, Erweckung. Oh, wir brauchen Erweckung, Geschwister. Ja, wir brauchen, aber die Erweckung fängt bei uns an. Die haben dort entrümpelt, diese ganzen Zauberbücher. Die ganzen Zauberbücher entrümpelt. Ohne eine radikale Trennung, ohne eine radikale Entscheidung wird es keine Erweckung bei uns geben. Und schon gar nicht für draußen. Die meisten sind nur, damit die anderen Leute aufwachen und in die Kirche kommen. Nein, du sollst aufwachen und du sollst in die Kirche kommen und du sollst Gott suchen von ganzem Herzen, nicht die anderen. Pfeif auf die anderen. Gott wird nicht fragen, was haben die anderen gemacht? Gott wird dich fragen, was hast du gemacht? Bist du wach gewesen? Und sie verbrannten die ganzen Zauberbücher, was den Heiligen Geist blockiert hat. Und Gott und du, ihr seid dann plötzlich Originale. Und dann heißt es sogar, dass sogar die Taschentücher beim Paulus Wunder wirkten. Da brauchte man gar nicht mehr viel. Da muss man nicht mehr groß beten, Geschwister, dass der Segen Gottes fällt. Der fällt, wenn alles in Ordnung ist. Es passiert von selbst. Wenn wir von der Bibel abweichen, weichen wir vom Herrn ab und wir sind mittelmäßig, lauwarm. Gott hat keinen Gefallen an Menschen, die abweichen, die nicht in ihrer Berufung mehr sind, die sich nicht vom Heiligen Geist mehr führen lassen, die das, was sie erkannt haben, nicht umsetzen und gebrauchen. Mir ist die Bibelstelle ganz groß geworden, wieder ganz neu. Ich habe schon 100-mal gelesen und sogar gepredigt. Wo das Salz dumm wird, wird zu nichts mehr nütze. Kannst nichts würzen. Nicht einmal als Streusalz draußen verwenden. In Ruth Kapitel 2, Vers 17, da lese ich eine Geschichte. Die Israeliten, sie wichen bald von den Wegen des Herrn, worauf ihre Fehler gegangen sind. Sie wichen es bald ab in der Richterzeit vom Herrn. Sie haben Gott verlassen. Und was passierte? Da kam eine große Hungersnot, eine große Dürre. Da wurden sie vertrieben, kamen in die Gefangenschaft sogar. Dass du Probleme hast, ist nur eins. Weißt du, du bist nicht ganz bei Gott. So wie diese alten Israeliten damals. Und ein Zeichen, dass in deinem Leben Probleme sind, ist Zeichen, du bist vom Plan Gottes abgewichen irgendwo. Wenn du im Plan Gottes lebst, wirst du keine Probleme haben. Der Teufel wird dich angreifen, der wird dich versuchen, das wird alles da sein. Aber diese Probleme, dass du verbannt wirst, sogar aus dem Land vertrieben wirst, alles hinschmeißt, ein Zeichen ist, dass du Gott nicht mehr ganz gehorchst, nicht mehr auf dem Weg bist. Deshalb Josua 1 noch einmal ganz kurz. Wir sollen weder nach links noch nach rechts schauen, einfach geradeaus gehen. Gib dich nicht auf. Und da heißt es hier, halte dich mutig und unbeirrbar an das, was mein Diener Moses dir gesagt hat. Befolge mein Gesetz, dass er dir übergeben hat und dass du nicht das Geringste fallen lässt und außer Acht lässt. Halte dich dran. Und dann heißt es, und dann wird dir alles gelingen. Dann wird dir alles gelingen. Es zahlt sich aus, kompromisslos zu sein, konsequent zu bleiben. Schau die Menschen an. Ich könnte noch Geschichten erzählen, aber ich möchte dich ermutigen, hör auf, mittelmäßig zu sein. Du schadest dir nur selber, nicht mir. Ich habe nichts davon. Abweichungen vom göttlichen Kurs führen in die Irre, in den Tod, geistlichen Tod. Ja, im Himmel komme ich schon hin, aber ganz fern weg, so wie der reiche Mann. Der war auch im Jenseits. Aber er litt Pein. Hätte ich bloß. Und der arme Lazarus, der hat sich wohl gefühlt. Dem ging es wunderbar im Schoß des Abrahams. Solange wir in Mittelmäßigkeit verharren, sind wir nicht kreativ, sind wir nicht offen für Gott. Und solange wir mittelmäßig sind, werden wir nie über uns selbst hinauswachsen. Und genau das ist, was du solltest im Alter. Je länger, je reifer. Weißt du, noch ganz schnell, Lukas 1, Vers 38, die Mutter Maria. Was hat die Mutter Maria gesagt dem Engel? Ich will ganz für Gott da sein. Ich will ganz für Gott da sein. Das war eine Entscheidung. Und das, was aus ihr geboren wurde, war der Sohn Gottes. Und dann sagt sie, es soll geschehen, was du gesagt hast, Engel. Ich will ganz für Gott da sein. Es gibt nichts Größeres und Schöneres, als für Gott da zu sein. Und das kannst du, egal wo du bist, egal wie du heißt. Einfach Gott selbstlos zu dienen und nicht nur um sich selber zu drehen. Ich, mein, unser und so weiter. Unsere Hingabe entscheidet, ob wir durchschnittlich oder überdurchschnittlich sind. Ob wir Treibholz sind, nur getrieben, nur gelebt. Gib dich einer großen Sache hin und du wirst groß. Weißt du, gib dich dem allmächtigen Gott hin und du wirst merken, du wächst hinaus über dich selbst. Ich wundere mich, dass ich das schaffe, dass es möglich ist. Ich will ganz für dich da sein, Mutter Maria. Ich habe die Sache Gottes auch für mich persönlich als mein persönliches Anliegen gemacht. Ich will für Gott da sein, egal was passiert, egal wie es geht. Ich bin marianisch. Ich will ganz für Gott da sein. Maria macht die Sache Gottes zu ihrer eigenen Sache und dann das andere erst zu ihrer Sache und zu ihren Bedürfnissen. Zuerst Gott an erster Stelle. Und deshalb diente sie der Sache Gottes konsequent und kompromisslos. Und dann, hör mal, dann war sie überdurchschnittlich. Die Katholiken beten heute, gegrüßet seist du Maria. Sie preisen die Maria. Es steht auch in der Bibel. Und alle Frauen werden dich selig preisen, Maria, weil sie das getan hat. Ich will für Gott da sein. Eine großartige Frau, überdurchschnittlich. Gewiss, was sie zu Jesus ja sagte, dass Jesus zur Welt kommt und sie austragen wird, da fingen die Probleme an. Und ich sage dir eins, wenn du anfängst mit Jesus zu gehen und sagst, ja Herr, da kommen die Probleme, dann will der Josef dich verlassen, dann will der Herodes das Kind töten, dann wird das und das passieren. Aber sie hat ja zu Gott gesagt und Gott hat sie durchgebracht und sie war eine der größten Frauen überhaupt, das Urbild der Gemeinde Jesu. Sie war das Urbild der Gemeinde Jesu. Sie war nicht mittelmäßig, obwohl sie ein kleines Mädel war. Sie ist über sich selbst hinausgewachsen, durch Leiden und Schmerzen und alles. Sie hat ausgeharrt bei Jesus bis zuletzt, bis am Kreuz stand sie noch da. Sie hat ausgehalten. Sie ist im Leid nicht weggelaufen. Sie hat Jesus nicht aufgegeben, als es schwierig wurde. Als sie Jesus nicht verstanden hat. Warum, wieso und weshalb. Sie blieb bis zum Schluss, sogar am Pfingsten lesen wir, und Maria war auch dabei in diesem oberen Saal und wurde erfüllt mit dem Heiligen Geist. Sie hat für Jesus gelebt, sie verzweifelte nicht, sie wurde nicht bitter, obwohl Maria heißt die Bittere, sie wurde nicht bitter, sie gab sich nicht auf. Und am Auferstehungstag, am Ostern, sie wurde getröstet. Und du wirst getröstet am Auferstehungstag, Halleluja, wenn du hier nicht mittelmäßig bist. Sie blieb bei Jesus bis zuletzt. Gegrüßet seist du Maria, gesegnet seist du Maria. Ave Maria, dieses Lied gibt es 28 verschiedene, von verschiedenen Komponisten. Verstehst? Groß ist die Maria. Maria wird gepriesen. Halte aus, verdränge nicht das Schmerzhafte. Weißt du, verdränge nicht deine Ängste. Ich habe eine Predigt, kannst nachhören im Internet, gestern gehalten. Verdränge nicht deine Ängste, sondern bleibe bei Jesus. Überlass dich Jesus, es wird schon gut werden. Mach keine Gedanken, keine Fragen. Der Glaube an seine Erlösungstat verwandelt sogar die bitterste Not, den größten Schmerz, die schlimmsten Erfahrungen. Wir werden getröstet. Durch Jesus wirst du getröstet. Gib dich nicht auf. Und fang an mit einem Gedanken. Und es ist so einfach. Du kommst über dein Mittelmaß hinaus. Sag in jeder Situation, egal was passiert, wie dreckig das ist, wie schlimm das ist, wie schwierig das ist, wie unmöglich das ist, Lob und Dank. Lob und Dank. Das ist eine positive Einstellung. Lob und Dank. Lob und Dank. Und das verwandelt die schlimmsten, dunkelsten Momente deines Lebens. Da plötzlich bist du so wie Maria. Lob und Dank, ich will nur Gott gefallen. Lob und Dank. Die mächtigste Waffe im Universum ist die Anbetung Gottes. Und dann kannst du mit zwei, drei Worten sagen, Lob und Dank. Ich bin krank, ich bin schwach, ich bin arm, ich bin Witwe oder ich bin einsam, ich bin verlassen, ich habe niemand. Lob und Dank. Verrückt. Wahnsinnig, schizophren. Aber du wirst sehen, Gott arbeitet. Gott arbeitet. Und da heißt es in Lukas 1, Vers 39, noch ganz schnell, kannst weiterlesen, nachher bis 56. Von nun an preisen mich selig alle Geschlechter. Das ist, was Gott will. Nicht, dass du in den Himmel kommst. Von nun an preisen mich alle Geschlechter der Erde selig. Gott preist dich selig. Der Himmel preist dich selig. Und es ist so wichtig, werde überdurchschnittlich. Das Reich Gottes gewinnen keine Halben. Gewinnen nur Draufgänger. Das Reich Gottes ist da. Das musst du nur jetzt einnehmen. Lob und Dank. Ich bin klein und ich bin schwach. Ich weiß nicht, was ich bin. Aber Lob und Dank. Der, der dieses Universum geschaffen hat, der ist mein Vater. Daddy. Halleluja. Himmlischer Vater, ich danke dir, dass wir aufhören dürfen, mittelmäßig zu sein. Du hast uns zu Königen und Priestern gemacht. Du hast uns geadelt. Du hast uns gewürdigt. Und Herr Jesus, ich möchte so wie Maria. Oh, dass die Leute in der Ewigkeit mich selig preisen. Der hat's durchgehalten. Der war treu. Der hat Gott gedient bis zum letzten Atemzug. Vater, ich danke dir, dass du uns kühn machst, tapfer machst, furchtlos machst, dass du uns zu Originalen machst. Und ich segne jetzt alle, die dein Wort gehört haben und noch in den nächsten Minuten hören werden. Sie sollen gesegnet sein, Vater, in Jesu Namen. Das Reich Gottes soll an erster Stelle in ihrem Leben stehen. Amen. Preis Gott für Sie.
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Und es wird gepredigt werden, das Evangelium vom Reich in der ganzen Welt zu einem Zeugnis über alle Völker, und dann wird das Ende kommen.

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1: Und er machte den Brandopferaltar aus Akazienholz, 5 Ellen lang und ebenso breit, viereckig und 3 Ellen hoch. Und 4 Hörner, die mit ihm verbunden waren, auf seinen 4 Ecken, und überzog ihn mit Kupfer. Und er machte alle Geräte zu dem Altar, Töpfe für die Asche, Schaufeln, Becken, Gabeln, Kohlenpfannen, alles aus Kupfer. Und er machte am Altar ein Gitterwerk aus Kupfer wie ein Netz ringsherum, von unten her bis zur Mitte des Altars, und goss 4 Ringe an die 4 Enden des kupfernen Gitters für die Stangen. Diese machte er aus Akazienholz und überzog sie mit Kupfer und tat sie in die Ringe an den Seiten des Altars, dass man ihn damit trüge. Und er machte ihn so, dass er inwendig hohl war. Und er machte das Becken aus Kupfer und sein Gestell auch aus Kupfer von den Spiegeln der Frauen, die vor der Tür der Stiftshütte Dienst taten. Und er machte den Vorhof. Nach Süden Behänge, 100 Ellen lang, von gezirnter feiner Leinwand, mit 20 Säulen und 20 Füßen aus Kupfer, aber ihre Nägel und Ringbänder aus Silber. Desgleichen nach Norden, 100 Ellen lang, mit 20 Säulen und 20 Füßen aus Kupfer, aber ihre Nägel und Ringbänder aus Silber. Nach Westen aber 50 Ellen lang, mit 10 Säulen und 10 Füßen, aber ihre Nägel und Ringbänder aus Silber. Nach Osten auch 50 Ellen, 15 Ellen auf einer Seite mit 3 Säulen und 3 Füßen, und auf der anderen Seite auch 15 Ellen mit 3 Säulen und 3 Füßen, zu beiden Seiten des Tors am Vorhof. Alle Behänge des Vorhofs waren von gezirnter feiner Leinwand, und die Füße der Säulen aus Kupfer, und ihre Nägel aus Silber, und ihre Köpfe waren überzogen mit Silber, und ihre Ringbänder waren silbern an allen Säulen des Vorhofs. Und die Decke für das Tor des Vorhofs machte er in Buntwirkerarbeit aus blauem und rotem Purpur, Scharlach und gezwirnter feiner Leinwand, 20 Ellen lang und 5 Ellen hoch, nach dem Maß der Behänge des Vorhofs. Dazu 4 Säulen und 4 Füße aus Kupfer und ihre Nägel aus Silber, und ihre Köpfe und ihre Ringbänder überzogen mit Silber. Und alle Zeltpflöcke der Wohnung und des Vorhofs ringsherum waren aus Kupfer. Dies ist die Summe der Aufwendungen für die Wohnung des Gesetzes, die nach dem Gebot des Mose errechnet wurde von den Leviten unter der Leitung Itamars, des Sohnes Aarons, des Priesters. Bezalel aber, der Sohn Uris, des Sohnes Hurs vom Stamme Juda, hatte alles gemacht, was der Herr dem Mose geboten hatte, und mit ihm Oholiab, der Sohn Ahisamachs vom Stamme Dan, ein Schmied, Schnitzer, Kunstweber und Buntwirker in blauem und rotem Purpur, Scharlach und feiner Leinwand. Alles Gold, das verarbeitet ist zu diesem ganzen Werk des Heiligtums und das als Gabe gespendet war, beträgt 29 Zentner 730 Lot nach dem Gewicht des Heiligtums. Das Silber aber, das die Zählung der Gemeinde erbrachte, betrug 100 Zentner 1775 Lot nach dem Gewicht des Heiligtums. Auf den Kopf 0,5 Lot nach dem Gewicht des Heiligtums von allen, die gezählt wurden, von 20 Jahren an und darüber 603.550 Mann. Aus den 100 Zentnern Silber goss man die Füße der Bretter und die Füße des Vorhangs, 100 Füße aus 100 Zentnern, je einen Zentner für einen Fuß. Und aus den 1775 Lot wurden die Nägel der Säulen gemacht und ihre Köpfe und ihre Ringbänder überzogen. Das Kupfer aber, das gespendet war, betrug 70 Zentner, 2400 Lot. Daraus wurden gemacht die Füße an der Tür der Stiftshütte und der Altar, und das Gitterwerk daran und alle Geräte des Altars, dazu die Füße des Vorhofs ringsherum und die Füße des Tors am Vorhof, alle Zeltpflöcke der Wohnung und alle Zeltpflöcke des Vorhofs ringsherum. Und aus dem blauen und roten Purpur und dem Scharlach machten sie Amtskleider zum Dienst im Heiligtum. Und sie machten die heiligen Kleider für Aaron, wie der Herr es Mose geboten hatte. Und sie machten den Priesterschurz aus Gold, blauem und rotem Purpur, Scharlach und gezwirnter feiner Leinwand. Und sie schlugen Goldplatten und schnitten sie zu Fäden, dass man sie in Kunstwirkerarbeit unter den blauen und roten Purpur, den Scharlach und die feine Leinwand einweben konnte. Schulterteile machten sie, die an den Schurz angefügt wurden, und an seinen beiden Enden wurde er zusammengebunden. und seine Binde war von derselben Arbeit, aus einem Stück mit ihm, aus Gold, Blauem und Rotem Purpur, Scharlach und gezwirnter feiner Leinwand, wie der Herr es Mose geboten hatte. Und sie fassten zwei Onyxsteine ringsherum mit Gold ein und gruben darauf ein, nach der Weise der Siegelstecher, die Namen der Söhne Israels. Und er heftete sie auf die Schulterteile des Schurzes, dass es Steine seien zum gnädigen Gedenken an die Kinder Israel vor dem Herrn, wie der Herr es Mose geboten hatte. Und sie machten die Brusttasche, kunstreich gewirkt, wie der Priesterschurz, aus Gold, Blauem und Rotem Purpur, Scharlach und gezwirnter feiner Leinwand, dass sie viereckig war und doppelt gelegt, eine Spanne lang und ebenso breit, und besetzten sie mit vier Reihen Steinen. Die erste Reihe war ein Sarda, ein Topas und ein Smaragd, die andere ein Rubin, ein Saphir und ein Diamant, die dritte ein Linkura, ein Achat und ein Amethyst, die vierte ein Türkis, ein Onyx und ein Jaspis, ringsherum eingefasst mit Gold in allen Reihen. Und die Steine trugen die zwölf Namen der Söhne Israels, eingegraben in Siegelstecherarbeit, so dass auf einem jeden ein Name stand nach den zwölf Stämmen. Und sie machten an der Tasche Ketten wie gedrehte Schnüre aus feinem Golde und zwei Goldgeflechte und zwei goldene Ringe und hefteten die beiden Ringe an die beiden oberen Ecken der Tasche. Und die beiden goldenen Ketten taten sie in die beiden Ringe an den Ecken der Tasche. Aber die beiden anderen Enden der Ketten taten sie an die beiden Goldgeflechte und hefteten sie vorne auf die Schulterteile des Schurzes. Und sie machten zwei andere goldene Ringe und hefteten sie an die beiden anderen Ecken der Tasche, an ihren Rand innen zum Schurz hin. Und sie machten zwei andere goldene Ringe, die taten sie unten an die beiden Schulterteile vorn am Schurz, wo er zusammengeht, oben über der Binde des Schurzes, und knüpften die Tasche mit ihren Ringen an die Ringe des Schurzes, mit einer Schnur aus blauem Purpur, dass sie über der Binde des Schurzes anliege und sich nicht von dem Schurz losmache, wie der Herr es Mose geboten hatte. Und dazu machte er das Obergewand zum Priesterschurz, gewirkt, ganz aus blauem Purpur, und seine Öffnung oben in der Mitte und eine Borte um die Öffnung herum, wie bei einem Panzerhemd, das sie nicht einreiße. Und sie machten an seinen Saum Granatäpfel aus blauem und rotem Purpur, Scharlach und gezwirnter feiner Leinwand, und machten Schellen aus feinem Golde, die taten sie zwischen die Granatäpfel ringsherum am Saum des Obergewandes, je einen Granatapfel und eine Schelle ringsherum am Saum, für den Dienst, wie der Herr es Mose geboten hatte. Und sie machten auch die Untergewänder aus feiner Leinwand, gewebt, für Aaron und seine Söhne, und den Kopfbund aus feiner Leinwand, und die hohen Mützen aus feiner Leinwand, und Beinkleider aus gezwirnter feiner Leinwand, und den Gürtel in Buntwirkerarbeit aus gezwirnter feiner Leinwand, blauem und rotem Purpur und Scharlach, wie der Herr es Mose geboten hatte. Sie machten auch das Stirnblatt, den heiligen Kronreif, aus feinem Gold, und gruben als Schrift ein, heilig dem Herrn. Und sie banden eine Schnur aus blauem Purpur daran, dass er an dem Kopfbund oben angeheftet würde, wie der Herr es Mose geboten hatte. Also wurde vollendet das ganze Werk der Wohnung der Stiftshütte. Und die Kinder Israel taten alles, was der Herr dem Mose geboten hatte, und sie brachten die Wohnung zu Mose, das Zelt und alle seine Geräte, Haken, Bretter, Riegel, Säulen, Füße, die Decke von rot gefärbten Widderfellen, die Decke von Dachsfellen und den Vorhang, die Lade mit dem Gesetz samt ihren Stangen, den Gnadenthron, den Tisch und alle seine Geräte und die Schaubrote, den Leuchter aus feinem Gold mit den Lampen zum Aufsetzen und all seinem Gerät und das Öl für den Leuchter, den goldenen Altar und das Salböl und das wohlriechende Räucherwerk, die Decke für den Eingang des Zeltes, den kupfernen Altar und sein kupfernes Gitter mit seinen Stangen und seinem ganzen Gerät, das Becken mit seinem Gestell, die Behänge des Vorhofs mit seinen Säulen und Füßen, die Decke vor dem Tor des Vorhofs mit seinen Seilen und Zeltpflöcken und alles Gerät zum Dienst der Wohnung der Stiftshütte, die Amtskleider des Priesters Aaron für den Dienst im Heiligtum und die Kleider seiner Söhne für den priesterlichen Dienst, ganz so wie der Herr es Mose geboten hatte, hatten die Kinder Israel alle Arbeiten ausgeführt. Und Mose sah dies ganze Werk an, und siehe, sie hatten es gemacht, wie der Herr geboten hatte. Und er segnete sie. Und der Herr redete mit Mose und sprach: Du sollst die Wohnung der Stiftshütte aufrichten am ersten Tage des ersten Monats. Und du sollst die Lade mit dem Gesetz hineinstellen und vor die Lade den Vorhang hängen. und du sollst den Tisch hineinbringen und die Schaubrote auflegen und den Leuchter hineinstellen und die Lampen darauf setzen. Und du sollst den goldenen Räucheraltar vor die Lade mit dem Gesetz stellen und die Decke in der Tür der Wohnung aufhängen. Den Brandopferaltar aber sollst du außen vor die Tür der Wohnung der Stiftshütte setzen und das Becken zwischen die Stiftshütte und den Altar und Wasser hineintun und den Vorhof ringsherum herstellen und die Decke in der Tür des Vorhofs aufhängen. Und du sollst das Salböl nehmen und die Wohnung und alles, was darin ist, salben und sollst sie weihen mit ihrem ganzen Gerät, dass sie heilig sei. Und du sollst den Brandopferaltar salben mit seinem ganzen Gerät und weihen, dass er hochheilig sei. Und du sollst auch das Becken und sein Gestell salben und weihen. Und du sollst Aaron und seine Söhne vor die Tür der Stiftshütte treten lassen und sie mit Wasser waschen und Aaron die heiligen Kleider anziehen und ihn salben und weihen, dass er mein Priester sei. Und du sollst seine Söhne auch herzuführen und ihnen die Untergewänder anziehen und sie salben, wie du ihren Vater gesalbt hast, dass sie meine Priester seien. Und diese Salbung sollen sie haben zum ewigen Priestertum von Geschlecht zu Geschlecht. Und Mose tat alles, wie ihm der Herr geboten hatte. Also wurde die Wohnung aufgerichtet im zweiten Jahr, am ersten Tag des ersten Monats. Und Mose richtete die Wohnung auf und setzte ihre Füße hin und stellte die Bretter darauf und brachte die Riegel an und richtete die Säulen auf und breitete das Zeltdach aus über der Wohnung und legte die Decke des Zeltes oben drauf, wie der Herr ihm geboten hatte. Und er nahm das Gesetz und legte es in die Lade und tat die Stangen an die Lade und setzte den Gnadenthron oben auf die Lade und brachte die Lade in die Wohnung und hängte den Vorhang auf und verhüllte so die Lade des Gesetzes, wie ihm der Herr geboten hatte, und setzte den Tisch in die Stiftshütte an die Seite der Wohnung nach Norden, außen vor dem Vorhang, und legte die Schaubrote auf vor dem Herrn, wie ihm der Herr geboten hatte, und setzte den Leuchter auch hinein gegenüber dem Tisch an die Seite der Wohnung nach Süden, und setzte die Lampen auf vor dem Herrn, wie ihm der Herr geboten hatte. Und er setzte den goldenen Altar hinein vor den Vorhang und räucherte darauf mit wohlriechendem Räucherwerk, wie ihm der Herr geboten hatte, und hängte die Decke in die Tür der Wohnung. Und den Brandopferaltar setzte er vor die Tür der Wohnung der Stiftshütte und opferte darauf Brandopfer und Speisopfer, wie ihm der Herr geboten hatte. Und das Becken setzte er zwischen die Stiftshütte und den Altar und tat Wasser hinein zum Waschen. Und Mose, Aaron und seine Söhne wuschen ihre Hände und Füße darin, denn sie müssen sich waschen, wenn sie in die Stiftshütte gehen oder hinzutreten zum Altar, wie der Herr es Mose geboten hatte. Und er richtete den Vorhof auf, rings um die Wohnung und um den Altar, und hängte die Decke in das Tor des Vorhofs, also vollendete Mose das ganze Werk. Da bedeckte die Wolke die Stiftshütte, und die Herrlichkeit des Herrn erfüllte die Wohnung. Und Mose konnte nicht in die Stiftshütte hineingehen, weil die Wolke darauf ruhte und die Herrlichkeit des Herrn die Wohnung erfüllte. Und immer, wenn die Wolke sich erhob von der Wohnung, brachen die Kinder Israel auf, solange ihre Wanderung währte. Wenn sich aber die Wolke nicht erhob, so zogen sie nicht weiter bis zu dem Tag, an dem sie sich erhob. Denn die Wolke des Herrn war bei Tage über der Wohnung, und bei Nacht ward sie voll Feuers vor den Augen des ganzen Hauses Israel, solange die Wanderung währte.

Jesus sagt zu dir: Komme zu mir, der du dich abmühst und unter deiner Last leidest. Ich werde dir Frieden geben. Nimm meine Herrschaft an und lebe darin. Lerne von mir, denn ich bin sanftmütig und von Herzen demütig. Bei mir findest du das, was deinem Leben Sinn und Ruhe gibt. Komme zu mir.

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1: Es ist wirklich so, dass Kinder eine echte Gabe Gottes sind, ein wirkliches Geschenk, stimmt's? Manchmal weiß man bloß noch nicht am Anfang, was in der Geschenkpackung drin ist, ja? Dann freut man sich. Kinder sind ein echter Segen, das glaube ich auch. Ein kleines Mädel kommt nach Hause, war in der Schule, war im Biologieunterricht und hat gehört, dass der Mensch vom Affen abstand. Jetzt kommt sie nach Hause zu ihrer Mama und sagt, Mama, was ist eigentlich los? Stimmt das? Und die Mutter, gut christlich geprägt, sagt, nee, das stimmt nicht. Also wir stammen von Gott. Gott hat einen riesen Plan für jeden von uns und er hat uns geschaffen und er möchte, dass wir mit ihm leben. Okay. Das Mädel ist nicht richtig überzeugt. Am Abend kommt Papa von der Arbeit, Ingenieur, Techniker, Studifizierter. Die kleine Tochter geht hier und sagt, Papa, sag mal, also wo kommen wir jetzt her? Und der Vater gräbt so ein bisschen und sagt, also irgendwie war da mal Urknall, Ursuppe, erste Zelle, Mehrzeller, Lurche, Landtiere, Affen, Mensch, so ungefähr. Wir stammen vom Affen ab. Jetzt ist das Kind echt im Stress. Geht wieder zu Mama und sagt, Mama, das kann doch gar nicht sein. Entweder stammen wir von Gott oder wir stammen vom Affen. Was ist denn jetzt richtig? Sagt sie, Schatz, das ist ganz einfach. Papa hat über seine Familie geredet und ich über unsere. Sie dürfen sich gerne aussuchen, zu welcher Sie gehören wollen. Ja? Aber wir haben tatsächlich so oft dieses bisschen kranke Bild, dass uns gar nicht klar wird, wozu wir eigentlich geschaffen wurden. Dass Gott einen riesen Wert in uns reingelegt hat. Und als wir gemacht wurden, sind wir genial gemacht worden. Stellen Sie sich das mal vor. Ihr Körper besteht aus Trillionen von Zellen. Und alle müssen miteinander in Harmonie sein. Und wenn da irgendwas schief geht, wir merken das in dem Augenblick, wo Zellen nicht mehr das tun, was sie sollen und sich gegen sich selber wenden und wir von Krebs reden, merken wir plötzlich, was passiert, wenn dieses filigrane System auseinanderfällt. Gott hat sie genial gemacht. Weiß nicht genau, wann Sie das letzte Mal festgestellt haben, als Sie vorm Spiegel gestanden haben. Gucken Sie mal rein. Es gibt niemanden, der so aussieht wie Sie. Sie sagen, das ist beruhigend, ja? Nein. Es ist doch toll. Ich habe eine Statistik gelesen. Habe ich gelesen, jeder dritte Mensch ist was ganz Besonderes. Jetzt müssen Sie mal nach links gucken und dann schütteln Sie den Kopf. Gucken Sie nach rechts und schütteln nochmal mit dem Kopf und dann wissen Sie, wer der besondere Mensch ist. Ja? Ich würde mir wünschen, wir könnten das ein bisschen tatsächlich verinnerlichen. Als Gott Sie und mich gemacht hat, da hat er sich was Besonderes dabei gedacht. Und Gott hat unser Leben nicht dazu geführt, dass wir irgendwie unterm Teppich kehren, so nach dem Motto, unterm Teppich ist immer noch viel Platz zum Durchkommen. Das war nicht Gottes Planung. Sondern als Gott Sie geschaffen hat, hat er Sie in eine Lebensfülle hineinberufen. Irgendwie ist uns das verloren gegangen. Aber für alle die sich ein bisschen in der biblischen Geschichte auskennen, der Garten, in den Gott den Menschen gesetzt hat und den er gemacht hat, der hieß wie? Wissen wir alle, ne?
2: Eden.
1: Eden. Was heißt denn das auf Deutsch? Wonne und Fülle. Genau. Der Mann, der hat aufgepasst in der Sonntagsschule. Wonne und Fülle. Das war der Satz, in den Gott den Menschen reingesetzt hat. Stellen Sie sich das mal vor. Wonne und Fülle. Und das hat Gott gemacht. Und dann war der nächste Tag welcher Tag, nachdem er den Menschen geschaffen hat? Genau, Sonntag. Gottes Ziel war, den Menschen in Fülle hineinzusetzen. Und jetzt versuchen Sie das mal ein bisschen in Ihren Alltag reinzubringen. Ich weiß nicht, wie es Ihnen geht, wenn der Frühling kommt und Sie gehen raus in die Natur und Sie hören eine unglaubliche Vielfalt von Tönen, von Musik, die alleine durch kleine Vögel initiiert werden. Fällt Ihnen was auf? Wieso hören wir nicht alle nur Kammerton A? Hätte doch auch gereicht, oder? Wir hätten den Unterschied sowieso nicht festgestellt. Warum macht Gott das, dass wir eine enorme Vielfalt von Tönen hören, die wir dann irgendwann Musik nennen, wenn es einigermaßen harmonisch zusammenläuft?
2: Warum hat er das gemacht? Hätte er überhaupt nicht nötig gehabt. Ein Ton hätte völlig ausgereicht, stimmt's? Dann gucken Sie sich die Natur an und sehen, wenn Sie in den Wald gehen, Nuancen von Grün. Nicht nur ein Grün, sondern das ist, ich weiß nicht, wie viele Grüntöne es gibt. Unglaublich. Und wir sehen ja nicht nur Grün, sondern wir sehen Rot, Gelb, Blau, was auch immer. Warum ist das so? Warum hat Gott nicht gesagt, Deutsch, Grau, fertig. Ein Farbe reicht, oder? Die DDR-Plattenbau-Freaks, Grau. Hat Gott nicht gemacht. Warum macht er das? Wir hätten den Unterschied nicht gemerkt. Wenn man nur mit Grau aufwächst, denkt man, so muss das sein. Haben Sie schon mal in irgendeiner guten Parfümerie gestanden? Einige wissen gar nicht, was das für ein Wort ist, ja? Ich rieche immer so. Wasser ist vom Teufel, ja? Nein, selbst Deos können eine echte Erfindung Gottes sein, ja? Manchmal. Ich staune darüber, wieso gibt es nicht nur einen einzigen Duft? Rosenwasser oder 4712 oder was auch immer so ihre bevorzugte Marke ist. Chanel Nummer 5. Warum macht Gott das? Wir haben Riechzellen, wir nehmen tausende von Gerüchen wahr. Wieso ist das so? Einer hätte auch gereicht. Stimmt's? Haben Sie schon mal irgendwann nachts im Sommer irgendwo abends im Gras gelegen? Als alter Pfadfinder genieße ich das immer wieder. Und dann schaue ich mir den Himmel an. Und was fällt uns auf? Eine nicht zu glaubende Vielfalt an Sternen. Unwahrscheinlich. Und jedes Mal frage ich mich, wenn nur ein Stern da oben leuchten würde, wäre auch genug. Aber ist nicht so. Und die Fachleute sagen uns, dass das, was wir sehen, ist ja nur ein ganz, ganz minimal begrenzter Ausschnitt. Wenn man dann irgendwelche tollen Teleskope hat, die sehen ja, ich weiß nicht wohin. Und man stellt heute fest, dass das Weltall sich ständig weiter und weiterentwickelt. Ist nie zu Ende. Und die Frage stellt sich doch, also mit einem Stern wären wir alle sowieso schon überfordert gewesen. Wieso macht Gott das? Und soll ich Ihnen sagen, was uns irgendwann ganz, ganz, ganz tief in uns beschleicht? Dieser Gedanke, das scheint Gottes Natur zu sein. Er kann nicht eng und klein und wenig. Er kann immer nur Fülle. Anders geht nicht. Amen. Denken Sie darüber nach. Fangen Sie an, über diesen Gedanken nachzudenken. Bei all dem, was passiert, Gott denkt immer in Lebensfülle. Wer von Ihnen hat schon mal den Psalm 23 im Original gelesen? Da gibt es eine tolle Passage. Da heißt es, du bereitest vor mir den Tisch im Angesicht meiner Feinde, du salbst mein Haupt mit Öl. Und wie geht es dann weiter bei Luther? Falsch übersetzt, aber immerhin Luther. Du schenkst mir voll ein. Genau, steht da gar nicht. Sondern die Fachleute, die Hebräisch können, sagen, was steht da wirklich? Danke. Mein Becher fließt über. Also, ich weiß ja nicht, wie es bei Ihnen zu Hause war. Wenn wir Besuch hatten, dann mussten wir Jungs immer die Bedienung übernehmen. Unsere Mutter hatte uns getrimmt, ja. Und ich weiß nicht, ob Sie das kennen, dieser Blick, wenn Ihre Mutter Sie angeschaut hat und Sie hatten sofort ein schlechtes Gewissen. Sie wussten nicht genau warum, aber sofort war das schlechte Gewissen da, weil irgendwas war wieder schief. Meine Mutter hatte auch so einen Blick. Und wenn wir den Kaffee einschenken, dann gab es eine eiserne Regel. Was durfte nicht passieren? Klecker ja nicht auf die weiße Tischdecke. Und jetzt lesen Sie den Bibeltext aus diesem Gedankenzusammenhang nochmal. Gott kannte ganz offensichtlich die Etikettenregelung meiner Mutter nicht. Weil was macht der? Der gießt so lange, bis nicht nur das Zeug über die Tasse kommt, sondern aus dem Becher läuft, über die Untertasse kippt, den Tisch bekleckert und auf den Fußboden schwemmt. Warum macht er das? Die simple Antwort ist, Gott kann nicht klein, er kann nur in Fülle. Das ist sein Herz. Sie werden gleich sehen, dass ich Ihnen was sage, was Sie vielleicht überhaupt noch nie im Leben für sich entdeckt haben. In Lukas 5 gibt es eine Geschichte. Da kommt einer der Jünger, der heißt Petrus. Der kommt zu Jesus und sagt, Jesus, ich habe die ganze Nacht nichts gefangen. Und Jesus sagt, ist nicht so schlimm, fahr einfach rauf auf den See, Fische gibt's genug. Der wirft das Netz raus und was passiert? Für alle Insider, die schon mal sich ein bisschen durch die Bibel gerobbt haben. Was passiert? Der fängt genau so viel, dass für alle satt zu essen ist zu Hause, stimmt's? Genau. Sondern die Wahrheit ist, er fängt so viel, dass die Netze zu reißen drohen. Als er das ganze Zeug schließlich in sein Boot hievt, geht der Kahn fast unter und die Kollegen, die mithelfen wollen, die kriegen so viel, dass deren Kahn auch absäuft. Und die Frage ist doch, warum ist das so? Soll ich Ihnen was sagen? Weil Gott nicht anders als Fülle geben kann. Das ist seine Natur. Er kann nicht gegen sein Wesen. Versuchen Sie, sich da mal anzufreunden. Ich gebe Ihnen noch einen Tipp. Da sitzt Jesus am See Genezareth und 5000 Leute sind auch da, so erzählt es die Bibel. Nur die Männer wurden gezählt, Frauen und Kinder wurden gar nicht erwähnt, aber die waren sicher genauso da. Man schätzt zwischen 20.000 bis 30.000 Leute. Die sitzen jetzt alle da und am Ende der Veranstaltung sagt Jesus zu seinen Jüngern, Leute, sammelt mal das Zeug zusammen und gebt denen was zu essen. Und die Jünger sagen, ja Herr, wie sollen wir das denn anstellen? Wir haben ein bisschen im Portemonnaie, aber das reicht für diese Masse ja überhaupt nicht aus. Dann kommt ein kleiner Junge mit 5 Broten und 2 Fischen. Jesus segnet das und dann verteilt er das. So Leute, und jetzt kommt der Punkt zum Nachdenken. Als sie das verteilen, was passiert, als sie mit dem Verteilen zu Ende sind? Da bleibt was übrig. Meine Frage ist, kann Gott, der die Welt geschaffen hat, kann er berechnen, wie viele Leute da saßen und wie viel die verzehren mussten? Und was passiert? Es bleiben noch 12 Körbe übrig. Warum ist das so? Weil Gott immer in Fülle denkt. Stimmt's? Und jetzt gehen Sie durch welches Beispiel der Bibel Sie auch immer wollen. Und Sie entdecken, das ist Gottes Herz. Er ist immer ein Gott der Fülle. Die einzigen, die ihn begrenzen, sind wer? Wir. Es gibt ein tolles Beispiel in der Bibel, da gibt es einen Propheten, der heißt Elia. Es ist Hungersnot und er geht zu einer Witwe und die hat noch ein bisschen Öl im Krug. Und Gott sagt zu ihm, geh zu dieser Frau und sag ihr, sie soll was zu essen machen mit dem letzten Mehl, das sie hat und mit dem Öl im Krug und dann werde ich sie versorgen. Tolle Herausforderung, stimmt's? Die Hungersnot wütet, du hast gerade noch so viel Mehl, dass du den letzten Fladen backen kannst mit ein bisschen Öl und jetzt kommt auch noch einer, der dir das wegessen will. Super, ich habe mir das in der Bild-Zeitung vorgestellt, ja? Prediger frisst armer Witwe das letzte weg, ja? Super! Hey, dann bist du in der Schlagzeile. Was passiert, als die Frau tatsächlich darauf reagiert? Die Bibel sagt, das Öl im Topf wurde nicht leer und das Mehl in diesem Trog im Topf hörte auch nicht auf. Wieder die alte Frage, warum ist das so? Weil immer dann, wenn wir begreifen, wie Gott ist und wir uns auf ihn einlassen, beginnt er mit seiner Fülle in unser Leben zu kommen. Und wir entscheiden am Ende, ob wir ihm vertrauen und sagen, Gott, du bist so, das ist dein Wesen und das habe ich begriffen und deswegen vertraue ich dir. Oder wir setzen unsere eigenen Sicherheitsmaßnahmen dagegen und staunen, dass wir ständig an Mangel leiden. Das ist und bleibt immer unsere Herausforderung. Für mich eines der tollsten Beispiele, die ich je in diesem Bereich erlebt habe, war, wir waren in Petersburg, in St. Petersburg in Russland, kurz nachdem die Eiserne Mauer da weggefallen ist. Und wir haben einen riesen Gottesdienst gefeiert. Man hat dort Kulturhäuser, die von den Kommunisten bis zu dem Zeitpunkt genutzt wurden, konnte man anmieten. Und so hatten wir eine Veranstaltung mit vielleicht 400-500 Leuten, die da saßen. Und so nach der Wende hat man den Leuten angesehen, dass die wirklich durch dieses Regime echt gelitten haben. Die meisten Leute sahen total verhärmt aus und hatten einen ganz, ganz traurigen Gesichtsausdruck. Und mitten in dieser Veranstaltung sitzt eine ältere Dame, die werde ich nie mehr vergessen. Und diese Frau sitzt in diesem Gottesdienst und strahlt. und wirklich in jeder Richtung, man sah der Frau an, irgendwas war anders. Und ich bin zu meinem Übersetzer hin und habe gesagt, Johann, wenn diese Veranstaltung hier zu Ende ist, ja, wir gucken, dass wir irgendwie durch den Saal kommen und auf diese Oma zusteuern und sie einfach fragen, was los ist, dass sie so komplett anders aussieht wie all die anderen Leute hier. Also die Veranstaltung ist zu Ende, wir rennen auf die Oma zu, schnappen sie und ich frage sie und sage, was ist los? Sie guckt mich an und sagt, was heißt, was ist los? Dann sage ich, ich habe die ganze Veranstaltung sie angeschaut und sie strahlen und sie lächeln und ich sehe mir die anderen 499 an und was ist in ihrem Leben anders? Dann sagt sie, ich weiß, dass Gott mich nie im Stich gelassen hat. Dann gucke ich sie an und sage, was heißt das denn? Und dann erzählt sie folgende Geschichte. Ihr Mann war ein Prediger und ihre Söhne haben auch gepredigt. Das war damals in der Sowjetunion total verboten. Ihre Söhne und ihr Mann wurden nach Sibirien abtransportiert, da in diese Konzentrationslager, in diese Gulags. Und sie mit ihren Schwiegertöchtern und den Kindern lebte in einer Dreizimmerwohnung. Jetzt versucht ihr vorzustellen, 17 Leute leben in einer Dreizimmerwohnung. Und weil die Männer weggetan wurden, aus religiösen Gründen, gab es auch keine staatliche Unterstützung. Jetzt gucke ich diese Frau an und sage, und wovon haben sie gelebt? Dann sagt sie zu mir, wir haben die ganzen Jahre immer von dem Brot geschnitten, das wir hatten, als mein Mann noch da war. Also ich komme aus Deutschland, ja, so eine Storys kann man irgendwem erzählen, der aus dem Urwald kommt. Ich sage, was heißt das denn? Ja, sagt sie, seit Jahren schneiden wir vom selben Brot. Ja. Weil ich Deutsch bin, ja, sage ich, okay, wer kennt die Oma? Der gesamte Block. Ich denke, was ist das denn? Meldet sich eine Frau und sagt, ich bin ihre Nachbarin. Die nächste meldet sich, ich bin auch eine Nachbarin. Und dann waren da 6, 7 Parteien, die alle in diesem selben Block wohnten und die alle dieselbe Geschichte erzählten. Und sie sagten, wissen Sie, warum wir zum Glauben gekommen sind? Weil diese Frau unter den unglaublichsten Umständen immer versorgt war und wir haben nie gewusst, wie sie es macht. Und ich dachte, oh Mann, es gibt eine Menge Dinge zwischen Himmel und Erde, von denen wir keine Ahnung haben. Da war jemand, der es verstanden hat, an einen Gott der Fülle zu glauben, wo es überhaupt nichts mehr zu glauben gab. Und plötzlich wurde mir klar, was das bedeutet, wenn in der Bibel so Geschichten von Versorgungswundern erzählt werden. Ich weiß nicht genau, was Sie für eine Beziehung zu diesem Gott pflegen, aber ich würde Ihnen raten wollen, versuchen Sie doch mal, Ihr Denken in diese Richtung hin zu verändern, dass Gott gut ist und dass er es liebt, uns mit seinem Segen zu berühren. Ich habe die ganze Zeit überlegt, warum ich eigentlich drauf gekommen bin. Eigentlich ist es überhaupt nicht mein Thema heute. Okay, wir steigen in die Predigt ein. Eigentlich war es auf meinem Herzen, Ihnen die größte Geschichte der Welt zu erzählen. Die größte Geschichte, die das Christentum zu erzählen hat, ist die Geschichte vom Leiden Christi. Das ist der Grund, warum wir als Christen dieses Erkennungsmerkmal, dieses Kreuz um den Hals haben. Weil dort an diesem Kreuz passierte eigentlich das, was die ganze Erde und die ganze Welt und die Menschheitsgeschichte verändert hat. Dieser Weg von Jerusalem nach Golgatha, wo Jesus Christus bereit war, die Schuld und den Schmerz der Menschen zu tragen, um uns mit Gott zu versöhnen. Daran erinnert dieses Kreuz. Und es erinnert eigentlich an die größte Tragödie, die je stattgefunden hat. Und ich glaube, die meisten Leute können sich damit deshalb identifizieren, weil wir auch solche Lebenserfahrungen machen. Ich nenne sie Karfreitagssituationen. So Situationen, wo du sagst, es geht nichts mehr vorwärts und wir sind eigentlich in der Sackgasse und am Ende gelandet. Und ganz offensichtlich ist das die größte Lektion, die man lernen kann. Dass Gott gekommen ist, um zu sagen, bei Karfreitag hört die Geschichte nicht auf. sondern Gott ist gekommen. Und ich glaube, das ist die größte Lektion, die man im Leben lernen kann, dass nach Karfreitag immer Auferstehungssonntag folgt. Und das würde ich Ihnen gerne versuchen, heute Morgen nahezubringen. Das würde ich gerne mit Ihnen teilen wollen, weil ich empfinde, das für mein Leben als die größte Lektion, die ich je verstehen konnte. Dass nach jedem Karfreitag es den Sonntag gibt. Und wenn Sie wollen, können Sie das nachvollziehen, dass wir bei Karfreitagssituationen, bei Ereignissen und Umständen in unserem Leben, die uns wie die letzte und die größte Beraubung erscheinen, Gott zu uns sagt, mach es wie beim Fußballspielen. Nach der ersten Halbzeit kannst du noch nicht nach Hause gehen, sondern du musst warten bis zum Ende, stimmt's? Und dann staunst du manchmal, wie sich die Situation verändert. Ja, wer von Ihnen hat Frauenfußball-WM gesehen? Ja, genau. USA gegen Brasilien. Wer sah wie der Verlierer aus, nachdem sie ungerechterweise den Elfmeter nochmal reinschießen durften, die Freunde aus Brasilien? Da sah die USA schon wie der Verlierer aus, stimmt's? Und wir haben alle gedacht, ich habe gelitten. Und habe gedacht, oh Mann, ey, Ungerechtigkeit, ja, und dann kriegen die auch noch die Sache zugesprochen. Du musst bis zum Ende hingucken. Und das Ende ist nicht Karfreitag, stimmt? Sondern es kommt immer Auferstehungssonntag. Es war Freitag, als Jesus von dem römischen Statthalter Pilatus verurteilt wurde, ungerechterweise. Es standen irgendwelche falschen Zeugen auf und die Masse brüllte, wir wollen, dass Jesus stirbt und dass dieser Mörder Barabbas freigesetzt wird. Und tatsächlich, Pilatus wusch seine Hände in Unschuld und übergab Jesus dieser furchtbaren Hinrichtung. Und wir kennen solche Karfreitagssituationen auch, wenn wir ungerechterweise verurteilt werden. Wenn Leute uns verleumden, wenn Leute schlecht über uns reden, wenn Leute Intrigen spinnen, wenn wir plötzlich in irgendwelchen Auseinandersetzungen stehen, die wir weder provoziert noch in irgendeiner Form sie berechtigte Anklage an unser Leben sind. Wir kennen das, wenn Leute uns ungerecht behandeln. Und wir spüren den Schmerz, wenn wir isoliert werden. Und wir spüren auch den Schmerz, wenn wir den Eindruck haben, wir können tun, was wir wollen. Die Wahrheit setzt sich nicht durch. Und die Menschen, denen wir eigentlich Gutes tun wollten, die treten uns noch nachträglich. Karfreitagssituation. Vielleicht haben Sie damals die Geschichte von Hillary Clinton mitbekommen. Die Frau, die ihren Riesenstatus aufgegeben hat, ihre Juraprofessur aufgegeben hat, um ihrem Mann in den Präsidentensessel zu helfen und die dann irgendwann davon überrascht wird, dass die Medien sie absolut durch den Dreck ziehen, als ihr Mann sich auf diese Lewinsky-Affäre einlässt. Diese Frau, die alles geopfert hat, um dann den Tritt ihres Lebens zu bekommen und von der Presse mit Häme überschüttet wird, was sie für eine komische Frau sein muss, dass ihr Mann sich eine andere suchen musste. Komisch, da war dieses Opferdenken ganz, ganz schräg. Diese Frau ist nicht zerbrochen, sondern ganz offensichtlich passierte was in ihrem Denken. Sie beschreibt das in ihrem Buch. Und sie beschreibt, wie sie weglaufen wollte, wie sie Gedanken hatte, die Ehe über Bord zu werfen, wie sie sich rächen wollte, wie all diese Gedanken kamen. Aber mitten rein in diesen Schmerz bekam sie Besuch von Nelson Mandela. Und der sagte zu ihr einen Satz, der ist bei ihr hängen geblieben und den hat sie sich gemerkt. Der hat gesagt, wenn unsere Gebete nicht in der Form erhört werden, wie wir uns das wünschen, wenn unsere Erwartungen und Träume nicht wahr werden, sollten wir daran denken, dass wahre Größe nicht darin besteht, nie zu fallen, sondern darin, nach jedem Sturz wieder aufzustehen. Sie hat mit ihrem Mann seelsorgerliche und ehetherapeutische Hilfe gesucht. Und jeder, der dachte, die Frau ist fürs Leben geprägt und unter dem Teppich, wurde eines Besseren belehrt, als sie 2000 zur Senatorin von New York gewählt wurde, 2007 die Kandidatur gegen Barack Obama, die sie knapp verlor. Und 2008, am 1. Dezember, wurde sie zur US-Außenministerin gekürt. Niemand hätte gedacht, dass die Frau jemals wieder hochkommt. Als der Kongress voll besetzt da war, um die Ehrung dieser Minister entgegenzunehmen, stellt sich Hillary Clinton nach vorne, bedankt sich bei ihrem Mann mit folgendem Satz. Bill, Ich danke dir für ein Leben mit jeder Art von Erfahrung. Darauf stand der Kongress geschlossen auf und gab ihr stehende Ovationen minutenlang. Es hat mich berührt. Die Frau hätte bei ihrer Karfreitag-Erfahrung stehen bleiben können. Und sie wäre fertig gewesen für ihr ganzes Leben. Sie blieb nicht bei diesem Punkt stehen. Leute, das ist die Herausforderung, die sich an unser Leben genauso stellt. Wir werden alle solche Situationen mitmachen. Und die Frage ist, wie wirst du reagieren? Es war Karfreitag, als Judas entdeckte, dass er den größten Fehler seines Lebens gemacht hatte. Den, der sein Freund und sein Erlöser war, verraten. Sich mit sogenannten neuen Freunden umgeben, die ihn fallen ließen. Und die alten Freunde waren nicht mehr da, weil sie sich vor Angst versteckten. Und ihm blieb als Perspektive für sein Leben, für sein eigenes verfuschtes Leben, nur noch der Gedanke, Gott kann mir doch nicht mehr vergeben. Und er hängte sich. Auch das sind so Karfreitagserfahrungen, die jeder von uns kennt. Wo du weißt, ich habe mich selber in dieses Malheur hineinbewegt. Ich selber habe die Sache total vergeigt und verbockt. Und wir empfinden diesen Schmerz über uns selber so groß. Wir können uns selber nicht vergeben. Wir spüren diese innere Anklage, dieses Verdammnisgefühl, das jeden Tag an uns nagt und sagt, ey, wie konntest du nur? Aber liebe Freunde, das ist erst Karfreitag. Denk gut drüber nach. Gott hat Auferstehungssonntag für dich. Wer jemals dieses Lied gehört hat, Amazing Grace, ich durfte das in den letzten Tagen fast jeden Morgen hören, ein paar Mal, per Flöten-Solo, es war nett. Dem wird plötzlich klar, kennen Sie das Lied, Amazing Grace? How sweet the sound, that saved a wretch like me, dass so ein Halunken, so ein Lumpen wie mich gerettet hat. Was für eine Gnade. Wenn Sie die Geschichte hinter diesem Lied kennen, dann verstehen Sie, dass da jemand was begriffen hatte. John Newton war ein englischer Kapitän, der sein Geld mit Sklavenhandel verdiente. Hunderte und tausende Leute, zusammengefercht wie die Tiere, hat man sie verkauft, wie ein Stück Dreck. Und in einer seiner Überfahrten kommt er in einen Riesensturm und er merkt, er wird hier nicht lebendig rauskommen. Und er schreit in seiner Not zu Gott und bittet Gott um Vergebung und um Gnade. Und verrückterweise kommt er durch den Sturm, das Schiff kommt tatsächlich an Land, er kommt nach Hause, er geht zu seinen Leuten, er legt sein Patent ab, er geht in die Kirche, er wird ein Priester. Und er verbindet sich mit dem englischen Abgeordneten William Wilberforce und er wird der Erste, der bewusst für die Befreiung der Sklaven in England kämpft und über seine Initiative kommt diese ganze Befreiungskiste in Gange. Und mitten in dieser Phase seines Lebens schreibt er dieses Lied, das weltberühmt werden sollte, Amazing Grace. Was für eine unglaubliche Gnade, wenn Gott dem, der sein Leben gegen die Wand fährt, wieder eine neue Chance gibt. Ich glaube, das ist, was wir lernen müssen. Ganz egal, was du in deinem Leben verbockt hast. Es ist erst Freitag. Sonntag kommt noch. Es ist dieser Punkt, wo sie Jesus nehmen, wo sie ihn auspeitschen, wo sie ihn anspucken, wo sie sich über Jesus lächerlich machen. Auch das sind Situationen bei uns im Leben, wenn wir als die Loser und die Verlierer dastehen. Wenn wir merken, die Leute um uns rum haben schon das Urteil abgegeben. Ey, Stempel drauf, Verlierer. Born to be loose. Zum Verlieren geboren. Aber Leute, immer dann, wenn wir das empfinden, sollst du die Stimme Gottes in deinem Herzen hören, der zu dir sagt, hey, wir sind erst bei Freitag. Sonntag kommt noch. Es gibt ein tolles Buch, das mich inspiriert hat, das heißt Mit Gott im Ring. Von einem Mann geschrieben, der heißt George Foreman. Dieser Bursche hat ein Kunststück fertiggebracht, das niemand vor ihm und wahrscheinlich niemand nach ihm hinbringen wird. Als junger Mann war er der erfolgreichste Boxer der amerikanischen Geschichte. Holte sich als junger Kerl den Schwergewichtsweltmeistertitel von Joe Frazier und verlor durch einen verschobenen Kampf in Kinshasa gegen Muhammad Ali. Und dann machte das irgendwie einen Knick in seinem Leben. Und er kam nie wieder auf die Füße. 2 Jahre später wurde er in einem Kampf so schwer verletzt, dass er ins Koma fiel und niemand glaubte, dass er wieder lebendig und geistig gesund zurückkommen würde. Und er beschreibt das in seinem Buch, wie er in dieser Phase Gott erlebt. Er hat sowas wie eine Offenbarung oder wir könnten das auch Erscheinung nennen. Und Jesus begegnet ihm und redet mit ihm und sagt ihm, es ist Zeit, dass er sein Leben dreht und anfängt für die richtige Sache zu kämpfen. Daraufhin macht er eine theologische Ausbildung, wird Pastor und gründet mit dem Geld, das er erkämpft hat, Waisenhäuser und soziale Einrichtungen. Jahre später stellt er fest, dass die Gelder, die er seinen Leuten anvertraut hat, denen, die seine Berater waren, dass sie das Geld veruntreut haben. Und er vor dem Ruin seines gesamten Lebenswerkes steht. Und mitten in diesem Gedanken hinein hat er plötzlich diese innere Eingebung 1990, dass er ein Comeback versuchen sollte. Wenn du mal 40 Jahre bist und du an Boxen denkst, so war es damals das Bild, dann war das so ähnlich, als wenn jemand sagt, hör mal, jetzt steuere ich knapp auf die 100 zu, ich sollte mal am Marathon teilnehmen. Also völlig irre. In dem Alter bist du im Boxsport ein Dinosaurier. Ja? Das sind die ausrangierten Typen, die man irgendwo hinter Glas anguckt. Und dieser Bursche kommt auf die Idee und sagt, jetzt ist Zeit für mein Comeback. 91 gegen Evander Holyfield kriegt er die Prügel seines Lebens und alle Sportreporter sind sich einig, der kommt nie mehr auf die Füße. Absolute Flasche. Ja? Er wird überschüttet mit blöden Sprüchen. Es hindert den Mann nicht, weiter zu kämpfen. Er kämpft gegen den amtierenden Weltmeister Michael Moore. Und was niemand glaubt, passiert. Er gewinnt den Kampf. Und nach 20 Jahren wird er zum zweiten Mal Schwergewichtsweltmeister. Und die Presse weiß nicht, wie sie das in irgendeiner Form regeln soll. Dieser Mann hat einen Vers geschrieben in seinem Buch. Da schreibt er, vertrauen Sie Gott, dass er etwas Gutes aus Ihrer Situation machen wird. Gott kann jede Niederlage in einen Sieg verwandeln. Gehen Sie einfach einen Schritt nach dem anderen vorwärts. Und vertrauen Sie darauf, dass Gott einen guten Plan für Sie hat. Was willst du tun mit deinem Leben? Ja, das mag sein, dass du einen Niederschlag bekommen hast. Ja, das mag sein, dass man dir das Ende deiner Karriere diagnostiziert. Das mag sein, dass dir irgendjemand sagt, ey, du kommst nie mehr auf die Füße. Schöne Grüße, was sollte deine schlaue Antwort sein?
3: Es ist erst Freitag.
2: Hier ist der Punkt. Die Soldaten flochten eine Krone und setzten sie Jesus auf. Sie verspotteten ihn als Judenkönig. Sie haben ihn geprügelt, sie haben ihm dieses 60 Kilo schwere Kreuz auf die Schultern geladen. Am Ende ist Jesus unter der Last immer wieder zusammengebrochen, bis irgendwann diesem Pilger Simon von Kyrene das Kreuz gaben. Und auch das sind so Karfreitagserfahrungen, die jeder von uns kennt. Wenn du zusammenbrichst unter dem Druck, unter der Last der Verantwortung, vielleicht unter der Last deiner Ehe, der Last deiner Familie, der Last der Finanzen, die du nicht zusammenbringst, dem drohenden Konkurs, der auf dich wartet. Du weißt, Hartz IV reicht nicht, dir kommen die verrücktesten Gedanken, was du tun könntest, um rauszukommen. Du merkst, wie die Angst dich packt und lähmt und dich schier nicht leben lässt. Hey, dann weißt du, was Jesus da erlebt hat. Aber ich soll dir was sagen von Gott. Wir sind erst bei Freitag. Sonntag kommt noch. Wahrscheinlich haben Sie damals diese Berichte im Fernsehen gesehen über diese Bergleute in Copapio, dort in Chile. 33 Leute werden verschüttet. Man schaut sich das an. 622 Meter unter der Erde, über dir Felsengestein in jeder Dimension und jeder Schwere. Und du weißt genau, aus diesem Loch kommst du nie im Leben mit eigener Kraft raus. Und alles, was du hoffen kannst, ist, dass irgendeiner oben ist, der irgendwie einen Weg zu dir runterfindet. Liebe Freunde, es gibt ja fast kein besseres Bild, oder? Um zu erklären, wie oft wir uns genauso fühlen. Über uns tonnenschwere Lasten und wir fühlen uns wie so eine kleine Ameise und es drückt auf uns runter und wir haben überhaupt gar keinen Plan, wie wir da je rauskommen. Was passierte, was uns begeistert hat, als wir da vor dem Fernseher saßen? Ich saß an diesem Abend vor dem Fernseher, als in einer 24-Stunden-Aktion alle 33 Leute durch diesen Rettungsschacht, mit dieser Rettungskapsel da hochgebracht wurden. Und ich kann mich noch erinnern, wie ich vor dem Fernseher saß und sah, wie diese Bergleute am Ende ein Interview gaben und alle hatten das gleiche T-Shirt an. Und hinten auf dem T-Shirt stand ganz groß drauf, danke Gott. Nicht in deutscher Sprache natürlich. Und wir waren fasziniert davon, dass diese Leute nicht aufgegeben haben. Dass sie trotz diesem Druck, der da war, trotz dieser sich auf sie legenden Schwere des Todes, die nicht untergegangen sind. Und die Frage war, wo haben diese Männer ihre Kraft hergenommen, immer noch an Hoffnung und an Hilfe zu glauben. Und der älteste dieser Männer, José Enríquez, wurde gefragt. Und er hat geantwortet, Gott hat diesen Unfall, der schrecklich war, zugelassen, um uns etwas Großes zu zeigen. Denn mehr als die Hälfte aller Leute unter der Erde wurden Christen. Ich dachte, das ist der Punkt. Du kannst unter der Last zusammenbrechen oder du kannst begreifen, dass Gott dir näher ist wie jemals zuvor in deinem Leben und sagen, jetzt oder nie will ich an einen Gott glauben, der aus der Karfreitagssituation immer noch einen Auferstehungstag machen kann. Und diese Leute erlebten im wahrsten Sinne des Wortes Auferstehung. Das hat Gott für dich genauso vorbereitet. Aber du darfst bei Karfreitag nicht stehen bleiben. Hörst du das? Du darfst bei Karfreitag nicht stehen bleiben. Es war Karfreitag, als sie Jesus in die Mitte hängten, rechts und links, die Räuber. Der eine, der ihn verspottet, der andere, der ihn bat, in sein Reich aufgenommen zu werden. Und Jesus in der Mitte, der zum ersten Mal erlebt, was es bedeutet, wenn man von Gott verlassen ist. Und er schreit das raus, diesen Schmerz. Gott, ich weiß nicht genau, was ich tun soll. Wo bist du? Schmerzen, die wir auch kennen, wenn wir denken, wir sind von Gott verlassen in Situationen, wo uns irgendwie kein Plan mehr kommt. Und Gott trotzdem da ist. Und Gott was Außergewöhnliches macht. Und wir manchmal bis zur letzten Minute warten und sagen, Gott, wann willst du eingreifen? In unsere Kirche kommt eine Frau. Sie hat zwei behinderte Kinder. Sie hatte einen Reiterhof und sie hatte auch einen Mann, aber dieser Mann hat sie verlassen mit einer Jüngeren. Sie hat diese zwei behinderten Kinder und muss irgendwie gucken, dass sie über die Runden kommt und sie kriegt es nicht geregelt. Die Schulden stapeln sich, sie kriegt die Arbeit nicht geregelt, sie kriegt ihre Kinder nicht geregelt. Sie weiß, dass der totale Burnout wartet auf sie. Und in diesem Zustand kommt sie in die Gemeinde. Sitzt bei uns in der hinteren Reihe und ich komme ins Gespräch. Und sie erzählt mir ihre Lebensgeschichte. Furchtbares Elternhaus. In diese Ehe geflüchtet. Irgendwie einen Mann geheiratet, den sie auf der Tankstelle aufgelesen hatte. Er kam aus einem arabischen Land. Sie hoffte auf die Liebe ihres Lebens. Aber es hielt nicht. Ihr Mann setzte sich ab nach Schweden. Und jetzt blieb sie alleine mit den Kindern, den Riesenschulden, dem Haus, mit all der Arbeit, die sie nicht bewältigen konnte. Und in dieser Situation kommt sie und sagt, Herr Pastor, glauben Sie, dass Gott für mich irgendwie einen Weg hat? Ich werde dafür bezahlt, dass ich den Leuten sage, dass es Hoffnung gibt, stimmt's? Aber ich sage Ihnen ehrlich, ich habe die Frau angeguckt, ich bin dahin gefahren, ich habe mir diesen völlig verwahrlosten Hof angeguckt, ich habe mir diese Kinder angeschaut, ich habe die Frau angeschaut und ich habe genau gewusst, never, niemals kommt die jemals irgendwie auf normale Füße, keine Chance. Diese Frau kam jeden Sonntag in die Kirche. Und abends gab es so eine Gebetsgottesdienste, sie war da. Sie brachte ihre Kinder mit, die schliefen und Mutter betete. Und ich sage Ihnen, ich stand manchmal daneben und mir liefen die Tränen aus dem Auge, während ich diese Frau beten hörte. Die betete, Gott, du liebst meinen Mann, bitte bewahr ihn, sorg für ihn, Mach, dass er irgendwie nach Hause kommt. Gott, du siehst meine Kinder, du hast sie lieb. Gott, schaff, dass sie gesund werden und gib uns eine Lösung. Und die Frau betete Sonntagabend für Sonntagabend. Ich stand daneben und dachte, ey, also wenn ich das wäre, ja, ich hätte gebetet, Gott, gib einen Blitz, ja, treff ihn, wo immer du willst. Die betet. Das ganze Ding ging 4 Monate. Plötzlich ruft sie mich morgens an und sagt, Matthias, du musst bei mir vorbeikommen. Hier ist ein Apotheker, der will meinen Reiterhof kaufen. Ich sage, was will der? Deine Bruchbude kaufen? Mach keinen Ärger. Also bin ich hingefahren. Dann steht da ein Mann, der guckt sich das alles an und sagt, das ist der Traum meines Lebens. Das wollte ich immer schon kaufen. Der Bursche... Also der Hof hätte meiner Schätzung nach, und ich habe jemanden mitgenommen, der Ahnung hatte, der hat gesagt, also wenn die dafür maximal 100.000 Euro kriegt, dann ist sie gut bedient. Der Typ hat 300.

und sie hat auf der anderen Hand den anderen Sohn und ich merke, das muss der Vater sein. Ich gucke den Typ an und denke, ja, warte, mein Freund, du hast heute den Tag des Lebens, ja. Also ich habe keine pastorale Vorstellung von, der Pastor muss immer nett sein. Also das ist überhaupt nicht meine Überzeugung. Ich habe gedacht, mein Freund, warte, du kriegst schon noch ein paar Manieren beigebracht. Und der sieht mich auf sich zukommen und ganz offensichtlich muss mein Gesicht Bände gesprochen haben. Und er sagt zu mir, Herr Pastor, bevor Sie irgendwas sagen. Jetzt kommt die Geschichte. Dieser Typ sitzt in Lönnschöping an einem Sonntagmorgen auf dem Randstein. Seine Freundin hatte sich von ihm getrennt, er war auf der Straße und er hatte keinen Plan, was er machen soll. Und während er auf dem Randstein sitzt, hält neben ihm ein schwarzer Volvo. Die Scheibe wird runtergefahren und der Typ im Volvo spricht ihn auf Englisch an und sagt, Sie kommen aus Deutschland, stimmt's? Und er denkt, du Schande, was ist denn jetzt los? Also man sieht mir nicht an, dass ich aus Deutschland komme. Ja, ich komme aus irgendwo, aber woher weiß der, dass ich aus Deutschland komme? Der Typ sagt zu ihm, Sie kommen aus Deutschland, Sie haben eine Frau und Sie haben zwei Kinder zu Hause alleine gelassen. Ist das auch wahr? Und er denkt, ach du Schande, die haben irgendwie Interpol hinter mir hergeschickt. Ja? Jetzt ist alles fertig. Jetzt haben sie mich gepackt. Jetzt geht das Ding in die falsche Richtung. Und er sagt, ich saß da wie ein Häuptling. Ich habe immer genickt, ja, das war. Und der Typ sagt, heute Morgen habe ich den Auftrag gekriegt, sie hier abzuholen. Und er denkt, ah, oh, die beschatten mich, ja, woher wusste der, dass ich hier bin? Und dann sagt dieser Typ zu mir, ich bin der Pastor der Pfingstgemeinde hier in Lönnschöping. Heute Morgen redet Gott zu mir und sagt, an der Stelle sitzt ein Typ, der kommt aus Deutschland, der sieht aber nicht so aus. Der schleift den Kerl mit in Gottesdienst, der sitzt im Gottesdienst zum ersten Mal in seinem Leben und denkt, es darf nicht wahr sein. Der Pastor predigt und er hat den Eindruck, der kennt mich. Der erzählt Sachen, als wenn er je mein Leben gesehen hätte. Das gibt's auch gar nicht. Woher weiß der das? Als am Ende des Gottesdienstes die Chance ist, Gebet zu bekommen, sagt er, ich war der Erste, der nach vorne gerannt ist. Ich habe gesagt, Gott, ja, bevor du mir irgendwas tust, ja, ich werde lieber mein Freund. Der Pastor behält ihn, gibt ihm zu Hause bei sich, gibt ihm den Grundkurs des Glaubens mit. Er erlebt eine Taufe, eine Glaubenstaufe, nicht so eine Kinderbesprengungskiste, sondern eine wirkliche Glaubenstaufe, sprich, ich gebe mein Leben Jesus. Und als er damit fertig ist, schickt er ihn wieder nach Hause. Ich habe gedacht, es donnert. Das gibt's doch gar nicht. Diese kleine Frau mit ihren zwei behinderten Kindern hatte mehr Glauben an Auferstehungskraft Gottes, wie ich, der ich eigentlich dafür bezahlt werde. Ich war platt, ich habe gedacht, das kann nicht wahr sein. Leute, bei Karfreitag ist Gott noch lange nicht am Ende. Der Punkt, den du brauchst, ist, du musst die drei magischen Tage durchhalten bis zur Auferstehung. Und das kann manchmal richtig lange dauern, das ist wahr. Aber Gott ist noch nicht zu Ende. Und das ist der Punkt, den du in dein Herz nehmen musst. Die wichtigste Botschaft überhaupt ist diese Botschaft, die Gott vom Himmel versucht, in dieser Lektion uns Menschen beizubringen. Bleib nicht bei Karfreitag stehen, sondern es gibt Auferstehung. Es war Karfreitag, als sie den leblosen Leichnam von Jesus vom Kreuz genommen haben. Es war der Tag, wo alle Jünger sich versteckt haben, weil niemand mehr daran glaubte, dass es hier irgendeine Hoffnung gibt. Es war der Tag, wo die Frauen weinten, weil ihr Held vom Kreuz tot runtergenommen wurde. Man brachte ihn in dieses Höhlengrab. Und man wusste genau, jetzt ist es total fertig. Wenn du in Situationen bist, wo alle deine Hoffnungen sterben, bleib nicht stehen. Gott ist dabei, was Großartiges zu machen. Gegen alle Erwartungen. Wenn du Glauben bewahrst und an Gott dranbleibst, kommt der Tag der Auferstehung. Ich habe in diesem Jahr im Mai ein Pärchen verheiratet. Und die haben das für mich so unglaublich vorgelebt, dass ich dachte, es gibt fast keine bessere Geschichte, die ich je in meinem Leben miterleben konnte.

0: Eine Frau wird mit 16 Jahren zum ersten Mal schwanger. Sie ist auf Droge und ihr Freund ist auch auf Droge. Nachdem sie schwanger ist und einen etwas unförmigeren Körper hat, lässt ihr Freund sie im Stich. Um irgendwie zu überleben, sucht sie sich den nächsten Typen. Und im Laufe der Jahre bis zum 26. Lebensjahr hat sie 7 Kinder. Immer von dem anderen Mann. Und ihr Leben ist echt am Ende. Selber von Drogen gekennzeichnet, kein Plan. Und jetzt kommt der Punkt, dass das Amt kommt und ihr die Kinder wegnehmen will. Und irgendwann wird sie wach. Und sie sagt, nee, das kann nicht sein. Irgendwie muss mein Leben eine neue Richtung kriegen. Und sie erinnert sich an eine Freundin, die sie in der Schule hatte. Und irgendwie macht sie die Adresse ausfindig und diese Freundin erzählt ihr, hey, ich habe dir das damals schon erzählt, es gibt einen Gott, der für dich sorgen kann und will und der hilft dir auch rauszukommen. Und sie fängt an, diesen Gott zu suchen. Sie geht in den Gottesdienst, sie wird frei von ihren Drogen, sie wird frei von all diesen Suchtmomenten und fängt an, für ihre Kinder zu kämpfen mit all der Begrenzung, die sie hat. Nach 2 Jahren in dieser Kirche und in dieser Gemeinde versucht sie irgendwann mitzuarbeiten und arbeitet in einem Bereich mit, man nennt das Christen im Beruf, heißt das heute, ne? Christen im Beruf. Und da gibt sie die Tickets fürs Abendessen raus. Und sie hat irgendwie diverse Putzstellen mittlerweile und versucht sich irgendwie mit den Kindern über Wasser zu halten. Und in dieser ganzen Phase sagt sie zu Gott, Gott, ich habe einen einzigen Wunsch. Ich brauche einen Mann, ich brauche ein großes Haus für meinen Mann, meine Kinder und mich und es braucht einen großen Garten. Gott, und das Beste wäre, wir hätten auch noch einen Hund. Ey, also bei aller Liebe, liebe Freunde, ja, wenn du auf 40 zugehst, in dem Alter, wo die Rose wieder zur Hagebutte wird, ja, du hast 7 Kinder. Wie viel Chance hast du, jemanden zu finden, der eine Frau mit 7 Kindern braucht, die so eine spannende Vergangenheit hat? Ganz ehrlich, Leute, wie hoch ist der Faktor, dass das funktioniert? Genau, gleich 0. Und die wollte nicht nur einen Mann, sondern die hatte gleich noch ein paar Ansprüche, wie das Ding da funktionieren soll. Sie arbeitete als Putzin in einer relativ großen Firma. Und an einem dieser Geschäftsleute-Treffen, da wo jemand was über Glauben und Gott und sein Leben erzählt, sieht sie plötzlich einen ihrer Chefs in diese Veranstaltung laufen. Der kannte sie natürlich nicht. Und sie denkt, Mensch, den kenne ich. Dauert gar nicht lange, dann findet in einer dieser Veranstaltungen dieser Mann zum Glauben an den Herrn Jesus. Und fängt an, in diesem Treffen mitzuarbeiten und lernt sie kennen. Und wie das Leben spielt, man lernt sich kennen, man lernt sich lieben. Und jetzt kommt der Clou. Als dieser Mann 24 Jahre alt war, starb seine Frau an Krebs und sie waren 2 Jahre verheiratet. Und er hatte immer den Wunsch, möglichst viele Kinder zu bekommen und eine Frau und eine glückliche Familie. Aber nach diesem Schmerz hatte er nie mehr irgendeine Beziehung in Erwägung gezogen. Als er sie zum ersten Mal nach Hause zu sich einlädt, denkt sie, die Adresse muss falsch sein. Eine Riesenvilla, Garten mit See und Hund. Ich habe sie in diesem Jahr im Mai verheiratet. Und dieser Typ steht vorne und sagt, alles, was ich mir je erträumt habe, habe ich bekommen. Eine Frau, eine Menge Kinder und alles stimmt. Und ich dachte, hey Jesus, ey, das kann ja wohl nicht angehen, oder? Sag nicht, dass Gott nicht in der Lage ist, deine gestorbenen Träume zum Leben zu bringen. Aber du darfst bei Karfreitag nicht stehen bleiben. Da ist der Punkt. Völlig egal, was dir irgendwelche Ärzte erzählt haben. Völlig egal, was Menschen dir für eine Prognose gegeben hat. Eine Sache habe ich verstanden in meinem Leben. Nicht das, was Menschen sagen, zählt, sondern das, was Gott sagt, zählt. Und er hat am Ende das letzte Wort. Denn liebe Freunde, es war Freitag, als die Mächte der Finsternis dachten, sie haben den größten Triumphtag ihres Lebens. Sie wussten ja nicht, dass es erst Freitag war. Sie hatten die Sache völlig unterschätzt. Denn es kam Sonntag. Und als der Sonntag kam, da wurde das eingeleitet, so sagt es die Bibel, von einem Erdbeben. Es donnerte. Und dann wäre ich gerne dabei gewesen, wie in der unsichtbaren Welt die Engel sich alle aufgestellt haben. Und das, was die orthodoxe Kirche heute zu Ostern ruft, das haben die damals geübt im Chor. Millionen. Als der Erste ruft und sagt, er ist auferstanden. Und plötzlich Millionen einstimmen und schreien, er ist wahrhaftig auferstanden. Ich kann dir sagen, da ging ein Zittern durch die Hölle. Als sie plötzlich mitkriegten, ey, wir haben das Ding völlig falsch eingeschätzt. Es war dummerweise erst Freitag, aber dieser Gott, den wir einsperren wollten, lässt sich nicht einsperren, sondern er kommt in Macht und in Kraft und in Herrlichkeit und es kommt Auferstehung. Halleluja. Und das ist, was du brauchst. Wenn die Angst dir erzählt hat, dass du dich verstecken musst, sag ihr, es ist erst Freitag. Gott kommt. Wenn deine Krankheit sagt, es gibt keine Möglichkeit, sag ihr, es ist erst Freitag, mein Gott kommt noch. Wenn du in einer Situation bist, die so hoffnungslos ist, dass alle Leute dir sagen, da kommst du nie mehr raus. Schöne Grüße. Wenn dieser Gott aus dem Grab rauskommen kann, dann kannst du aus jeder Bedrückung rauskommen, weil Gott ist immer noch größer. Das ist, was heute Morgen Gott zu dir sagen will. Bist du bei Freitag? Oder hast du verstanden, dass Sonntag auf dich wartet? Ich möchte gerne für dich beten heute. Ich möchte gerne für solche Leute beten, die gerade in dieser Karfreitagssituation stecken. Und die sagen, ich habe das verstanden heute Morgen. Ich habe verstanden, dass Gott zu mir redet. Ich habe verstanden, dass Gott mich in meiner Situation abholen will. Und ich habe verstanden, dass er mich herausfordert und sagt, hey, es kommt Auferstehung. Und du hast heute Morgen genau dieselbe Chance wie die Leute damals. Du kannst für dich sagen, Karfreitag ist für mich der Schlusspunkt und dann kannst du nur noch wegrennen, wie die Jünger das gemacht haben. Ist eine Perspektive. Es ist keine gute, aber es ist eine Möglichkeit. Oder du sagst, nee. Ich glaube an einen Gott der Auferstehung. Das ist der Schlüssel. An einen Gott, der immer dann anfängt, wenn wir gerade zu Ende gekommen sind. Und dieser Herr lädt dich ein. Ich möchte dich einladen, dich mit diesem auferstandenen Herrn, mit diesem Herrn Jesus zu verbinden. Ich möchte dich einladen, wenn du Glauben hast, gleich wenn du willst, auf deinem Platz aufzustehen und zu sagen, das habe ich verstanden, es ist Zeit aufzustehen. Mich gegen die Beraubung zu wehren. Es ist Zeit aufzustehen und mich gegen diese Angst und gegen diesen Unglauben zu wehren. Es ist Zeit zu sagen, Gott, ich beziehe Position, ich verbinde mich mit dir und mit deiner Kraft werden wir das Ding in Bewegung bringen. Und das, was tot ist, muss wieder lebendig werden, weil du bist der Gott der Auferstehung. Wenn sie das glauben, lade ich sie ein, jetzt mit mir aufzustehen und zu beten. Lieber Vater im Himmel, ich danke dir dafür, dass du in Jesus gekommen bist, um uns in die Lebensfülle zurückzubringen. Ich danke dir dafür, dass der Feind unserer Seele, dass der Räuber unseres Herzens nicht das letzte Wort hat. Ich danke dir dafür, dass Krankheit nicht das letzte Wort hat. Ich danke dir, dass kaputte Beziehungen nicht der letzte Zustand sind. Ich danke dir, Gott, dass zerstörte Familien nicht der letzte Punkt sind. Ich danke dir, Gott, dass Abhängigkeit und Sucht nicht das letzte Wort haben. Ich danke dir, dass Mangel nicht das letzte Wort haben, sondern du bist gekommen, sagt dein Wort, dass wir das Leben haben und dieses Leben in Fülle. Und Jesus, ich danke dir dafür, dass du Menschen heute Morgen berührst und in ihr Herz hineinsprichst und ihren Geist berührst und sie lernen aufzustehen und Widerstand zu leisten gegen diese Beraubung und zu sagen, Gott, wir verbinden uns mit dir und du bist der Gott der Auferstehung, der das Tote zum Leben bringt, der das Hoffnungslose wieder hoffen lässt, der das, was liegen geblieben ist, wieder aufstehen lässt. Gott, ich danke dir, dass du uns das in Jesus geschenkt hast. Und du hast gesagt, wenn wir uns mit dir verbinden, dann werden die Dinge, die menschlich unmöglich waren, wieder möglich. Und heute Morgen bete ich das für Menschen, die in Situationen stehen, wo diese Unmöglichkeit wie ein Riesengespenst sie klein machen will. wo diese Angst vor morgen sie klein machen will, wo dieser Schmerz so groß ist, dass sie nichts anderes mehr denken können. Heute Morgen kommst du mit deinem Wort und du sagst, du sendest dein Wort. Wir ergreifen das im Glauben und wir werden heil in unserer Seele und in unserem Herzen. Und du bist der Gott, der nicht nur uns verändert, sondern auch die Umstände verändert. Heute Morgen bringen wir dir unser Unmöglich. Heute Morgen bringen wir dir das, was wir nicht hinbringen können. Heute Morgen sagen wir, Gott, wir sind nicht in der Lage, es zu tun. Herr, hier sind Menschen, die in ihrer Ehe sagen, wir können nicht einander vergeben, das schaffen wir nicht. Aber du gießt deine Liebe aus in unser Herz und wir werden fähig durch deine Liebe. Heute Morgen sind Menschen hier, die mit ihrer Krankheit nicht wissen, was sie tun sollen. Aber du bist der Arzt aller Ärzte und du sprichst uns Heilung zu. Und wir dürfen das ergreifen, Herr. Du bist hier, Gott, und hier sind Menschen, die wirklich Mangel leiden. Und du sagst ihnen, du willst ihr Versorger sein. Und du willst die Fenster des Himmels öffnen und Dinge tun, die sie sich nicht vorstellen können. Heute sind Menschen hier, die sagen, Gott, mein Leben sieht so chaosmäßig aus, aber du bist hier, um Vergebung zu schenken. Gott, du selber bist da. Und dieselbe Kraft, die Jesus von den Toten auferweckt hat, die kommt auch zu dir. Und Auferstehungskraft setzt sich in dir frei. Und das, was du tun kannst heute Morgen, ist, gib Jesus einfach deinen Schmerz und gib ihm deine Sorge und gib ihm deine Angst und gib ihm das Unmöglich. Und sag, Herr, ich gebe dir das. Und ich danke dir, dass du in der Lage bist, Auferstehungsleben reinzusprechen. Wenn du diese Welt schaffen konntest, indem du reingesprochen hast, so kannst du in meine Situation jetzt dein Wort des Glaubens und der Freisetzung reinsprechen. Und lass es los innerlich. Während du es sagst und es Gott gibst, lass es los. Und sag, Gott, in deiner Hand ist das besser aufgehoben. Und ich glaube an Auferstehung. Ich glaube an dein Wunder. Und ich nehme das jetzt in mein Herz. Und ich bete, dass diese Hoffnung jetzt dein Herz wirklich festhält und freisetzt. Und du nach Hause gehst und sagst, heute war Auferstehungssonntag für mich. Ich segne dich dazu in Jesu Namen. Amen.
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Und es wird gepredigt werden, das Evangelium vom Reich in der ganzen Welt zu einem Zeugnis über alle Völker, und dann wird das Ende kommen.

Bevor du bist zur Welt gekommen, wusste Gott es schon, dass es dich einmal geben wird. Und dass du heute lebst, hat Gott, dein Schöpfer, so gewollt, weil er dich wie ein Vater liebt. Mit schöpferischer Weisheit und

Verschwende nicht dein Leben für die Lüste dieser Welt. Dazu hat Gott dich nicht bestimmt. Leb jeden Tag, so wie es Jesus, deinem Herrn, gefällt, und richte deinen Blick aufs Ziel. Vater, der du dieses Kind in diese Welt schicktest, der du am Ziel stehen wirst, um es zu empfangen, wir bitten dich, segne es, dass es auf seinen Wegen deine Kraft und Liebe spürt. Denn du hast das Beste mit ihm geplant. Du willst zum Himmelsziel ihn bringen. Ob seine Wünsche sich erfüllen oder manches bleibt untersagt, deine Weisheit

Und der Herr rief Mose und redete mit ihm aus der Stiftshütte und sprach: Rede mit den Kindern Israel und sprich zu ihnen: Wer unter euch dem Herrn ein Opfer darbringen will, der bringe es von dem Vieh, von Rindern oder von Schafen und Ziegen. Will er ein Brandopfer darbringen von Rindern, so opfere er ein männliches Tier, das ohne Fehler ist, vor der Tür der Stiftshütte, damit es ihn wohlgefällig mache vor dem Herrn, und lege seine Hand auf den Kopf des Brandopfers, damit es ihn wohlgefällig mache und für ihn Sühne schaffe. Dann soll er das Rind schlachten vor dem Herrn, und die Priester Aarons Söhne sollen das Blut herzubringen und ringsum an den Altar sprengen, der vor der Tür der Stiftshütte ist. Und er soll dem Brandopfer das Fell abziehen und es in seine Stücke zerlegen. Und die Priester Aarons Söhne sollen ein Feuer auf dem Altar machen und Holz oben darauf legen und sollen die Stücke samt dem Kopf und dem Fett auf das Holz legen, das über dem Feuer auf dem Altar liegt. Die Eingeweide aber und die Schenkel soll er mit Wasser waschen, und der Priester soll das alles auf dem Altar in Rauch aufgehen lassen. Das ist ein Brandopfer, ein Feueropfer zum lieblichen Geruch für den Herrn. Will er aber von Schafen oder Ziegen ein Brandopfer darbringen, so opfere er ein männliches Tier, das ohne Fehler ist, und er schlachte es an der Seite des Altars nach Norden zu vor dem Herrn. Und die Priester Aarons Söhne sollen das Blut ringsum an den Altar sprengen. Und er zerlege es in seine Stücke, und der Priester soll sie samt dem Kopf und dem Fett auf das Holz über dem Feuer legen, das auf dem Altar ist. Aber die Eingeweide und die Schenkel soll er mit Wasser waschen, und der Priester soll das alles auf dem Altar opfern und den Rauch aufgehen lassen. Das ist ein Brandopfer, ein Feueropfer zum lieblichen Geruch für den Herrn. Will er aber von Vögeln dem Herrn ein Brandopfer darbringen, so bringe er es von Turteltauben oder anderen Tauben. Und der Priester soll es zum Altar bringen und ihm den Kopf abknicken, und er soll es ja auf dem Altar in Rauch aufgehen lassen, das Blut ausbluten lassen an der Wand des Altars. Und den Kopf mit seinem Inhalt soll man neben dem Altar nach Osten zu auf den Aschenhaufen werfen und soll seine Flügel einreißen, aber nicht abbrechen. Und so soll's der Priester auf dem Altar in Rauch aufgehen lassen, auf dem Holz über dem Feuer. Das ist ein Brandopfer, ein Feueropfer zum lieblichen Geruch für den Herrn. Wenn jemand dem Herrn ein Speisopfer darbringen will, so soll er es von feinstem Mehl machen, und er soll Öl darauf gießen und Weihrauch darauf legen und es bringen zu den Priestern Aarons Söhnen. Und der Priester soll eine Handvoll nehmen von dem Mehl und Öl samt dem ganzen Weihrauch und es als Gedenkopfer in Rauch aufgehen lassen auf dem Altar, als ein Feueropfer zum lieblichen Geruch für den Herrn. Das Übrige aber vom Speisopfer soll Aaron und seinen Söhnen gehören, als ein hochheiliges von den Feueropfern des Herrn. Willst du aber als Speisopfer etwas im Ofen Gebackenes darbringen, so nimm Kuchen von feinstem Mehl, ungesäuert, mit Öl vermengt, oder ungesäuerte Fladen mit Öl bestrichen. Ist aber dein Speisopfer etwas auf der Pfanne Gebackenes, so soll's von ungesäuertem Mehl sein, mit Öl vermengt, und du sollst es in Stücke zerteilen und Öl darauf gießen. Das ist ein Speisopfer. Ist aber dein Speisopfer etwas im Tiegel Bereitetes, so sollst du es von feinstem Mehl mit Öl machen und sollst das Speisopfer, das du davon bereitet hast, dem Herrn darbringen und sollst es zu dem Priester bringen, und er soll damit zu dem Altar treten. Und der Priester soll von dem Speisopfer das Gedenkopfer abheben und in Rauch aufgehen lassen auf dem Altar als ein Feueropfer zum lieblichen Geruch für den Herrn. Das Übrige aber soll Aaron und seinen Söhnen gehören als ein hochheiliges von den Feueropfern des Herrn. Alle Speisopfer, die ihr dem Herrn opfern wollt, sollt ihr ohne Sauerteig machen. Denn weder Sauerteig noch Honig sollt ihr dem Herrn zum Feueropfer in Rauch aufgehen lassen. Als Erstlingsgabe mögt ihr sie dem Herrn bringen, aber auf den Altar sollen sie nicht kommen zum lieblichen Geruch. Alle deine Speisopfer sollst du salzen, und dein Speisopfer soll niemals ohne Salz des Bundes deines Gottes sein. Bei allen deinen Opfern sollst du Salz darbringen. Willst du aber ein Speisopfer dem Herrn darbringen von den ersten Früchten, so sollst du Ähren am Feuer rösten, die Körner zerstoßen und darbringen als das Speisopfer deiner ersten Früchte, und sollst Öl darauf tun und Weihrauch darauf legen, das ist ein Speisopfer. Und der Priester soll das Gedenkopfer von dem Zerstoßenen und vom Öl mit dem ganzen Weihrauch in Rauch aufgehen lassen, als ein Feueropfer für den Herrn.
Ist aber sein Opfer ein Dankopfer und er will ein Rind darbringen, es sei ein männliches oder ein weibliches, so soll er vor dem Herrn ein Tier opfern, das ohne Fehler ist. Und er soll seine Hand auf den Kopf seines Opfers legen und es schlachten vor der Tür der Stiftshütte. Und die Priester, Aarons Söhne, sollen das Blut ringsum an den Altar sprengen. Und er soll von dem Dankopfer dem Herrn ein Feueropfer darbringen, nämlich das Fett, das die Eingeweide bedeckt, und alles Fett an den Eingeweiden, die beiden Nieren mit dem Fett, das daran ist, an den Lenden und den Lappen an der Leber. An den Nieren soll er ihn ablösen. Und Aarons Söhne sollen es in Rauch aufgehen lassen auf dem Altar zum Brandopfer auf dem Holz, das über dem Feuer liegt, als ein Feueropfer zum lieblichen Geruch für den Herrn. Will er aber dem Herrn ein Dankopfer vom Kleinvieh darbringen, es sei ein männliches oder ein weibliches Tier, so soll es ohne Fehler sein. Ist es ein Lamm, so soll er es vor den Herrn bringen und soll seine Hand auf den Kopf seines Opfers legen und es schlachten vor der Stiftshütte. Und die Söhne Aarons sollen sein Blut ringsum an den Altar sprengen. Und er soll von dem Dankopfer dem Herrn ein Feueropfer darbringen, nämlich sein Fett, den ganzen Fettschwanz, vom Rückgrat abgelöst, dazu das Fett, das die Eingeweide bedeckt und alles Fett an den Eingeweiden. Die beiden Nieren mit dem Fett, das daran ist, an den Lenden und den Lappen, an der Leber, an den Nieren soll er ihn ablösen. Und der Priester soll es in Rauch aufgehen lassen auf dem Altar als Feueropferspeise für den Herrn. Ist aber sein Opfer eine Ziege, so bringe er sie vor den Herrn und lege seine Hand auf ihren Kopf und schlachte sie vor der Stiftshütte. Und die Söhne Aarons sollen das Blut ringsum an den Altar sprengen. Und er soll davon sein Opfer darbringen, ein Feueropfer für den Herrn, nämlich das Fett, das die Eingeweide bedeckt, und alles Fett an den Eingeweiden, die beiden Nieren mit dem Fett, das daran ist, an den Lenden und den Lappen an der Leber, an den Nieren soll er ihn ablösen. Und der Priester soll es in Rauch aufgehen lassen auf dem Altar als Feueropferspeise zum lieblichen Geruch. Alles Fett ist für den Herrn. Das sei eine ewige Ordnung für eure Nachkommen überall, wo ihr wohnt, dass ihr weder Fett noch

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Und es wird gepredigt werden, das Evangelium vom Reich in der ganzen Welt zu einem Zeugnis über alle Völker, und dann wird das Ende kommen.

0: später, am selben Tag, kündigte Bob bellend die Ankunft eines Gespanns an. Sehr zu Martys Überraschung war der Besucher niemand anderes als Chet Larsen. Chet war seit Monaten nicht mehr hier gewesen. Clark begrüßte Chet im Hof und wechselte ein paar Worte mit ihm, während er seine Pferde an dem Weidezaun festband. Schnell setzte Marty eine Kanne Kaffeewasser auf und schnitt ein paar Scheiben Früchtebrot ab.
1: Jetzt bin ich aber gespannt, wie er es rausbringen wird, ohne sich eine Zacke aus der Krone zu brechen.
0: Chet und Clark kamen ins Haus und setzten sich an den Tisch. Marty platzte fast vor Spannung. Und dann ließ Chet die Katze aus dem Sack. Er grinste über das ganze Gesicht, doch was er zu sagen hatte, war alles andere als das, was Marty zu hören erwartet hatte. Er hatte gestern seine Farm verkauft. Clark sah überrascht auf.
2: So, an wen denn? Jemand hier in der Nähe?
0: Nee, einer von der Küste. Ist mit dem Wagentreck gekommen, der gerade durchzieht. Wollte eigentlich weiter nach Westen, aber seine Frau ist wohl krank geworden. Jetzt sitzen sie hier fest. Hab ihm eine Farm gezeigt und hat mir gleich Geld bar auf die Hand geboten. Kein schlechter Preis obendrein. Jet machte eine effektvolle Pause, bevor er weitersprach. Der Treck bleibt für ein paar Tage hier, bevor es weitergeht. Ich hab gedacht, ich zieh an seiner Stelle mit. War immer schon neugierig, was der Westen so zu bieten hat. Wer weiß, vielleicht stoße ich irgendwo auf Gold oder so. Marty nahm ihren ganzen Mut zusammen.
1: Und die Mädchen? Was soll aus denen werden?
0: Im Grunde ihres Herzens wusste sie, dass das eine zwecklose Frage war. Jede Hoffnung, ihr Versprechen je einlösen zu können, schien sich plötzlich in nichts aufgelöst zu haben. Wenn Jet erst tief in den rauen Westen gezogen war, würden die Mädchen nie im Leben eine Schule von innen zu sehen bekommen. »Die Mädchen«, antwortete Jet gedehnt, »eine Treckreise hat noch keinem geschadet. Wird ihnen gut tun, ein bisschen von der weiten Welt zu sehen.«
1: »Aber sie sind doch noch so jung.«
0: Marty hielt inne. Etwas in ihr mahnte sie zum Schweigen. Alles Hoffen und Beten schien mit einem Schlag wie ein Kartenhaus einzustürzen. Jet sah sie über den Tisch hinweg an, als ob er kein Wässerchen trüben könnte. Dann langte er nach einem zweiten Stück Früchtebrot und fuhr unbeirrt fort. Martys Einwand schien ihn völlig kalt zu lassen. »Dieser neue Charles LaHaye heißt er. Meine Farm hat sie wohl gleich angetan, hat mir einen erstklassigen Preis geboten. 3 Kinder hat er, ein älteres Mädchen und 2 kleine Jungs.«
2: »So, da werde ich bald mal rüberfahren und Ihnen einen Besuch abstatten. Vielleicht will er die Kinder ja hier zur Schule schicken.«
0: Jet schnaubte verächtlich, wüsste nicht, wozu der Unsinn. »Die Jungs dürften schon halbwegs zur Arbeit taugen, müssen so ungefähr 12 und 8 sein. Die Tochter ist so gut wie flügge. Die wäre gar nicht so übel als Weggefährtin nach Westen. Könnte mir glatt gefallen, das Mädchen.« Er grinste schamlos. Marty spürte, wie er fast übel wurde vor ohnmächtigem Zorn. Clark jedoch ging auf seine Bemerkung ein.
2: »Ausgeschlossen ist das wohl nicht, dass ein flotter Bursche wie du im Handumdrehen eine neue Braut findet.«
0: Er zwinkerte Chet zu. Marty verschlug es die Sprache. Was in aller Welt war nur in Clark gefahren? Doch der nippte nur gemächlich an seiner Kaffeetasse.
2: »Also, ich weiß ja nicht, aber so eine junge Frau wird sich's wohl zweimal überlegen, bevor sie einen Mann mit 2 Töchtern heiratet. Einer älteren Frau wiederum macht's vielleicht nicht so viel aus, 2 Münder mehr bekochen zu müssen. Da wirst du dich am besten nach einer gestandenen, soliden Frau umsehen müssen, anstatt einer hübschen Jungen. Du kannst deine Mädchen ja fürs Erste hier lassen, damit sie dir auf der Reise nicht im Wege sind. Und doch sonst nicht, du weißt schon.«
0: Clark versetzte ihm einen kumpelhaften Rippenstoß. Jet grinste breit. »Daran habe ich noch gar nicht gedacht«, überlegte er. »Die neuen Leute wollen bald einziehen. Bis morgen muss ich meine 7 Sachen ausgeräumt haben. Glaub kaum, dass sie allzu begeistert wären, wenn sie die Mädchen da vorfinden.«
2: »Aber das ist nicht so einfach. So was Dummes aber auch.«
0: Jet schaute sorgenvoll drein. Marty dachte...
1: »Was ist bloß in meinen Mann gefahren? Einfach da zu sitzen und diesem Ekel nach dem Mund zu reden. Und obendrein über die beiden Mädchen zu sprechen, als ob sie 2 stehengebliebene Koffer wären.«
0: Plötzlich schien Clark eine Idee zu kommen.
2: »Du, vielleicht kannst du sie ja für eine Weile bei uns lassen. Wir haben immerhin ein kleines Gästezimmer für solche Gelegenheiten. Den Platz könnten wir vielleicht gerade erübrigen. Also, eine Zeit lang lässt sich das eventuell machen, bis du was Festes gefunden hast. Marty hat natürlich das endgültige Sagen bei solchen Sachen.« Es kommt natürlich darauf an, ob sie noch zwei Kinder mehr im Haus gebrauchen kann. Das müssen wir schon ihr überlassen.
0: Am liebsten hätte Marty gerufen, bitte, Jet, bitte, bitte. Doch stattdessen spielte sie ihre Rolle, ohne mit der Wimper zu zucken. Sie war selbst überrascht, wie leicht dahingesagt ihre Worte klangen.
1: Ja, eine Zeit lang wird's wohl gehen, wenn Ihnen damit geholfen ist.
0: Schnell stand sie auf und machte sich an der Feuerstelle zu schaffen. Als sie sich wieder halbwegs in der Hand hatte, schüttete sie den Männern eine zweite Tasse Kaffee ein. Dann ging sie ins Schlafzimmer, lehnte sich an den kühlen Fensterrahmen und bat ihren Gott im Gebet um Vergebung für ihre Kleingläubigkeit und dass er Clark doch in seinen Bemühungen um die beiden Schwestern beistehen möge. Wenig später kam Clark herein.
1: Hat er? Hat er Ja gesagt?
2: Das hat er.
1: Ach, Clark, danke. Ich bin einfach nicht von selbst darauf gekommen, dass wir die Mädchen hier bei uns aufnehmen könnten. Ich bin ja so froh. Zuerst war ich stinkwütend darüber, wie du mit diesem eingebildeten Kerl geredet hast. Ich konnte mir ums Verplatzen nicht erklären, wieso du solche Sachen überhaupt sagtest. Bis es mir plötzlich wie Schuppen von den Augen fiel. Und er hat dir's aus der Hand gefressen, nicht?
2: Ja.
1: Der hat doch glatt geglaubt, dass eine junge Frau, die auch nur einen Funken Verstand im Gehirn hat, sich mit ihm einlassen würde. Und er hat also gesagt, dass wir die beiden Mädchen nehmen können?
2: Ja, das hat er.
1: Für immer?
2: Da hat er sich nicht so genau festgelegt. Aber ich tät mich wundern, wenn Jet Larson seine Töchter je wieder haben wollte. Sobald der sich was Neues in den Kopf gesetzt hat, denkt er nicht mehr im Traum an die Mädchen. Aus den Augen, aus dem Sinn. Die Mädchen kommen morgen. Wir werden uns alle erst aneinander gewöhnen müssen. Da hast du dir einen ganz schönen Brocken zusätzliche Arbeit angehandelt, meine Liebe. Eines Tages gehst du mir noch an deinem mitfühlenden Herzen zugrunde.
1: Gott hat

0: Hab und Gut wurde in einer Kiste verpackt ins Haus getragen und in dem Gästezimmer, das sie von jetzt an bewohnen sollten, abgestellt. So kam es also, dass Nandri und Kathy Larsen ihren Einzug bei Familie Davis hielten. Nandri war still und in sich gekehrt wie eh und je. Sie schien keine großen Hoffnungen für ihr Leben zu haben. Kathy andererseits beobachtete alles, was um sie herum geschah, mit Interesse und ließ sich sogar ab und zu einem Lächeln hinreißen. Beide Mädchen waren von Anfang an ausgesprochen hilfsbereit. Am Freitag, nach dem Frühstück, rief Marty die Mädchen zu sich.
1: Ich habe mir gedacht, wir sollten uns mal ein bisschen unterhalten. Gefällt euch das Zimmer? Vielleicht sollten wir uns unsere Arbeit gemeinsam einteilen. Was meint ihr? Also, Missy spült das Frühstücksgeschirr 2x pro Woche. Und sie räumt ihr Zimmer selbst auf. Dazu gehören Betten machen und Kleider aufhängen. Außerdem hilft sie mir mit Arnie. Was möchtet ihr denn am liebsten als euren Teil beitragen?
0: Keine Antwort.
1: Eure Betten macht ihr ja schon selbst. Das könnt ihr... Lieber als andere Sachen.
0: Wieder keine Antwort. Marty wusste nicht weiter. Sie wollte gerade aufgeben und die Arbeiten einfach so verteilen, wie es ihr richtig schien, als die beiden Mädchen versicherten, sie würden sich ab jetzt beim Spülen abwechseln. Nandri wollte sich um Arnie kümmern und Kathy um Luke. Und dann wünschte sich Kathy noch zu lernen, wie man näht und strickt. Das war es also gewesen. Marty hatte bemerkt, wie das junge Mädchen ihre Nähmaschine geradezu mit den Augen verschlungen hatte. Sie wollte sich also zu gern einmal im Nähen versuchen. Nun, die Gelegenheit dazu sollte sie bekommen.
1: Ihr müsst schließlich ohnehin nähen lernen. Ich habe selbst gelernt, als ich in eurem Alter war. Und das war auch gut so. Zuerst fangen wir mal mit was Einfachem an. Und dann könnt ihr euch später auch an die schwierigen Stücke wagen. Nähen ist so eine schöne Beschäftigung.
0: Kathys Augen glänzten. Sie konnte ihr Glück kaum fassen. Es erschien ihr wie ein Traum, dass sie endlich einmal an einer richtigen Nähmaschine sitzen durfte. Am liebsten wäre sie dieser fremden Frau einfach um den Hals gefallen. Für Marty folgten ein paar geschäftige Wochen. Neben ihrer Hausarbeit hatte sie eine vollständige Garderobe für die Larsen-Schwestern zu nähen. Clark lächelte anerkennend, als ihm die neuen Kleider Stück für Stück vorgeführt wurden.
2: Meine Mädchen werden sich in der nagelneuen Schule sehen lassen können.
0: Nandri bekam ein glutrotes Gesicht und Kathy strahlte darüber, zu seinen Mädchen gezählt zu werden. Marty beobachtete Nandri etwas genauer. Sie begann sich ernsthaft zu fragen, ob das junge Mädchen nicht vielleicht insgeheim etwas zu viel für ihren neuen Wohltäter schwärmte. Aber dann sagte sie sich,
1: »Du wirst doch wegen eines Kindes nicht in Eifersüchteleien verfallen.«
0: Missy war noch immer die Hauptperson im ganzen Haus. Sie wurde jetzt bald 6 Jahre alt. Luke folgte seinem Pa auf Schritt und Tritt, um ihm bei der Arbeit zu helfen. Auch Arnie begann, auf noch recht unsicheren Füßen, hinter seinem Paar herzulaufen. Oft musste Marty vom Fenster aus staunend den Kopf über Clarks Geduld schütteln, dessen Arbeitstempo sich durch die beiden Kleinen wesentlich verlangsamte. Alle gewöhnten sich mit der Zeit an die vergrößerte Familie. Die Morgenandacht zählte zu den Höhepunkten des Tages. Die beiden älteren Mädchen hörten aufmerksam zu, wenn Clark aus der Bibel vorlas, während Missy und Luke eifrig um ihre Lieblingsgeschichten bettelten. Die Tage vergingen wie im Flug und Missys fieberhafte Vorfreude auf den ersten Schultag steigerte sich von Tag zu Tag. Für den Samstag vor Schulbeginn war eine besondere Zusammenkunft für die ganze Nachbarschaft geplant worden. Sie sollte im Schulhaus stattfinden und allen, die es betraf, die Gelegenheit geben, Herrn Wilbur Whittle persönlich zu begrüßen und kennenzulernen. Bei Familie Davis hielt man sich heute nicht lange am Mittagstisch auf und auch das Geschirr war bald aufgewaschen. Dann wurde jedermann im Haus aufs Feinste herausgeputzt. Nandri und Kathy hatten noch nie so hübsch ausgesehen. Im Schulhof fanden sich die Nachbarn ein, denn für eine solche Menschenmenge war das klar.

0: Klassenzimmer nicht groß genug. Man begrüßte sich und bald waren überall fröhliche Gespräche im Gang. Um kurz nach 2 Uhr fuhr das Gespann der Wadleys mit dem Lehrer im Wagen endlich ein. Alle Augen waren plötzlich auf ihn geheftet. Marty wusste zwar nicht, wie die Nachbarn sich diesen Mann vorgestellt hatten, doch sie hätte wetten mögen, dass niemand auf diesen Anblick gefasst war. In einer Gegend, in der man starke, muskulös gebaute Männer gewohnt war, gab Herr Whittle ein wahrhaft sonderbares Bild ab. Er war nicht nur klein, sondern auch dürr, und seine Hemdsärmel schienen von der Manschette bis zur Schulter an keiner Stelle so recht ausgefüllt zu sein. Seine Augen jedoch fanden sofort Martys Gefallen. Sie schauten klug und mit einer Spur von Humor in die Weltgeschichte. Clark, der gebeten worden war, ein paar Worte zur Begrüßung zu sagen, hieß Herrn Wilbur Whittle mit herzlichen, wohlgesetzten Worten willkommen. Dann stellte Clark reihum die einzelnen Familien vor. Nachdem auch die letzte Familie namentlich aufgerufen worden war, überließ Clark dem Lehrer das Wort. Marty hatte sich auf eine hohe, geflötete Stimme gefasst gemacht. Umso überraschter war sie, als dieser kleine Mann mit einem sonoren Bass zu sprechen begann.
1: Meine Güte, daran muss er ja Jahre geübt haben.
0: Trotz der Tiefe seiner Stimme sprach Herr Whittle recht leise, so dass alle ihm angestrengt zuhören mussten, um ihn verstehen zu können. Zunächst einmal brachte er zum Ausdruck, welche Ehre es für ihn sei, als Lehrer an diese Schule berufen worden zu sein. Er freute sich nun auf eine erfolgreiche Zusammenarbeit mit jedermann am Ort, ob alt oder jung, und er hoffte, bald mit den Bewohnern der Umgebung näher bekannt zu werden. Zum Abschluss der Zusammenkunft spendeten die versammelten Nachbarn dem Schulmeister einen herzlich gemeinten Applaus. Unter elegantem Hutschwenken verließ dieser seinen Platz vor der Menge. Nun folgte bei lebhaftester Unterhaltung das gemeinsame Kaffeetrinken. Clark wollte Marty gern die neuen Nachbarn auf der Larsen Farm vorstellen, und so entschuldigte sie sich bei ihren Freundinnen, mit denen sie sich gerade unterhielt, und folgte Clark. Die Lahays schienen nette Leute zu sein. Frau Lahay war noch recht schmal und schwach, doch sie versicherte Marty, dass es ihr schon viel besser gehe und dass sie bestimmt bald wieder ganz auf den Beinen sein würde. Marty und Clark ließen es sich nicht nehmen, ihre neuen Nachbarn gleich zum nächsten Sonntagsessen einzuladen. Herr Lahay war enttäuscht, dass er die Reise nach Westen hatte verfrüht abbrechen müssen, aber auf der anderen Seite hatte sein erfahrenes Auge gleich erkannt, welch ungeahnte Möglichkeiten Jets fruchtbares Land in sich barg. Ihre Tochter Tessie war ein stilles Mädchen. Marty mochte sie auf den ersten Blick. Nathan, der ältere der beiden Jungen, führte dagegen ein großes Wort für sein Alter. Er schien nicht die geringsten Zweifel an seinen Fähigkeiten zu hegen. Willy, der jüngste in der Familie, hatte ein Funkeln in seinen lebhaften braunen Augen, das Marty gleichzeitig für ihn gewann und sie warnen wollte. Dieses aufgeweckte Kerlchen konnte unberechenbar sein.
1: Wie alt bist du denn, Willy?
0: 9, antwortete er aufgeräumt. Ich habe schon 3 Schuljahre auf dem Buckel. Marty fragte sich, ob er wohl der Ansicht war, deswegen eine Sonderklasse beanspruchen zu können.
1: Na, dann wirst du den anderen ja eine große Hilfe sein können.
0: Marty wandte sich wieder dem Gespräch mit Willys Eltern zu, die sich jetzt verabschiedeten. Herr Lahay hatte Berge von Arbeit zu tun. Er hatte eigentlich gar nicht erst herkommen wollen, doch seiner Frau zuliebe hatte er sich überreden lassen. Jetzt wurde es aber Zeit, dass sie sich auf den Heimweg machten.

0: Anstatt strahlend sonnig und warm, kündigte sich der Montag bewölkt und regnerisch an. Missy sah zum Fenster hinaus und stampfte verzweifelt mit den Füßen auf den Boden. »Jetzt wird mein blaues Kleid ja ganz nass«, rief sie, »und meine neuen Zopfbänder auch.« Clark rettete die Lage, indem er sich erbot, die Mädchen per Pferd und Wagen zur Schule zu bringen. Sein Vorschlag wurde einstimmig angenommen und bald war auch Missy wieder bei bester Laune. Marty packte Unmengen von Pausenbroten für jedes Kind ein und beaufsichtigte das Flechten der Zöpfe und das Säubern der Fingernägel. Sie wusste nicht zu sagen, wen von allen am meisten die Aufregung und Spannung erfasst hatte, doch sie hätte wetten mögen, dass es entweder Missy oder sie selbst war. Clark beschloss, trotz des Nieselregens, Luke und Arnie mitzunehmen.
1: »Die sind schließlich nicht aus Zucker, und obendrein wird's ihnen gut tun, mit von der Partie zu sein.«
0: Das Morgengebet an diesem Tag schloss die drei frisch gebackenen Schulmädchen ein, dass sie stets aufmerksam sein möchten, ihren Lehrer achten und das, was sie lernten, zum Guten gebrauchen. Nach dem Frühstück liefen 5 aufgeregte Paar Kinderfüße zur Haustür hinaus. Clark half den Mädchen in den Wagen, unter dessen Plane sie vor dem Regen geschützt saßen. Luke und Arnie durften dagegen vorne neben ihrem Paar auf dem Bockbett fahren. Marty spürte einen Kloß im Hals, als sie die gespannten jungen Gesichter in dem Wagen davonfahren sah.
2: Erst die Schule, dann heiraten sie und weg sind sie für immer. Ja, so ist das Leben halt. Einer nach dem anderen wird flügge und verlässt das warme Nest.
0: Sie wischte sich eine Träne aus dem Augenwinkel und begann das Geschirr aufzuwaschen. Bald würde Clark ihr die beiden Jungen wieder ins Haus bringen und ohne die Mädchen würde sie die kleinen Quälgeister selbst beschäftigen müssen. Am besten erledigte sie ihre Hausarbeit gleich so gut wie möglich, um anschließend Zeit für ihre Söhne zu haben. Endlich wurde es Mittag und Clark kam zum Essen herein. Die beiden Brüder führten einen Freudentanz um ihn herum auf. Marty atmete auf. Für eine Weile war sie jetzt entlastet. Und nach dem Essen konnte sie die beiden zum Mittagsschlaf in ihre Betten bringen. Doch Martys Hoffnung auf ein paar geruhsame Stunden sollte sich als trügerisch erweisen. Arnie war unruhig und weinerlich, was eigentlich gar nicht seine Art war. Und Luke weigerte sich kategorisch, überhaupt in sein Bett zu gehen. Dieser schier endlose Tag erfuhr eine rettende Wende, als die drei Mädchen nach Hause kamen. Arnie lief Nandri aufjuchzend entgegen und Luke überfiel Missy mit Fragen über alles, was sie heute gelernt hatte. Cathy stand still und feierlich inmitten dieses Trubels, als habe sie eine Begegnung mit einer anderen Welt gehabt. Marty konnte sich nur mühsam Gehör verschaffen.
2: »Na, wie war's denn?«
3: »Ach, Mama«, rief Missy, »es war einfach toll. Rat mal, was ich gelernt habe. Hier, ich zeig's dir.«
2: »Du, da bin ich aber gespannt. Aber zuallererst zieht ihr mal eure guten Kleider aus und hängt sie ordentlich auf.«
0: Gehorsam trollten sich die Mädchen. Nachdem sie sich umgezogen hatten, berichteten sie in allen Einzelheiten die Erlebnisse des Tages. Nur Nandri blieb still. Missy dagegen war nicht zu bremsen. Sie erzählte von dem neuen Lehrer, den anderen Kindern, den Schulbüchern, ihrer Bank und dem kläglichen Feuer in dem gusseisernen Ofen. »Und weißt du was, Mama? Ich glaub, Nathan LaHaye ist in Cathy verknallt.« Diese wurde rot bis unter die Haarwurzeln und wehrte ab. »Jawohl, ist er«, erklärte Missy. »Er hat sie in den Zöpfen gezogen und so.« Marty hatte nicht die geringste Ahnung, was mit »und so« gemeint war. Dann blitzte es aus Missys Augen, aber diesen Willy LaHaye, den kann ich nicht ausstehen. So was von Angeber.
2: Aber Missy, solche Sachen sagt man nicht. Wir sollen unsere Nächsten lieben, das weißt du doch.
0: Da hat Gott den Willy aber nicht gekannt, als er das in die Bibel geschrieben hat, sagte Missy aus tiefster Überzeugung. Den kann doch kein Mensch lieb haben.
2: Was ist denn nur so schrecklich an ihm?
0: Wie der schon liest, richtig laut und dann schon aus der vierten Lesefibel. Der hält sich bestimmt für super schlau und necken tut er mich auch. Er hat gesagt, ich wäre viel zu hübsch, um dumm zu sein. Dann hat er gesagt, er würde mir helfen. Da habe ich gesagt, nee, das tust du nicht. Aber er hat bloß gelacht und gesagt, wirst schon sehen. Mensch, ist der eingebildet. Allmählich nahm der Alltag seinen geregelten Gang. Die beiden Jungen fanden sich damit ab, dass die Mädchen tagsüber nicht zu Hause waren und lernten friedfertig miteinander zu spielen. Den Mädchen war die Schule schnell lieb geworden. Missy war mit allem Eifer bei der Sache und hatte sich bald auch ohne Willi Lahays Hilfe als Klassenbeste hervorgetan. Auch Kathy gefiel die Schule. Sie überraschte sowohl ihren Lehrer als auch Clark und Marty mit ihren Leistungen. Wenn es nach ihr gegangen wäre, hätte sie den lieben langen Tag hinter ihren Büchern verbracht. Nur Nandri schien jedem neuen Schultag schweren Herzens entgegenzusehen.
2: Wenn ich doch dem Mädchen nur helfen könnte. Vielleicht fühlt sie sich im Klassenzimmer nicht wohl, weil die meisten Schulanfänger viel jünger sind als sie. Ich will versuchen, ihr Mut zuzusprechen.
0: Missy war gewöhnlich diejenige, die die Familie über das, was in der Schule vor sich ging, auf dem Laufenden hielt. Manchmal ahmte sie Herrn Whittle nach, dessen Stimme, wenn er schimpfte, ganz hoch sprang, so richtig quiekend.
2: Aha, dieser tiefe Bass ist also nicht seine natürliche Stimme. Hab ich's doch geahnt. Ihr werdet euch doch wohl nicht über euren Lehrer lustig machen, oder?
0: Missy senkte schuldbewusst den Kopf. Doch als sie wieder aufsah, sprühte es schon wieder in ihren Augen. Ich habe hier nur ein klein bisschen gelacht, verteidigte sie sich und betrachtete den Fall damit als erledigt. Für jeden Tag hatte Missy etwas über diesen eingebildeten Willi Lahay zu berichten. Willi Lahay hatte ihre Zopfbänder in das Tintenfass getunkt, hatte sie mit einer toten Maus erschreckt, hatte eine Heuschrecke in ihrem Pult versteckt. Und dann hatte Willi Lahay doch tatsächlich ihren Namen zusammen mit seinem in einen Baum am Bach geritzt. Aber sie hatte alles wieder ausgekratzt. Und überhaupt konnte sie diesen Willi Lahay nicht ausstehen. Und darum war der liebe Gott ihr bestimmt auch nicht böse, dieser eingebildete Willi Lahay. Die Tage vergingen schnell. Marty freute sich immer wieder auf den Samstag. Dann befreiten die Mädchen, die samstags schulfrei hatten, Marty von der Bürde, die beiden Jungen zu beaufsichtigen, sodass sie manches erledigen konnte, was während der Woche liegen geblieben war. Der morgige Sonntag versprach ein außergewöhnlicher Tag zu werden. Der Lehrer wurde zum Essen erwartet. Marty sah dieser Begegnung mit gemischten Gefühlen entgegen. Was für ein Mensch sich wohl hinter diesem komischen Kauz verbergen mochte. Missy hatte sowohl Gutes als auch Sonderbares über ihn berichtet. Bald erging sie sich in Lob über seine Fähigkeiten, bald missbilligte sie sein merkwürdiges Gebaren, bald brach sie in kleinmädchenhaftes Kichern über ihn aus. Marty hatte gerade ein Blech mit duftendem Kuchen zum Abkühlen auf die Anrichte gestellt und säuberte jetzt zwei junge Brathähnchen, als Clark nach Hause kam. Wie an jedem Samstag kamen die Kinder aus allen Himmelsrichtungen herbeigelaufen, um ihren Paar zu begrüßen. Marty sah durch das Küchenfenster, wie Clark langsam und behutsam vom Wagen stieg. Eine Welle der Besorgnis durchfuhr Marty. Clark würde sich doch nicht verletzt haben. Doch dann ging er federnd und forsch, wie sie es an ihm kannte, auf das Haus zu. Erst jetzt bemerkte Marty, dass er etwas in seiner Jacke trug. Es musste etwas sehr Zerbrechliches sein, denn er schien es mit aller Vorsicht zu behandeln. Auch die Kinder hatten die geheimnisvolle Fracht entdeckt und waren nicht minder neugierig als Marty. Doch Clark lachte nur und winkte die ganze Bande ins Haus.
2: Jetzt bin ich aber mächtig gespannt.
0: Die Kinder riefen durcheinander. Was ist denn das, Pa? Was hast du da? Komm, zeig's uns schon, Pa. Clark griff in seine Jacke und brachte ein winziges, braun gelocktes Hundeköpfchen zum Vorschein. Ein dunkles Knopfaugenpaar blinzelte in das plötzliche Tageslicht. Unter großem Jubel und Hurrarufen verlangte jedes Kind, den kleinen Hund auch einmal halten zu dürfen.
1: Na fein, ihr Rasselbande. Wir fangen beim Kleinsten an.
0: Damit legte er Arnie das zappelnde Bündel in die ausgestreckten Arme.
2: Kleine Jungs und junge Hunde gehören einfach zusammen. Wo hast du den denn aufgegabelt?
1: Beim Schmied hat's einen Wurf junger Hunde gegeben und die haben gerade erst gelernt, aus dem Schälchen zu trinken. Und dieser hier sah mir recht vielversprechend aus, meinst du nicht auch?
2: Ja, und niedlich ist er dazu.
1: Sieh mal die Augen und den Kopf, das ist ein ganz schlaues Kerlchen. Kommt mal alle mit nach draußen. Wollen wir sehen, was Bob von seinem neuen Gefährten hält.
0: Bob war nicht mehr der Jüngste zu nennen. Seine Beine waren steif und träge geworden und seine Augen hatten ihren klaren Glanz verloren. Als das junge Hündchen vor ihn auf den Boden gesetzt wurde, senkte Bob den Kopf und beschnupperte den kleinen Fremdling. Er zeigte weder übermäßige Begeisterung noch eifersüchtigen Zorn. Doch der junge Hund führte angesichts seines Artgenossen einen wilden Freudentanz auf. Er machte, so gut es seine ungeübten Beinchen erlaubten, Luftsprünge wie ein aufgedrehtes Spielzeugtier. Bob sah sich das Schauspiel eine Weile an, bevor er langsam davontrottete und sich wieder auf der Erde niederließ. Das Hündchen folgte ihm und schnappte verspielt nach seinem langen, buschigen Schwanz. Doch Bob schenkte ihm wenig Beachtung. Schweren Herzens ließen die Kinder das Hündchen bei der Hundehütte zurück. Die Jungen halfen ihrem Paar beim Abspannen der Pferde und Hereintragen der Einkäufe. Die Mädchen brachten dem kleinen Hund eine Schale mit warmer Milch.
1: Gebt mal acht. Wir müssen einen Namen für den jungen Hund finden. Denkt mal darüber nach. Beim Abendessen wollen wir gemeinsam darüber entscheiden.
0: Marty ging in die Küche zurück, um sich wieder den halbfertigen Hähnchen zuzuwenden und die Anrichte für die Einkäufe abzuräumen. Beim Auspacken der Tüten und Kisten stutzte sie plötzlich.
2: Nanu, was soll ich denn mit den roten Blecheimern, die hier zum Vorschein kommen? Schmalz. Ich hatte doch gar keinen Schmalz auf meine Liste geschrieben, oder? Wir haben ja noch Berge von Schmalz vom letzten Schlachtfest.
1: Lass nur, du hattest mir tatsächlich keinen Schmalz aufgeschrieben.
2: Ja, aber...
1: Sie sind schließlich rot, weißt du? Und glänzen tun sie auch. Und ein Griff ist dran... Und sieh mal die weißen Buchstaben.
0: Jetzt dämmerte es Marty. Missys Eimerchen für Pausenbrote, rot und glänzend und mit weißen Buchstaben. Schmalz. Marty nickte nur.
1: Nicht, dass Missy immer gleich alles kriegen soll, was ihr in den Sinn kommt. Sie braucht nicht zu denken, dass sie uns so einfach um den kleinen Finger wickeln kann. Aber wenn du findest, dass wir damit nichts verderben... Ich meine, bloß dieses eine Mal, dann kann sie ihr geliebtes Eimerchen haben. Und wenn Missy schon eins kriegt, dann muss sie den beiden anderen wohl oder übel auch eins mitbringen, oder?
2: Da hast du wahrscheinlich recht.
1: Also, ich überlasse es dir.
2: Du hoffnungsloser Fall mit deinem weichen Herzen.
0: Das Vieh war versorgt und das samstägliche Badewasser stand zum Heißwerden auf dem Herd, als die Familie sich zum Abendessen um den Tisch versammelte.
1: Na, ihr Rasselbande! Habt ihr euch inzwischen schon Namen für den kleinen Kerl einfallen lassen?
0: Ich finde, wir sollten ihn Jaguar nennen, meldete Luke sich zu Wort. Was denn Jaguar für einen Hund? Missy war nicht sonderlich von diesem Vorschlag beeindruckt. Klar, wegen der Flecken. Da finde ich aber Prinz oder Herzog viel besser, sagte Missy. Für so einen kleinen Hund? Luke war nicht minder entrüstet. Er wächst ja noch, entgegnete Missy eigensinnig.
1: Und du, mein Junge?
0: Arnie war gerade damit beschäftigt, sich einen großen Löffel mit Kartoffeln in den Mund zu schieben, so dass er eine Weile brauchte, bis er antworten konnte. Bob, sagte er endlich.
1: Ja, aber wie soll der neue Hund heißen?
0: Bob.
1: Aber so heißt Bob doch schon.
0: Weiß ich, gab Arnie zurück. Aber einen anderen Namen mag ich nicht.
1: Ach, du meinst, sie sollen beide Bob heißen?
0: Ja, nickte Arnie. Alle lachten. Doch zum guten Schluss kamen sie doch überein, dass der neue Hund auf Arnis Wunsch hin Bob heißen sollte.
2: Naja, immerhin brauchen wir nur einen Namen zu rufen, wenn sie beide kommen sollen.
1: Seht ihr, da haben wir uns am Ende eine Menge Zeit und Mühe gespart, nicht wahr?
0: Das Schuljahr war bald zu Ende und die Sommerferien brachen an. Einige von den älteren Jungs setzten schon im Frühjahr mit dem Unterricht aus, um ihren Vätern bei der Aussaat zu helfen. Doch die meisten blieben bis zum Juni. Missy feierte den Abschluss des Schuljahres auf ihre Weise damit, dass sie Sträuße wilder Wiesenblumen oder saftig rote Erdbeeren in ihrem inzwischen nicht mehr so hochglänzenden roten Eimerchen nach Hause trug. So schnell wie er gekommen war, war der Sommer auch schon vorbei. Dann wurde es Herbst. Und wieder waren unzählige Dinge bis zum Schulbeginn zu besorgen und zu erledigen.
2: Luke beschwert sich in den höchsten Tönen darüber, dass er noch zu jung für den Schulunterricht ist. Casey und Missy können es kaum erwarten, wieder zur Schule zu gehen. Auch Missy ist eine gute Schülerin. Das Lernen fällt ihr leicht und sie freut sich auf den Schulbeginn.
1: Und was mit Landry?
2: Sie macht mir Sorgen. Gestern hat sie erklärt, Ich gehe nicht wieder in die Schule. Ich setze mich nicht wieder zu den Kleinen da.
1: Glaubst du, wir können sie noch umstimmen?
2: Nein, von diesem Entschluss wird sie sich nicht mehr abbringen lassen.
1: Tja, und wie soll's weitergehen?
2: Wir konzentrieren uns halt wohl oder übel aufs Haushalt führen und die Kinderpflege. Nandri hat das Zeug zu einer erstklassigen Hausfrau und Mutter. Und ein bisschen lesen und schreiben kann sie ja jetzt wenigstens.
1: Ja. Na, für ihre 15 Jahre ist Nandri tatsächlich recht geschickt im Haushalt. Eines Tages wird sich bestimmt ein junger Mann finden, der ihre Fähigkeiten zu schätzen weiß.
0: Der Schulbeginn fiel Marty diesmal leichter. Es tat ihr nicht mehr so weh, Missy losziehen zu sehen. Und durch Nandris Hilfe waren die beiden Jungen im Haus keine zusätzliche Belastung. Marty war, wenn sie ehrlich sein sollte, sogar mehr als dankbar für Nandris tatkräftiges Zupacken im Haushalt. Denn in 2 kurzen Monaten erwartete die Familie wieder Zuwachs. Ohne je ein Wort darüber zu verlieren, übernahm Nandri die Sorge für die beiden Jungen. Sie nahm sie mit, wenn sie die Hühner füttern ging, brachte Arnie zu seinem Mittagsschlaf ins Bett und half in der Küche bei der Wäsche. Marty dankte ihr oft für die unzähligen Handgriffe, die sie ihr so bereitwillig abnahm. Marty saß gerade in ihrem Schaukelstuhl und stopfte Strümpfe, als sie plötzlich Hufschläge von draußen hörte. Erfreut stellte sie bei einem Blick durch das Fenster fest, dass Tommy Graham der Besucher war.
2: Tommy, nur hereinspaziert. Du hast uns aber eine halbe Ewigkeit nicht besucht.
0: Nandri, die auf dem Küchentisch den Teig für einen Kuchen ausrollte, sah kurz auf, um gleich darauf den Blick wieder errötend zu senken. Luke nutzte den unbewachten Augenblick dazu, blitzschnell zu naschen.
2: Wie geht's zu Hause? Du hast ein eigenes Stück Land, hört man.
0: Jawohl, sagte er stolz. Steht auch schon ein Häuschen drauf. Nicht gerade eine Villa zu nennen, aber fürs Erste reicht's.
2: Hast du schon was ausgesät?
0: Noch nichts. Im nächsten Frühjahr wird's ernst mit dem Farmersleben. Ein leiser Verdacht durchkreuzte Martys Gedanken. Sollte Tommy etwa ein Auge auf ihre Nandri geworfen haben? Doch da redete er auch schon weiter. Hätten sie nicht Lust, draußen eine Runde zu drehen? Ist so ein schöner Tag heute, wenn es Schande, nicht an der frischen Luft zu sein. Marty griff nach ihrem Schultertuch.
2: Aber gern. Ich hatte sowieso vor dem ersten Frost nochmals am Brunnen nach dem Rechten sehen wollen.
0: Gemeinsam verließen sie das Haus. Eine Zeit lang unterhielten sie sich über kleinere Dinge des Alltags. Als sie den Brunnen erreicht hatten, setzte Tommy sich in das kühle Gras und lehnte sich an einen Baumstamm. Marty sah ihn nachdenklich an. Irgendetwas schien ihm zu schaffen zu machen, doch Tommy schwieg. Er riss ein Stück Rinde vom Baum und zerpflückte sie.
2: Es ist ein Mädchen, nicht?
0: Er sah auf. Woher wissen Sie das? Fragte er überrascht.
2: Ich hab's dir an der Nasenspitze abgelesen.
0: Sie ist ein Traum von Mädchen, Marty. Wirklich. Ich muss das einfach jemand sagen. Ma hätte mich nie verstanden, das weiß ich genau. Marty runzelte die Stirn. Ma und ihren Tommy nicht verstehen?
2: Da kennst du deine Ma aber schlecht, scheint mir. Meinst du nicht auch?
0: Nee, ich glaube, da kenne ich sie ganz gut. Wenn sie bloß mal kennenlernen wollte, dann würde sie uns verstehen. Aber ich weiß nicht, wie ich es anfangen soll, Marty. Deshalb bin ich auch zuerst zu Ihnen gekommen. Sie sind doch Mars beste Freundin. Können Sie nicht mal mit ihr reden?
2: Ist dein Mädchen von hier?
0: Nee, nicht direkt. Sie kommt aus den Bergen. Sie wohnt da oben bei ihrem Urgroßvater.
2: Und wie heißt sie?
0: Ovatieka.
2: Ovatieka? Ach du meine Güte, das klingt ja wie... Sie ist eine Indianerin, nicht wahr?
0: Tom nickte nur.
2: Ach, Tommy.
0: Sie ging ein paar Schritte umher und versuchte, Ordnung in ihren verwirrten Kopf zu bringen.
2: Erzähl mir mehr über sie, Tommy.
0: Ich habe sie letzten Herbst kennengelernt. Ich war ein paar Kühen auf der Spur, die sich in die Berge verirrt hatten. Ich bin ihnen nachgeritten, aber finden konnte ich sie an diesem Tag nicht. Auf dem Heimweg bin ich dann auf eine Lichtung voller Heidelbeersträucher gestoßen. Wissen Sie, die mit den ganz großen, saftigen Früchten. Wie ich diese pflücke, da fühle ich mich auf einmal beobachtet und urplötzlich steht wie aus dem Boden gewachsen ein Mädchen da. Die Augen und Haare pechschwarz und das Kleid ganz aus Leder. Ich stelle sie bloß vor, die steht da und lacht mich aus. Ich habe sie gefragt, was denn da so lustig wäre, und hat sie gesagt, dass sie noch nie einen Krieger gesehen hätte, der Bären wie eine Squaw pflückt. Da bin ich ein bisschen böse geworden und habe ihr gesagt, dass ihre Krieger vielleicht zu dumm wären und eine ordentliche Heidelbeertochter nicht zu schätzen wüssten. Da hat sie endlich aufgehört zu lachen. Und ich war auch nicht mehr so wütend. Wir haben uns ein bisschen unterhalten. Sie hat mir gesagt, wie sie heißt. Ovatjeka bedeutet kleine Blume. Hübscher Name, gell? Ich habe sie wiedergesehen. Oft. Im Winter habe ich ihr Wild und anderes Fleisch gebracht. Sie lebt allein mit ihrem Urgroßvater. Er hat's im Reservat nicht ausgehalten und ist zurück in die Berge gezogen. Ovatjeka schüttelt immer nur den Kopf, wenn ich sie frag, ob ich ihren Urgroßvater mal besuchen kann. Er ist alt. Sehr alt. Außer ihm hat sie niemanden. Sie sagt, wenn er stirbt, dann geht sie ins Reservat zurück, damit sie irgendwer bei sich